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0: Stellt euch mal vor, ihr entdeckt nach Jahren plötzlich einen vergessenen Lottoschein einfach bei euch zu Hause in der Schublade. Ihr gebt die Zahlen ein, euer Herz rutscht ganz kurz in die Hose und dann steht da fast 27.000 Euro Gewinn. Genauso muss es sich gerade anfühlen für eine Studi-WG in Frankfurt.
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0: Nur, dass das Geld eben nicht von Lotto kommt, sondern vom Vermieter. 4 Jahre lang haben die Studis für ihre Wohnung im Frankfurter Nordend, nämlich Monat für Monat, die Miete überwiesen, wahrscheinlich ohne groß nachzudenken. Dann sind sie irgendwann ausgezogen und dann hat sich vor allem aber rausgestellt, die Forderung war viel zu überzogen. Teilweise lag die Miete nämlich mehr als doppelt so hoch wie in anderen Wohnungen vor Ort. Die Stadt hat jetzt dann ein Verfahren eingeleitet und die Vermieterin musste den Studis am Ende 26.700 Euro zurückzahlen. Und ich meine, ganz ehrlich, was für eine Wohnung werden die sich jetzt wohl gönnen?
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4: Mit Gisa Weber. Die Diäten im Bundestag sollen dieses Jahr ausnahmsweise nicht steigen. Das haben Union und SPD beschlossen. Der Bundestag berät morgen erstmals darüber. Mehr von André Glatzel.
5: Mit dem Gesetzentwurf soll die automatische Anpassung der Abgeordnetengehälter in diesem Jahr ausgesetzt werden. Als Gründe werden die aktuelle Wirtschaftslage und die Haushaltsprobleme genannt. Union und SPD beugen sich damit aber auch dem Druck der Opposition, die Erhöhung auszusetzen. Die Abgeordnetendiäten sind an die Lohnentwicklung gekoppelt und werden im Juli angepasst. In diesem Jahr wären es damit fast 500 Euro mehr pro Monat gewesen.
4: Die US-Armee hat erneut Ziele im Iran angegriffen. Als Reaktion auf den Abschuss eines US-Hubschraubers bei einem Patrouillenflug in der Straße von Hormuz. Laut US-Präsident Trump habe sein Land gezwungenermaßen auf den iranischen Angriff reagieren müssen. Die Piloten des Hubschraubers konnten ihm zufolge gerettet werden. Sie blieben nach ersten Erkenntnissen unverletzt. Nur wenige Stunden zuvor hatte Trump noch erklärt, dass ein Abkommen zur Beendigung des Krieges zwischen den USA und dem Iran in greifbarer Nähe wäre. Neuer Rekord bei den politisch motivierten Straftaten in Deutschland. Laut Bundeskriminalamt waren es im letzten Jahr knapp 86.000 Fälle. Gut 1.600 mehr als 2024 und doppelt so viele wie noch vor 10 Jahren. Bundesinnenminister Dobrindt nennt diese Zahlen alarmierend. Die meisten Täter stammen aus der rechten oder rechtsextremen Szene. Den größten Anstieg gab es jedoch bei Delikten aus der linken Szene. Der Tankrabatt läuft Ende des Monats aus und wird wohl auch nicht verlängert. Darauf hat sich laut Fokus die schwarz-rote Koalition geeinigt. Die Steuersenkung gilt seit Anfang Mai. Sie soll die Bürger von durch den Iran-Krieg gestiegenen Spritpreisen entlasten. Die NASA hat die Mitglieder der nächsten Artemis-Mission vorgestellt. Deutsche sind nicht mit dabei, dafür aber der Italiener Luca Parmitano als erster Europäer. Zum Mond geht es bei der Artemis-3-Mission Ende kommenden Jahres nicht. Die vierköpfige Crew soll diesmal in der Erdumlaufbahn Tests für eine spätere Mondlandung durchführen. WM-Sender Magenta TV verdient ordentlich mit den von der FIFA festgelegten Trinkpausen. Es wurden alle Werbeplätze dafür verkauft, sagte Senderchef Butzen dem Redaktionsnetzwerk Deutschland. In jedem der über 100 Spiele gibt es pro Halbzeit eine 3-minütige Trinkpause, egal bei welchem Wetter. Die nächsten Delta News gibt's in einer Stunde.
6: Auf der A1 Lübeck Richtung Hamburg ist der Rastplatz Ellerbrook West gesperrt. 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

0: Eigentlich nur eine App zum Schreiben, denkt man, bei WhatsApp natürlich. Schwenker und Feist für euch hier bei Delta. Ja, eigentlich. Denn wenn man genauer hinguckt, dann begegnen einem dort immer wieder die gleichen Charaktere.
1: Mhm. Menschen, die man inzwischen schon an ihrem Schreibverhalten erkennt quasi, ja. Bevor man überhaupt die Nachricht geöffnet hat. Die einen antworten richtig schnell, also schneller wie der Wind, um das mal so auszudrücken. Die anderen, die brauchen ein bisschen länger und da dauert es vielleicht mal so eine Dekade, bis da überhaupt mal was passiert. Und dann gibt's noch die Kandidaten, bei denen jede Nachricht zum kleinen Abenteuer wird. Kollege Leo, kennt sie alle, die WhatsApp-Typen?
2: Der Sofortantworter.
3: Moin! Und bevor ihr das Handy weglegen könnt, kommt schon die Antwort. Manchmal fragt man sich, ob die Person überhaupt jemals offline ist. Wahrscheinlich antwortet sie sogar, während sie schläft.
2: Die Audio-Podcasterin.
3: Eine einfache Frage und eine einfache Antwort würde reichen. Stattdessen eine Sprachnachricht mit 2 Minuten 47, mit Begrüßung, Hauptteil, Abschweifung und ein Fazit. Oh, nee.
2: Der Emoji-Künstler. Ihr schreibt 3 Absätze, die Antworten, Daumen hoch, ein Lach-Emoji oder ein Herz-Emoji. Mehr gibt's nicht.
4: Hä?
2: Ob das jetzt eine Zustimmung, Ablehnung oder auch eine ganze Verwirrung ist, das müssen wir noch selber rausfinden. Die Romanautorin. Jede Nachricht sieht aus wie die Einleitung zu einer Bachelorarbeit. Absätze, Gedankenstriche, Nebensätze, Fußnoten, Quellenangaben. Ich brauche was länger zum Lesen als zum Antworten. Der Verschollene.
3: Online. Zuletzt online. Wieder online. Story gepostet. Neues Profilbild. Neuer Status.
2: Aber meine Nachricht? Ungelesen seit Dienstag. Und dann plötzlich, 3 Wochen später.
5: Sorry, habe ich ganz vergessen.
6: Willst du mich verarschen?

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1: Wo leben die glücklichsten Menschen Deutschlands? Eine aktuelle Studie hat darauf eine klare Antwort. Erfurt, das muss ganz klar an Schloss Einstein liegen. Laut dem aktuellen SGL-Glücksatlas belegt die Thüringer Landeshauptstadt den ersten Platz unter den 40 größten deutschen Städten. Auf einer Skala von 0 bis 10 erreicht Erfurt einen Wert von 7,74 Punkten. Dicht gefolgt übrigens von Augsburg, Düsseldorf, Krefeld und Kiel. So ist das. Für die Untersuchung befragte man zwischen Januar 2023 und April 2026 rund 23.300 Menschen in deutschen Großstädten mit mehr als 200.000 Einwohnern. Und wie sich das Ganze auswirkt, auch interessant. Zum Beispiel hat man sich die Mieten angeguckt, die Umweltqualität oder auch die wirtschaftliche Lage. Und wir gucken natürlich jetzt mal in die Kommentare rein, denn die Stadt Erfurt schreibt selbst dazu, was Bernd das Brot wohl dazu sagt. Wir sind jedenfalls sehr glücklich über Platz 1. Dieser User noch, was? Köln ist nicht in der Top 10, ich bin aber so glücklich. Die Stadt Kiel kommentiert noch und alle, die jetzt mit dem Wetter um die Ecke kommen, wir haben uns extra mit Platz 5 zurückgehalten. Wenn wir das beste Wetter und die glücklichsten Menschen hätten, wäre das den anderen gegenüber immerhin einfach unfair. Schöne Grüße an Platz 10, Kopf hoch Hamburg. Ihr schafft das bald auch noch.
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3: Mit Gisa Weber. Eigentlich sollten die Bundestagsabgeordneten ab Juli rund 500 Euro mehr bekommen. Das will die Bundesregierung in diesem Jahr aber aussetzen. Der Bundestag berät morgen erstmals über einen entsprechenden Gesetzentwurf. Der sieht vor, dass die automatische Anpassung wegen der wirtschaftlichen Lage einmalig ausgesetzt wird. Union und SPD beugen sich damit auch dem Druck der Opposition. Die hatte mehrfach eine Aussetzung der Diätenerhöhung gefordert. Die US-Armee hat wieder Ziele im Iran angegriffen. Wie das Regionalkommando für die Golfregion mitteilte, handele es sich um Angriffe zur Selbstverteidigung nach dem Abschuss eines US-Hubschraubers. Zuvor hatte US-Präsident Trump bereits einen Vergeltungsschlag dafür angekündigt. In Deutschland gibt es immer mehr politisch motivierte Straftaten. Bundeskriminalamt und Innenministerium melden für letztes Jahr einen neuen Höchststand. Auch bei den Gewalttaten gab es ein Plus. Den größten Anstieg gab es im linksextremen Bereich. Die meisten Taten sind weiter rechts- oder rechtsextrem motiviert. Dazu sagt BKA-Präsident Holger Münch.
4: Die gesellschaftliche Stimmung spitzt sich zu. Das Fundament unserer Demokratie wird angegriffen. Wesentliche Treiber sind dabei auch soziale Medien, über die Hass, Hetze und Propaganda verbreitet werden. Das beschleunigt Radikalisierungsprozesse und führt im schlimmsten Fall zu schweren Straftaten im analogen Raum.
3: Vor der Gesundheitsministerkonferenz in Hannover wird es heute laut. Hunderte Beschäftigte aus Kliniken wollen gegen die geplante Krankenkassenreform auf die Straße gehen. Die sieht nämlich vor, dass Zahlungen an die Krankenhäuser gedeckelt werden sollen. Und das, obwohl viele Häuser schon jetzt rote Zahlen schreiben. Der italienische Astronaut Luca Parmitano nimmt als erster Europäer an einem Artemis-Flug der NASA teil. Die US-Raumfahrtbehörde hat jetzt die 4 Crewmitglieder der nächsten Mission vorgestellt. Ziel der Artemis-3-Mission ist es, Tests in der Erdumlaufbahn durchzuführen, die eine spätere Mondlandung vorbereiten sollen. Die deutschen Fußballerinnen haben auch ihr letztes Qualifikationsspiel für die kommende WM gewonnen. 2:0 stand es am Ende gegen Slowenien. Das Ticket für die WM nächstes Jahr in Brasilien hatten die DFB-Frauen schon vor der Partie sicher. Die nächsten Delta News gibt's in einer Stunde.
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5: Nichts los auf den Straßen, ihr habt überall freie Fahrt. 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
1: Rock direkt aus dem Londoner Underground, dann gebt euch doch Eel Man. Die Newcomer-Band ist auf Europa-Tour unterwegs und macht heute Abend Halt in Kiel. Eel Man verbindet klassischen Punk-Sound mit kraftvollen Gitarrenriffs und einer Menge Storytelling. Supported werden die Londoner von der Kieler Band Iltis Peak. Tickets kosten euch knappe 15 Euro. Gerockt wird ab 20 Uhr in der Hanse 48. Unvorbereitet in den Vortrag starten und ahnungslos auf die Folien blicken. Ich sage euch ganz ehrlich, das wäre für mich bei einem Schulreferat damals die Hölle gewesen. Ist aber ausdrücklich gewünscht und vollkommen eingeplant bei der PowerPoint-Karaoke auf der Hafenbühne. Einfach vorbeigucken und zack, steht er auf der Bühne und hält einen Vortrag über ein zufälliges Thema. Die beste improvisierte Präsentation wird am Ende des Abends durch das Publikum bestimmt. Auf der Hafenbühne, mitten in der Hamburger Hafen City, geht's um 19 Uhr los und Tickets bekommt ihr dafür 10 Euro.
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3: Mit Gisa Weber. Die Diäten im Bundestag sollen dieses Jahr ausnahmsweise nicht steigen. Das haben Union und SPD beschlossen. Der Bundestag berät morgen erstmals darüber. Mehr von André Glatzel.
4: Mit dem Gesetzentwurf soll die automatische Anpassung der Abgeordnetengehälter in diesem Jahr ausgesetzt werden. Als Gründe werden die aktuelle Wirtschaftslage und die Haushaltsprobleme genannt. Union und SPD beugen sich damit aber auch dem Druck der Opposition, die Erhöhung auszusetzen. Die Abgeordnetendiäten sind an die Lohnentwicklung gekoppelt und werden im Juli angepasst. In diesem Jahr wären es damit fast 500 Euro mehr pro Monat gewesen.
3: Die USA und der Iran greifen sich erneut gegenseitig an. Die US-Armee hat Ziele im Iran angegriffen, als Reaktion auf den Abschuss eines US-Hubschraubers bei einem Patrouillenflug in der Straße von Hormuz. Laut US-Präsident Trump habe sein Land gezwungenermaßen auf den mutmaßlich iranischen Angriff reagieren müssen. Die Piloten des Hubschraubers konnten ihm zuvor gerettet werden. Der Iran wiederum meldete einen Angriff auf einen US-Stützpunkt in Bahrain und droht mit weiteren Vergeltungsschlägen für die jüngsten US-Angriffe. Neuer Rekord bei den politisch motivierten Straftaten in Deutschland. Laut Bundeskriminalamt wurden letztes Jahr knapp 86.000 Fälle registriert, darunter gut 4.000 Gewalttaten. Mehr von Fabian Hoffmann.
5: Innenminister Dobrindt sagt, Gewalt nimmt in der linken und rechten Szene spürbar zu. Im linksextremen Bereich ist der Anstieg der Taten am größten. Die meisten Taten kommen weiter aus dem rechten Spektrum. BKA-Chef Münch sieht soziale Medien als Treiber für Hass und Hetze, die dann oft auch zu Gewalt in der realen Welt führen. Bundeskriminalamt und Innenministerium haben angekündigt, den Kampf gegen Extremismus weiter zu verstärken.
3: Der Tankrabatt läuft Ende des Monats aus und wird wohl auch nicht verlängert. Darauf hat sich laut Fokus die schwarz-rote Koalition geeinigt. Die Steuersenkung gilt seit Anfang Mai. Sie soll die Bürger von durch den Iran-Krieg gestiegenen Spritpreisen entlasten. Obwohl die WM-Spiele wegen der Zeitverschiebung teils mitten in der Nacht stattfinden, sind wieder jede Menge Public Viewings geplant. Laut einer aktuellen Umfrage will knapp die Hälfte der Fans dieses Jahr zusammen mit anderen schauen. Vor allem bei den unter 35-Jährigen ist Public Viewing beliebt. Die nächsten Delta News gibt's in einer halben Stunde.
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6: Auf der A23 Heide Richtung Hamburg, bitte aufpassen, zwischen Tornesch und Pinneberg Nord hat es einen Unfall gegeben. 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
3: Mit Sönke Röhling. Achtlos weggeworfene Akkus haben seit Jahresbeginn immer wieder zu größeren Bränden auf Recyclinghöfen in Schleswig-Holstein geführt, unter anderem in Flensburg und Itzehoe. Ein Grund sind auch achtlos weggeworfene elektrische Einwegzigaretten. Die haben im Restmüll nichts zu suchen, so der Landesfeuerwehrverband. Niedergelassene Ärzte wollen heute bundesweit gegen Kürzungen im Gesundheitsbereich protestieren. In Schleswig-Holstein muss allerdings nur vereinzelt mit Praxisschließungen gerechnet werden. Am Nachmittag ist eine Demo in Rendsburg geplant. Die Ärzte befürchten durch die geplante Reform massive Umsatzrückgänge. Wegen der angespannten Wirtschafts- und Haushaltslage in Deutschland soll die Erhöhung der Diäten im Bundestag in diesem Jahr ausfallen. Die Fraktionen von Union und SPD wollen einen entsprechenden Gesetzentwurf in den Bundestag einbringen. Morgen soll erstmals darüber beraten werden. Die Lage in Nahost kommt nicht zur Ruhe. Nach dem Abschuss eines US-Hubschraubers während einer Patrouille in der Straße von Hormuz hat die US-Armee erneut den Iran angegriffen. Die iranischen Revolutionsgarden flogen daraufhin einen Drohnenangriff auf einen US-Stützpunkt in Bahrain. Die DFB-Frauen haben ihr letztes Quali-Spiel für die WM im kommenden Jahr in Brasilien gewonnen. Gegen den Gruppenletzten Slowenien setzte sich das Team mit 2:0 durch. Für die WM qualifiziert hatte sich das deutsche Team schon. Die nächsten Delta-News gibt's in einer halben Stunde.
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4: Auf der A20 Lübeck Richtung Bad Segeberg. Achtung, zwischen Mönckhagen und Geschendorf liegt ein Plastikteil auf der Autobahn. 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
5: Ja, aber wir müssen jetzt nicht über Wachköpfe sprechen, sondern eher über die Matrix, weil ich glaube, es ist ein Fehler in der großen Matrix, für alle, die den Film gesehen haben. Es ist so, dass sich tatsächlich Geschichte wiederholt. Ich rede jetzt nicht von Rechtsradikalismus und Nazis. Ich rede jetzt von Fußball.
6: Wobei da ja auch leider...
5: Ja, da auch, aber davon rede ich. Ich sage extra, davon rede ich jetzt nicht.
6: Ja, okay, Fußball?
5: Es geht um Fußball.
6: Werden wir wieder Weltmeister?
5: Denn es gibt sehr, sehr viele Parallelen leider zur Weltmeisterschaft von 2010.
6: Oh, das lief nicht so gut für
5: Welche
6: uns, oder?
5: Welche Zufälle da alle so zusammengekommen sind, darum geht's gleich hier.
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0: So, jetzt kommen wir mal zu dem großen Fehler in der Matrix. Schwenker und Feist für euch hier bei Delta.
1: Ich bin gespannt.
0: Es ist ja so, dass sich teilweise Dinge wiederholen. In diesem Fall wiederholt sich ganz schön viel. Es gibt nämlich sehr viele merkwürdige Parallelen zwischen der WM 2010 und der jetzigen. Pass mal auf. Also, zum Beispiel 2010, der FC Bayern München wird Doublesieger.
1: Ja.
0: Ist jetzt das genauso ist,
1: ja, gut,
0: in 2026.
1: Das passiert aber öfter.
0: Genau. So, 2010, Eröffnungsspiel Südafrika gegen Mexiko. 2026, Eröffnungsspiel Mexiko-Südafrika.
1: Tatsächlich.
0: Ja. 2010, Dieter Hecking coacht in der Relegation. Wo hat Dieter Hecking denn in 2026 gecoacht?
1: Ja,
0: auch in der Relegation bei Wolfsburg.
1: Ja, ne? Stimmt.
0: So, 2010, José Mourinho wird Realtrainer.
1: Ja.
0: 2026, das gleiche nochmal.
1: Mhm.
0: 2010, Shakira singt den offiziellen WM-Song.
1: Witzig.
0: Wer singt den offiziellen WM-Song 2026? Also jetzt Shakira.
1: Ja.
0: So, wer wird übrigens in der dritten Liga der Meister? 2010 Osnabrück, 2026 Osnabrück. Ja, tatsächlich. Spanien ist amtierender Europameister im Jahr 2010.
1: Ja.
0: Wer ist nochmal der amtierende Europameister jetzt, 2026? Also wer hat zuletzt gewonnen? Ach ja, Spanien, genau, richtig. 2010, Inter Mailand gewinnt italienisches Double. 2026 das gleiche nochmal. Und
1: ja.
0: Achtung, das ist am kuriosesten, 2010, Manuel Neuer ist Deutschlands Nummer 1, ist er jetzt übrigens wieder. Und Barcelona verteidigt den Meistertitel 2010 und 2026.
1: Das gibt's doch gar nicht.
0: Die ganze WM wiederholt sich anscheinend, das gibt's doch nicht. Welchen Platz haben wir 2010 nochmal gemacht?
1: 2010 waren wir Dritter. Weltmeister geworden ist Spanien.
0: Okay.
1: Und Vize-Weltmeister Niederlande. Damals war allerdings Thomas Müller dabei mit 5 Toren. Meinst du, der wird noch nachnominiert, damit alles auch gleich ist?
0: Wenn er genug Öl trinkt morgens, kann ich mir das gut vorstellen. Aber auf jeden Fall glaube ich nicht daran, dass wir Dritter werden.
1: Das glaube ich nicht.
0: Lass uns überraschen.
1: Ja.

0: noch ein Videorekorder, Schwenkerchen?
1: Nein, habe ich nicht mehr. Ich musste mir neulich einen von einer Kollegin leihen, weil ich Sachen digitalisieren wollte.
0: Witzig. Kennst du den Science-Fiction-Film This is How the World Ends?
1: Nee.
0: Okay, auch nicht. Alles klar.
1: Wem ist der?
0: Ja, pass mal auf. Schwenker und Feis hier bei Delta. Moin. Ja. Der letzte Videorekorder ist 2016 vom Band gelaufen.
1: Echt?
0: Tja, ist schon so lange her. Mittlerweile sind anscheinend auch viele Geräte schon auf dem Dachboden verschwunden, ja. Wurden vergessen, sind defekt, keine Ahnung was.
1: Gibt's denn noch CDs?
0: Jetzt, ja, pass mal auf. Jetzt hat sich ein Filmemacher gedacht, ey, pass auf. Ich bringe mein neues Werk nur auf VHS raus.
1: Auf was, Nasi? Warum?
0: Ja, wirklich. Ist tatsächlich die erste Veröffentlichung auf diesem Format seit rund 2 Jahrzehnten, weil er gesagt hat, es soll ein Mittelfinger für die KI sein sozusagen. Ein Mittelfinger an die KI ist ein schöner Marketing-Trick. Bei This is How the World Ends geht's nämlich genau darum. Und zwar tobt ein Krieg zwischen Menschen und künstlicher Intelligenz. Und die Menschen oder die Menschheit steht dabei kurz vor einer Niederlage. Und deswegen wollte man jetzt einfach mal ausprobieren, wie es denn so ankommt, wenn man diesen Film als VHS rausbringt.
1: Das war bei Matrix schon die Geschichte. Mensch gegen KI.
0: Ja,
1: und
0: gut.
1: Das habe ich schon auf DVD gesehen.
0: Ja, jetzt aber dann halt auf VHS und vielleicht ein bisschen neuer produziert. Ich weiß nicht, ich habe den Film auch nicht gesehen. Auf jeden Fall sind mehr als 1000 Vorbestellungen mittlerweile eingegangen. Das Produktionsteam war sehr überrascht davon, hat damit nicht gerechnet. Sollte eigentlich kein großes Geschäft werden, aber inzwischen gibt es sogar einen US-Vertrieb und es könnte sogar sein, dass es eine spätere Kinoauswertung gibt, weil das Ganze so gut läuft. In Deutsch gibt es den Film noch nicht, aber man überlegt, ihn auch in weiteren Sprachen rauszubringen, weil es eben anscheinend funktioniert auf VHS. Ich bin jetzt mal echt gespannt, ob es eventuell quasi so ein Comeback des Videorekorders gibt.
1: Leute, wenn ihr einen Videorekorder habt, ja, ihr kriegt jetzt die besten Preise bei Kleinanzeigen dafür.
0: Das glaub
1: oder bei
0: ich auch.
1: eBay, wirklich. Einfach reinhauen, einfach das Fünffache nehmen, ihr werdet es kriegen.
0: Vielleicht wie bei Vinyl, weißt
1: ja,
0: du?
1: Ja.
0: Großes Comeback, könnte durchaus
1: kommt
0: alles möglich
1: einfach
0: sein.
1: Kommt einfach wieder. Hier Ruhe. Krisselbild, welcome back.
0: Ja.

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3: Es ist 17:45.
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4: Mit Sönke Röhling. 8 weggeworfene Akkus haben seit Jahresbeginn immer wieder zu größeren Bränden auf Recyclinghöfen in Schleswig-Holstein geführt, unter anderem in Flensburg und Itzehoe. Dabei spielen nicht immer nur die größeren Batterien von Elektrogeräten oder E-Bikes eine Rolle. Der Geschäftsführer des Landesfeuerwehrverbands Volker Arp.
5: Ganz häufig eben diese elektrischen Zigaretten, da viel häufiger in den Müll landen, kommt, da sie nur Kunststoff ummantelt sind. Ist das beim Transport oder beim Verladen und Umladen, kommen diese Beschädigungen vor und dann kann es eben zu dieser elektrischen Reaktion kommen, sprich zum Kurzschluss, und das führt dann wieder zu Feuer auf diesen Schrottplätzen, weil ölhaltiges Metall oder eben auch andere Stoffe dazwischen, und das führt dann eben zu dieser Brandausbreitung.
4: Die Diäten der Bundestagsabgeordneten sollen in diesem Jahr ausnahmsweise nicht steigen. Das haben Union und SPD beschlossen. Der Bundestag berät morgen erstmals darüber. Mehr von André Glatzel.
6: Mit dem Gesetzentwurf soll die automatische Anpassung der Abgeordnetengehälter in diesem Jahr ausgesetzt werden. Als Gründe werden die aktuelle Wirtschaftslage und die Haushaltsprobleme genannt. Union und SPD beugen sich damit aber auch dem Druck der Opposition, die Erhöhung auszusetzen. Die Abgeordnetendiäten sind an die Lohnentwicklung gekoppelt und werden im Juli angepasst. In diesem Jahr wären es damit fast 500 Euro mehr pro Monat gewesen.
4: Die Lage in Nahost kommt nicht zur Ruhe. Nach dem Abschuss eines US-Hubschraubers während einer Patrouille in der Straße von Hormuz hat die US-Armee erneut den Iran angegriffen. Die iranischen Revolutionsgarden flogen daraufhin einen Drohnenangriff auf einen US-Stützpunkt in Bahrain. Der Tankrabatt wird wohl nicht verlängert. Union und SPD haben sich in einer Sitzung darauf geeinigt, die Steuersenkung zum Ende des Monats auslaufen zu lassen, berichtet der Fokus. Seit Anfang Mai hatte die Bundesregierung die Steuern auf Diesel und Benzin um 17 Cent verringert. Gekostet hat das rund 1,6 Millionen Euro. Nur noch ein Tag, dann beginnt die Fußball-WM in Nordamerika. Im Eröffnungsspiel trifft Co-Gastgeber Mexiko auf Südafrika. Die deutsche Nationalmannschaft kann sich noch bis Sonntag vorbereiten. Dann geht's gegen Curaçao. DFB-Kapitän Joshua Kimmich fordert vom Team vollen Einsatz und hofft auf einen guten Start ins Turnier.
7: Ich hoffe, dass jeder, der hier ist, Weltmeister werden möchte. Aber das bringt uns auf dem Weg dorthin nicht viel, wenn wir das nur möchten, sondern wir müssen jetzt was tun, um Spiele zu gewinnen, und damit sollten wir anfangen.
4: Die nächsten Delta-News gibt's in einer halben Stunde.
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9: Da ist gar nicht viel los. So läppige 2 Kilometer Stop and Go sind es gerade auf der A23 Heide Richtung Hamburg zwischen Tornitzsch und Pinneberg Nord. Da gibt es ja mehr Blitzer gerade.
10: Das ist so. Und zwar haben wir einen auf der A7 Flensburg Richtung Hamburg in Höhe Auffahrt Volkspark. Da sind 60 für euch erlaubt. Auf der A21 Kiel Richtung Bagdeheide stehen sie nach wie vor in Höhe Lezen im 80er Bereich. Und René, der Bäckereifahrer, liebe Grüße an dieser Stelle, hat sich gerade auch nochmal bei uns gemeldet über die 0431 986 9611 und hat gesagt, auch Norderstedt ist wieder mit dabei, mit der guten alten Oatby in Wixenstraße. Da stehen sie beidseitig Höhe Tennisplätze und es sind 50 für euch maximal.
9: Dankeschön, René.
10: Dankeschön. 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
9: Ja, ist so. 5 Uhr und jetzt 49 Sekunden, hätte ich fast gesagt, 49 Minuten und 0 Sekunden, auf die Sekunde genau. Tagchen.
10: Hallo, wir sind's und wir haben heute eine Frage an euch. Es geht nämlich ums Online-Dating, beziehungsweise eher so Online-Kennenlernen.
9: Ja.
10: Gibt eine Studie, die sagt, bei den 18- bis 29-Jährigen lernen sich fast 31% online kennen, also jeder Dritte. Ich habe mich mal bei mir so umgehört.
9: Ja.
10: Im Bekannten- und Freundeskreis.
9: Ja.
10: Ich habe da niemanden gefunden. Also wirklich komplett.
9: Aber du kennst
10: online.
9: Mich.

0: Ich kenne dich, ja.
1: Ich habe meine Frau online kennengelernt, tatsächlich. Aber nicht über Datingportale.
0: Okay.
1: Ja, ich bin nicht mehr in der Altersgruppe. Aber
0: ja.
1: Trotzdem,
0: ja.
1: Einer wäre
0: da. Gut, wenn das, wenn bei mir ist kein Datingportal gewesen, ich habe sie quasi jetzt, zählt das auch, wenn man ein Bild gesehen hat und sie dann einfach angeschrieben hat über kein Datingportal, ist das auch online kennenlernen?
1: Das ist doch eigentlich, ne? Online. Ist doch, also wenn der erste Kontakt
0: aber
1: jetzt nicht irgendwie im Tresennahkampf oder über einen Freundeskreis passiert ist.
0: Ja, komisch, dass das aber dann nur ich und du, weil sonst kenne ich keinen.
1: Vielleicht
0: ich und du sonst, Müllers Kuh.
1: Vielleicht gibt es keine anderen, die das zugeben würden. Vielen ist das ja auch unangenehm,
0: kann
1: das
0: auch
1: zu sagen.
0: Ja.
1: Weil viele denken ja so eine romantische Geschichte, wir haben uns irgendwo irgendwie am Wunschbrunnen gesehen und wussten sofort, dass wir füreinander bestimmt sind. Dann hat sie mich noch auf einen Cappuccino eingeladen. Ich habe trotzdem bezahlt und dann waren wir auch schon so gut wie ein Paar und jetzt haben wir 15 Kinder. Das ist ja so die romantische Vorstellung, die jeder gerne erzählen möchte.
0: Ja.
1: Anstatt zu sagen so, wow, habe ich im Internet gesehen, fand ich irgendwie ganz gut.
0: Wir starten mal eine Wette. Wetten, wir finden keine 10 Leute, die sich online kennengelernt haben und
1: okay.
0: Wo es hält.
1: Okay,
0: ja, gut. 10 Leute suchen wir
1: ja.
0: Und wir wetten, wir finden keine 10 Leute, die sich online kennengelernt haben und es hält immer noch. Wenn ihr sagt, hey, Moment mal, doch, funktioniert. 0431 986 986 11. WhatsApp-Sprachnachricht drüber schicken, erzählen, wie es war, wo ihr euch kennengelernt habt, also Plattform. Und wenn ihr anrufen wollt, dann macht das gerne auch über die 0431 986 986 11. Wetten, wir finden keine 10 Leute, die sich online kennengelernt haben.
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0: Und wir beide zählen nicht keine Striche
1: für uns. Wir zählen nicht keine Striche für uns, nein.

0: Gut, wir fallen ein bisschen raus, was das Alter angeht, aber bei uns beiden sind es jetzt 100%. Es geht ums Thema Online kennenlernen. Schwenker und Falls hier bei Delta, moin. Es gibt eine Studie und die sagt, bei den 18- bis 29-Jährigen lernen sich fast 31% online kennen. Also jeder Dritte. Wir haben festgestellt, bei uns beiden war es so. Aber ich habe mich mal so ein bisschen umgehört im Freundeskreis.
1: Und auch so in der Redaktion und so weiter.
0: Auch in der Redaktion, auch so bei meiner Schwester, die deutlich jünger ist und so. Online wenig.
1: Nee, wirklich. Also natürlich verabredet man sich irgendwann später dann übers Handy und so weiter. Das ist ja, aber das ist ja nicht wirklich online so der Erstkontakt und Kennenlernen. Nee. Das ist ja dann doch ein bisschen weniger. Wir haben euch mal auf der Straße gefragt, wo ihr euch denn so kennengelernt habt.
2: Er hat gearbeitet und ich war da oft mit meiner besten Freundin so einkaufen. Da habe ich ihn immer gesehen, aber habe mir nichts gedacht. Vor einem Jahr habe ich angefangen dort zu arbeiten und er hat dann auch wieder angefangen. Irgendwie haben wir uns so kennengelernt, dann fanden wir uns richtig cool und ja, sind wir irgendwann zusammengekommen.
3: Meine Freundin und ich haben uns auf einem Geburtstag kennengelernt. Das war eine größere Feier und da haben wir miteinander gesprochen und dann Nummern ausgetauscht und dann geschrieben und so haben wir uns kennengelernt.
2: Wir haben uns auf der Silvesterparty kennengelernt von meiner besten Freundin. Sie hat gefeiert und ich fand ihn erstmal ganz komisch, aber dann war er später doch ganz nett und am nächsten Tag haben wir uns dann unterhalten und richtig gut verstanden und dann haben wir Nummern getauscht und dann waren wir eigentlich direkt schon zusammen. Also wir hatten gar keine Kennenlernphase.
1: Das ging dann auch ganz schön schnell.
0: Da war wenig online dabei, oder?
1: Eigentlich gar nicht.
0: Also wenn ich es jetzt mal richtig analysiert habe.
1: Ich weiß nicht, ob wir mit dieser Wette wirklich hinkommen, auch wenn es jeder Dritte ja anscheinend irgendwie gemacht hat, aber finden wir 10 Leute, die sich online kennengelernt haben?
0: Unabhängig vom Alter. Also ihr müsst nicht 18 bis 29 sein. Interessiert einfach nur, finden wir wirklich 10 Leute, die sich online kennengelernt haben und wo es auch noch hält? Also nicht kennengelernt, einmal getroffen und
1: Das meinen wir jetzt nicht.
0: Sondern richtig eine Beziehung.
1: Richtig. Also, wenn ihr sagt, ja doch, da gehöre ich zu und ist auch gar kein Problem, kann ich euch gerne erzählen, dann macht das bitte. 0431 986 98611. Schickt uns gerne eine WhatsApp-Sprachnachricht oder ruft an, wir schnacken drüber. 0431 986 98611.
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1: Bevor ihr ihn hört, dieser Song von Leonie stand ursprünglich gar nicht als nächste Single fest. Er ist rein zufällig entstanden. Ihr Co-Autor Vitali hat sich die Gitarre geschnappt, ein bisschen gespielt und Leonie hatte sofort eine Idee dazu, die sie auch unbedingt fertig machen wollte. Mit diesem Song wollte sie auch ein wenig aus ihren vorherigen Songs ausbrechen. Hier ist Leonie mit Simple Life bei Delta.

0: nachvollziehen, muss ich ganz ehrlich sagen. Ich kann es nachvollziehen und ich hätte mich auch angeboten, denn du weißt ja, ich bin absoluter Rasenexperte. Also mehr oder weniger hier und da könnte noch ein bisschen besser sein, aber du hast mich ja auch schon als absoluten Allmann abgestempelt,
1: ja,
0: weil ich ganz gerne mal mich um meinen Rasen kümmere, den ich in mühevoller Kleinstarbeit mir hergerichtet habe.
1: Du hast so einen elektrischen Streuer, weißt du, der die Samen so verteilt und durch die Gegend.
0: Ja,
1: und nicht einfach, dass man das per Hand oder mit der Schippe immer einfach mal irgendwie raufballert da, also ja, sondern einfach alles elektrisch. Das ist echt Allmann.
0: So, worauf ich hinaus möchte, Schwenker und Feis hier bei Delta. Es geht darum, dass das deutsche das deutsche Team, also unsere deutsche Fußballnationalmannschaft, jetzt ja, ja in ihrem WM-Quartier angekommen ist,
1: ja,
0: in den USA. Und ja, also ich sag mal so, der Rasen ist nicht der beste da vor
1: Ort. Oh nein, du musst hinfeist.
0: Ja, deswegen
1: Flieg,
0: haben
1: los.
0: Nee, aber sie haben ja schon jemanden. Sie haben jemanden. Sie haben nämlich ihren eigenen Gärtner einfliegen lassen.
1: Wirklich?
0: Der sich da
1: DFB-Gärtner?
0: Der sich da mal so ein bisschen um den Rasen kümmern soll. Oh, denn Mann, der anscheinend an einigen Stellen wurde er schon gepflegt. Sieht so ein bisschen stumpf und trocken aus. Und ja, das Klima da vor Ort, das wirkt sich halt nicht so gut auf die Qualität des Rasens aus. Deswegen haben sie jetzt ihren Gärtner mit dabei. Der Greenkeeper Sebastian Bräuning, der ist hauptamtlicher DFB-Greenkeeper, auch ein geiler Job, der dann
1: cool
0: entsprechend den Platz nochmal so ein bisschen checkt und hier und da vielleicht nochmal ein bisschen wässert oder mal ein bisschen was pflegt, paar Wärmelampen raufmacht und sowas in der Art.
1: Das ist auch ein geiler Job, oder?
0: Ja.
1: Ich wusste, was es wirklich für verschiedene Berufe gibt. Einfach DFB Greenkeeper, dass man dich dann einfliegen kann, einfach nochmal rüber, weil man sagt, oh, der Rasen, der ist hier aber nicht so optimal, das müssen wir noch ein bisschen besser machen.
0: Ja. Ich überlege auch einfach, ob ich mich eventuell beim HSV bewerbe als Greenkeeper, weil ich habe ein Stück Rasen vom HSV bei mir, Aufstiegsrasen.
1: Ja, ja, du, solange der lebt, bist du eigentlich prädestiniert.
0: Und der wächst und gedeiht, obwohl er nicht mehr im Volksparkstadion ist, der kriegt keine Wärmelampe.
1: Ist so, ist
0: oder das Ding ist wirklich, das ist eine glatte Eins.
1: Mach das. Ich würde dich hier vermissen, aber ja, kannst ja auch nach Feierabend machen.
0: Ich wollte gerade sagen, ich kann morgens hier sein, nachmittags mache ich noch ein bisschen Greenkeeping.
1: Kein Problem.
0: Gut ist das. Ja, ich glaube, dann wird der HSV noch erfolgreicher. Dann ist Europapokal sicher, wenn ich Greenkeeper beim HSV bin.

0: Es ist 6:12 am Mittwochmorgen für euch gleich nach unseren Delta News. So easy.
1: Olivia Dean.
2: So ein geiler Song.
3: Smooth. Richtig smooth in den Tag starten in diesem Mittwoch. Hey Leute, schon Mittwoch übrigens, falls ihr es noch nicht gemerkt habt. Die Woche geht irgendwie schnell rum, habe ich das Gefühl. Außerdem gleich hier Martin Garrix, Ed Sheeran, Repeat It. Martin Garrix gerade in New York unterwegs, America Tour, und hat jetzt ein paar Tage Zeit und genießt seine freie Zeit da in New York. Schon krass, was aus ihm geworden ist. So ein junger Mann und dann irgendwie mit den ganz Großen zusammengearbeitet, großen Durchbruch mit Animals gehabt und jetzt macht er Songs mit Ed Sheeran.
0: Schön.
3: Nicht schlecht,
0: schön,
3: dass es klappt, auf jeden Fall. Absolut.
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0: Es ist 17:45.
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2: Mit Sönke Röhling. Auf Recyclinghöfen in Flensburg und Itzehoe hat es seit Jahresbeginn mehrere Großbrände gegeben, ausgelöst durch weggeworfene Akkus. Der Landesfeuerwehrverband appelliert deshalb, ausgediente Batterien nicht achtlos in den Müll zu werfen. Das gilt auch für elektrische Einwegzigaretten. Wegen der angespannten Wirtschafts- und Haushaltslage in Deutschland soll die Erhöhung der Diäten im Bundestag in diesem Jahr ausfallen. Die Fraktionen von Union und SPD wollen einen entsprechenden Gesetzentwurf in den Bundestag einbringen. Morgen soll erstmals darüber beraten werden. Der Tankrabatt läuft Ende des Monats aus und wird wohl auch nicht verlängert. Darauf haben sich SPD und Union geeinigt, schreibt der Fokus. Die Steuersenkung gilt seit Anfang Mai und soll die Menschen wegen der hohen Spritpreise entlasten. Mit einer erschreckenden Bilanz ist in Kiel eine Zweirad-Kontrollwoche zu Ende gegangen. Bei knapp 800 überprüften E-Scooter-, Fahrrad- oder Motorradfahrern gab es 321 Verstöße. Es handelte sich vor allem um die falsche Benutzung der Straße bzw. der Straßenseite. In der Qualifikation für die WM in Brasilien im kommenden Jahr haben die DFB-Frauen auch ihr letztes Spiel gewonnen. Gegen Slowenien gab es ein 2:0. Das WM-Ticket hatte das Team schon vorher sicher. Die nächsten Delta-News gibt's in einer halben Stunde.
3: Verkehr. Aktualisieren noch mal ganz kurz in der Hoffnung, dass ein bisschen mehr los ist. Ja, die A7 ist dabei Richtung Flensburg zwischen Waltershof und dem Elbtunnel. Da gibt es leider eine ungesicherte Unfallstelle. Und in Kaihude auf der Segeberger Straße, Höhe der Oldesdorfer Straße, da ist die Ampel aus. Seid vorsichtig an der Kreuzung. Aber ansonsten gibt es bisher nicht mehr, jedenfalls nicht von mir.
4: Aber von mir einiges tatsächlich für diese Uhrzeit, 17:06. Denn wir haben die A7 als Blitzerstraße mit dabei. Flensburg Richtung Hamburg. Höhe Auffahrt Volkspark stehen sie da. 60 sind erlaubt. Dann A21. Kiel Richtung Bagdeheide in Höhe Lezen, da sind 80 für euch drin. Außerdem mit dabei Norderstedt, die gute alte Oatby and Wixen Straße. Da wird geblitzt und zwar in Höhe der Tennisplätze, 50 maximal drin, beidseitig, und Ahrensbürg, Steindamm stehen sie im 70er Bereich. 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
4: Ist so, muss man so sagen.
3: Ist so. 17:06 ist es und wir haben es schon Mittwochmorgen. Wetter ist ein bisschen zu kühl und zu nass, sag ich mal, für die Jahreszeit leider. Ja. Aber naja, diese blöde Schafskälte.
4: Ja, wirklich, ne? Ich habe heute Morgen auch gedacht so, mein Gott, ist das kühl. Ja. Ich bin ja nicht mehr gewohnt, ohne Jacke rauszugehen. Also ich trage jetzt einfach immer nur so eine dünne Jacke und ein T-Shirt drunter.
3: Ich trage lange Hose und Wollhemd.
4: Ja, weißt aber du? Und heute Morgen dachte ich so, eieiei. Das ist ja ganz schön kühl.
3: Ist ein bisschen kühler, ne?
4: Wirklich, richtig. Muss man sagen. Jetzt aktuell Temperaturen so zwischen 9 und 10 Grad. Nur in Niebel haben wir 12 Grad gemessen. Aber gut, da steht unser Thermometer auch von der Saunalandschaft. Das muss man für
3: so sehen. So ist das.
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1: Verdammt, wo finde ich denn jetzt diesen erweiterten Datenschutz? Ich habe doch keinen Bock drauf, dass die KI in der Gruppe hier alles mitlesen kann. So ähnlich geht es gerade vielen bei WhatsApp. Denn momentan macht ein neuer Kettenbrief die Runde, der davor warnt, dass eine KI jetzt alle Nachrichten öffnen und weiterleiten könnte. Telefonnummern der Mitglieder sammelt und Daten vom Handy ausliest. Ja, alles Quatsch. Es gilt auch weiterhin die Ende-zu-Ende-Verschlüsselung. Und Meta-AI kommt nicht erst jetzt ab irgendeinem Samstag. Das gibt schon seit 2025. Aber jetzt mal die Frage, warum schreibt man eigentlich solche Briefe und schickt sie rum? Meist sind in den Kettenbriefen auch noch ein paar Links, die man klicken soll. Aber in diesem Fall, ganz ohne Links, geht es einfach nur darum, falsche Infos zu verschicken und ein bisschen Spaß zu haben. Also immer schön checken, Leute, was man da weiterleitet. Und nein, die KI liest nicht mit.
2: Geisteskrank.
3: Es ist absolut nicht cool, aber trotzdem passiert es leider immer wieder. Thema Handy am Steuer. Ja. Obwohl man ganz genau weiß, dass es echt gefährlich ist, während der Fahrt das Smartphone zu nutzen, hat es laut einer aktuellen Studie des ADAC jeder Zweite zugegeben. Vergleicht man das mal mit den offiziellen Zahlen, dann merkt man erstmal, wie extrem hoch die Dunkelziffer eigentlich ist. Pro Jahr werden nämlich gerade mal 400.000 Fälle von Handyverstößen am Steuer registriert und bei einer Verkehrsbeobachtung in 5 deutschen Großstädten konnte man 2,7% der Autofahrer erwischen. Rechnet man das mal hoch, liegt man bei 1 Milliarde Verstößen pro Jahr. So ein bisschen geschätzt natürlich auch. Jo. Und nochmal, Dunkelziffer deutlich höher. Aber auch wenn 52% der Deutschen sich schuldig fühlen, sprechen sich 70% für Handyblitze aus. Und auch wenn man schon oft genug gehört hat, zum Abschluss nochmal die Info, dass wenn ihr bei Tempo 50 nur 2 Sekunden aufs Handy guckt, 28 Meter im Blindflug unterwegs seid.
1: Krass, ne?
2: Ja. Nee, ich will nicht nach unten gucken.
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0: 6.33 Uhr. Wir springen jetzt mal ganz kurz in den Juli. Vom 16. bis 19. Juli gibt es nämlich auf dem Gelände vom Seeflughafen in Cuxhaven-Nordholz wieder unser Lieblingsfestival, also mit Lieblingsfestival, das Deichbrandfestival.
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0: 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Und wenn ihr es dann packt, in 30 Sekunden ein Wort rauszuholen, dann gewinnt ihr 2 Tickets.
1: Das hat Luis versucht, gestern Morgen bei uns. Und Luis hat tatsächlich mit seinem Vater gespielt. Und ob das gut ausgegangen ist, das hören wir jetzt mal. Vielleicht ja auch eine kleine Übung für euch.
3: Schabel?
4: Hallo,
3: hallo?
4: Papa.
3: Hallo, hörst du mich?
4: Ja, ich höre dich.
3: Ja, ich hatte dir doch erzählt, dass ich unbedingt zu Lena Meyer-Landrut gehen möchte. Weißt du, wer das ist?
4: Ja.
3: Wer ist das denn?
4: Lena Meyer-Landrut, das ist die,
3: Was macht sie denn?
1: Ja, aber Sängerin! Das Wort ist gefallen! Als er gesagt hat oder gefragt hat, weißt du, wer das ist?
0: Ja.
1: Ich habe kurz gedacht, eieiei, das geht jetzt vollkommen in die falsche Richtung.
0: Ja.
1: Aber Luis Papa hat die Kurve gekriegt.
0: Einfach so haut er nochmal so nebenbei raus hier diese Sängerin.
1: Ja.
0: Und da war das Wort auch schon, was wir gesucht haben.
1: Gott sei Dank.
0: So schnell kann es gehen. Also ihr sucht euch einen Festival-Buddy. 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

0: 6.43 Uhr ist es für euch gleich nach unseren Delta News. Sorry, Papi.
1: Es ist einfach genau der richtige Soundtrack für mich. Sag ich dir, wie es ist. Ne? Ich bin ja ein Landlatino. Oh.
0: Die Automatik.
1: Na, kurz vergessen.
0: Wir vergessen sie mal.
1: Außerdem gleich hier Dominik Feig mit White Keys. Das Ganze auch in voller Länge nach den Delta News. Bis gleich.
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2: Es ist 6:45.
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2: Mit Sönke Röhling. Die Feuerwehren in Schleswig-Holstein sind seit Jahresbeginn schon mehrmals zu Großbränden ausgerückt, weil weggeworfene Akkus sich entzündet haben. Das passierte zuletzt auf Recyclinghöfen in Flensburg und in Zehoe. Dabei sind auch die kleinen Batterien aus den elektrischen Einwegzigaretten ein immer größeres Problem. Der Geschäftsführer des Landesfeuerwehrverbands Volker Arp.
4: Nicht einfach in den Hausmüll oder in den Schrott oder in den Abfall werfen, das führt eben ja zu diesen Problematiken, die wir da haben. Und beim Laden von solchen Geräten niemals im Gebäude, sonst außerhalb und wenn möglich nur beaufsichtigt. Wenn da so ein Schwelbrand oder so eine Reaktion entsteht, ist das nicht mehr aufzuhalten und die Gase sind hochgiftig. Also wenn möglich, niemals im und am Gebäude laden, sondern etwas entfernt oder draußen und immer unter Aufsicht.
2: Ein Reetdachhaus ist am frühen Morgen in Labenz im Kreis Herzogtum Lauenburg abgebrannt. Das Gebäude ist erst seit kurzem unbewohnt. Verletzt wurde niemand. Feuerwehr und THW sind dabei, die Trümmer zu löschen. In der Spitze waren bis zu 90 Einsatzkräfte vor Ort. Die Bundestagsabgeordneten sollen in diesem Jahr wohl auf mehr Geld verzichten. Union und SPD wollen die eigentlich für nächsten Monat geplante Anhebung der Diäten aussetzen. Finn Riebesel freundlich berichtet.
5: Normalerweise steigen die Bezüge der Abgeordneten automatisch mit der allgemeinen Lohnentwicklung. Diesmal wären das fast 500 Euro mehr pro Monat gewesen. Die Regierungsfraktionen begründen den Schritt mit der angespannten Haushaltslage. Der Bundestag berät morgen erstmals darüber. Unterstützung kommt auch von Grünen, AfD und Linken. Die Mehrheit dafür ist also sicher.
2: Die Gesundheitsminister von Bund und Ländern beraten heute über die geplante Reform der Kranken- und Pflegeversicherung. Die Bundesregierung will steigende Krankenkassenbeiträge bremsen. Ärzte befürchten dadurch finanzielle Einbußen. Verbände haben daher zu Demos aufgerufen. Einige Arztpraxen bleiben deshalb geschlossen. Der Countdown zum Start der Fußball-WM läuft. Morgen gibt es das Eröffnungsspiel zwischen Mexiko und Südafrika. Deutschland ist am Sonntag gegen Curaçao dran und bereitet sich aktuell im WM-Quartier darauf vor. Kapitän Joshua Kimmich fordert vom gesamten Team vollen Einsatz.
6: Ich hoffe, dass wir einen sehr guten Start ins Turnier haben werden. Das haben uns auch die letzten Turniere gezeigt, dass das sehr, sehr wichtig sein wird. Und deswegen konzentrieren wir uns jetzt erstmal darauf. Wir haben nicht so eine einfache Gruppe, wie das manchmal von außen wahrgenommen wird. Ich glaube, dass die Gruppe schon kompliziert und schwierig sein wird. Und da müssen wir wirklich in Topform sein.
2: Neben Curaçao spielt Deutschland in der Vorrunde auch gegen die Elfenbeinküste und gegen Ecuador. Die nächsten Delta News gibt's in einer halben Stunde.
7: Verkehr. Auf der A7 Hannover Richtung Flensburg zwischen Heimfeld und dem Elbtunnel. 7 Kilometer Stop and Go. Dann haben wir die A25 dabei. Und zwar in Richtung Hamburg ab Nettelnburg bis Allermühe. 3 Kilometer. In Hamburg auf der Wilhelmsburger Reichstraße ab Georgswerder Stop and Go vor Vettel. Und einen Ampelausfall haben wir noch in Kaihude auf der Segeberger Straße Höhe Oldesloher Straße. Da ist die Ampel aus. Seid vorsichtig an der Kreuzung.
8: So, dann gucken wir uns mal die Blitze an. Da ist wirklich schon einiges los um diese Uhrzeit. Wir haben die A7 Flensburg Richtung Hamburg. Höhe Auffahrt Volkspark. 60 für euch erlaubt. Dann A21 Kiel Richtung Bagdeheide, Höhe Lietzen stehen sie, da sind 80 maximal drin. Außerdem ist Ahrensbürg mit dabei, mit dem Steindamm, 70er-Zone. In Lübeck-Hovingsbrook stehen sie beidseitig, 30 maximal drin. Und wir haben Norderstedt, die gute alte Oatby in Wixenstraße, da wird geblitzt, Höhe Tennisplätze, beidseitig 50 für euch maximal drin. Ansonsten Stausblitzer und Co. zu finden, jederzeit, immer aktuell in der Delta Plus App.
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7: Um 6.49 Uhr, hi.
8: Ich war gestern hier schon in Kiel, an der Hörn quasi und hab mal geguckt, ob ich da irgendwo mithelfen kann. Da bauen ja jetzt die Karussells auf für die Kieler Woche.
7: Ja.
8: Auf dem Rummelplatz da hinten. Aber irgendwie keiner hatte Bock, mich mitzunehmen. Als junger Mann.
7: Komisch, ne?
8: Ja. Mein Traum ist ja...
7: Bist du im Bayernzelt gelandet, da steht ja schon.
8: Mein Traum ist ja nach wie vor, irgendwie nochmal beim Autoscooter mitzureisen.
7: Hinten drauf, so mit
8: Station ist.
7: So mit Fuchsschwanz, ne?
8: Ja, das ist wirklich...
7: Ich bin auch nur scharf auf diesen Schlüssel, womit du dauernd fahren kannst.
8: Ja, ja!
7: Das ist alles, was ich will.
8: Und dann, weißt du, dann stehst du da so mit deinem Schlüssel so... Klingelst damit so ein bisschen.
7: Ja.
8: Und dann siehst du hier so, guck mal, kommt jemand, der ist sympathisch, dann so, hier, komm. Fahrt geht auf mich, dann Schlüssel rein und du stehst hinten drauf.
7: Du stehst hinten drauf und der Fuchsschwanz weht im

0: Fahrtwind.
1: Was gibt's denn Cooleres?
0: Es gibt nichts Cooleres.
1: Oder?
0: Nee, nur noch der Abstieg. Der ist noch cooler.
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1: Aufpassen, aufpassen!
0: Ja.
1: Gas geben!
0: Obwohl, mit Abstieg habe ich als St. Pauli-Fan ja gerade Erfahrung. So cool war das doch nicht.
1: Ja, das stimmt. Das tut mir wirklich leid auch. Das, bin ich immer noch traurig drüber.
0: Natürlich.

0: sind's am Mittwochmorgen, Schwenker und Feist für euch hier bei Delta. Und wir haben eine ganz einfache Frage. Und zwar finden wir wirklich 10 Leute, die sich online kennengelernt haben und wo es auch immer noch hält. Weil angeblich, gerade bei den Jüngeren, ist es so gut wie jeder Dritte, wo die Beziehung online-mäßig in Schwung gekommen ist oder in Fahrt gekommen ist.
1: Ja, bei uns beiden war es tatsächlich so. Online kennengelernt, also nicht wir beide uns gegenseitig.
0: Doch, wir beide. Jetzt können wir endlich mal die Katze aus dem Sack lassen. Wir sind seit 10 Jahren zusammen.
1: Nein, wir haben uns anders kennengelernt und ich glaube nicht, dass du möchtest, dass ich die Geschichte unseres ersten Treffens nochmal auspacke.
0: Schon wieder diese alte Kamelle, ach Mann. Och.
1: Wo er mich einfach ignoriert hat.
0: Ja, du wolltest es doch nicht erzählen.
1: So, pass auf, also, oder passt mal auf. Wir kommen jetzt nochmal zu dieser Frage, die wir an euch haben oder zu dieser Wette. Denn wir wetten, wir finden keine 10 Leute, die sich online kennengelernt haben. Ich muss auch ehrlich sagen, außer uns beiden fällt mir jetzt wirklich keiner ein aus meinem Freundes- und Bekanntenkreis.
0: Wir haben nachgefragt.
1: Wo es wirklich heißt so, ja, online kennengelernt, echt lange zusammen,
0: ja,
1: läuft.
0: Nee, ist so irgendwie nicht passiert. Die meisten haben sich irgendwo im Urlaub kennengelernt, über Freunde, mal auf der Weihnachtsfeier, auch im Betrieb und so weiter, überall, aber irgendwie nicht so wirklich der erste Kontakt online.
1: Ich glaube, wir können jetzt aber einen Strich machen, hör mal.
2: Moin Delta, ich habe meinen Freund online kennengelernt auf Tinder und wir sind jetzt tatsächlich seit 1,5 Jahren sehr glücklich zusammen.
1: Siehst du?
0: Und das auch noch auf Tinder.
1: Das ist auch
0: ich dachte,
1: Tinder.
0: Da ist man für andere Sachen unterwegs.
1: Nee, ich glaube, dafür gibt es auch noch andere Apps.
0: Ja,
1: aber
0: wirklich, kenn ich nicht.
1: Ich glaube es, ich hatte diese Apps noch nie, deswegen kann ich sie nicht sagen. Bei mir war es damals noch StudiVZ.
0: Okay, ja. So, also
1: und
0: dann
1: ICQ.
0: Ihr könnt uns gerne mal per WhatsApp gruscheln und dann dementsprechend auch mal einem ganz kurz erzählen, ob ihr vielleicht auch dazu gehört, dass ihr Partner, Partnerin irgendwie kennengelernt habt und zwar im Online-Bereich. Also 0431 986 986 11, das ist unsere Nummer. Einfach anrufen, wir schnacken drüber oder ihr schickt eine WhatsApp-Sprachnachricht 0431 986 986 11. Wir haben erst einen Strich auf unserer Liste von 10, die sich online kennengelernt haben und es hält immer noch.

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1: Bevor ihr ihn hört, Maroon 5 Frontman Adam Levine hat gesagt, dass dieser Song hier von den Instinkten handelt, die Menschen manchmal nicht kontrollieren können. Und anders als die meisten Liebessongs erzählt er seine Geschichte aus der Sicht des Jägers, nicht aus der des Verliebten. Ganz nebenbei ist es auch noch die 10. Top 10 Single der Band. Hier ist Animals von Maroon 5 bei Delta. 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

0: So langsam geht's aber mal in die heiße Phase, oder?
1: Absolut, ja. Ich habe gestern auf dem Weg zurück nach Hause einige Schausteller gesehen,
0: ja,
1: die auf dem Weg hier Richtung Kiel waren. Und wenn diese ganzen Trucks auf dem Weg hier in die Stadt sind, dann weißt du ganz genau, die Kieler Woche steht vor der Tür.
0: Richtig.
1: Denn es wird gerade fleißig aufgebaut. Und wir freuen uns natürlich auch auf die ganzen anderen Sachen, die es da so gibt. Aber vor allem freuen wir uns auf die Delta-Fördebühne an der Kiel-Linie. Und wir sind natürlich wieder mit am Start und haben einige richtig geile Acts für euch. Die wird am Start sein und zwar direkt an unserem Eröffnungstag quasi am 20. Juni um 17.30 Uhr, wo wir beide auch mit am Start sein werden. Das freut uns sehr.
0: Da ist sie sehr früh dran mit 17.30 Uhr, weil wir brauchen ein bisschen mehr Platz. 18.30 Uhr zum Beispiel noch Fajan dabei.
2: Ich bin verliebt in mich, verdammt nochmal, seh ich gut aus. Ich bin
1: und da würde ich mal sagen, kommt rechtzeitig rum, denn ich habe mir sagen lassen, dass viele Leute gerne Fajan sehen wollen.
0: Ja.
1: Weil diese Nummer, die ihr gerade hört, verliebt in mich, ist absolut durch die Decke gegangen. Platz 1 der Viral Charts, TikTok ganz oft verwendet als irgendwie Hintergrundmusik und so weiter. Also das wird ganz schön voll werden. Hoffen wir zumindest, denn danach kommt noch Tiscor, der an den Plattentellern dreht. Und nicht zu vergessen, Public Viewing, Deutschland Elfenbeinküste gibt es auch noch.
0: Auch um 22 Uhr, alles bei uns an der Förderbühne. Wir haben auch noch mehr, zum Beispiel am Mittwoch haben wir noch

0: Auch noch rum am Samstag drauf, am 27. Juni. Checkt doch gerne mal unser komplettes Programm auf deltaradio.de. Da gibt es alle Infos zu den Künstlerinnen und Künstlern, zu den Uhrzeiten. Und wir hoffen, dass wir uns an einem der Tage da zusammen sehen und mal ein bisschen abfeiern können. Denn das wird richtig, richtig fett. Kieler Woche hoffentlich bei einigermaßen gutem Wetter. Aber ich glaube, es soll wieder bergauf gehen nach der nächsten Woche.
1: Trocken reicht.
0: Ja, wirklich.

0: Es ist Mittwoch, 13 Minuten nach 7 noch, sehr, sehr früh. Wettertechnisch brauchen wir heute nicht so viel erwarten, also alles drin, ein bisschen Regen, teilweise Gewitter und vor allem auch nicht allzu heiße Temperaturen. Aber hot wird's hier gleich in der Mucke. Beautiful Things gibt's hier gleich von Benson Boone.
1: Nicht wieder vom Flügel springen. Nein, nee. Tust nicht. Nein. Oh. Mensch, Benson, ich hab dich gewarnt, ganz ehrlich. Außerdem gleich hier Teddy Swims mit Mr. Know-It-All, ebenfalls voll ausgespielt. Nach eurem halbstündigen News-Update. Bis gleich.
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0: 7:15.
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7: Mit Sönke Röhling. Achtlos weggeworfene Akkus haben seit Jahresbeginn immer wieder zu größeren Bränden auf Recyclinghöfen in Schleswig-Holstein geführt, unter anderem in Flensburg und Itzehoe. Ein Grund sind auch achtlos weggeworfene elektrische Einwegzigaretten. Die haben im Restmüll nichts zu suchen, so der Landesfeuerwehrverband. Razzia am Vogelpark Niendorf. Im Mittelpunkt stand der Vorwurf, Tiere geschützter Arten illegal und unamtlich Nachweis erworben, zur Schau gestellt und verkauft zu haben. Laut einer LKA-Sprecherin wurden Wohn- und Geschäftsräume des Vogelparks durchsucht. Ermittelt werde gegen 3 Beschuldigte. Vor Ort wurden demnach Beweismittel sichergestellt. Eigentlich sollten die Bundestagsabgeordneten ab Juli rund 500 Euro mehr bekommen. Das will die Bundesregierung in diesem Jahr aber aussetzen. Der Bundestag berät morgen erstmals über einen entsprechenden Gesetzentwurf. Union und SPD beugen sich damit auch dem Druck der Opposition. In der nordirischen Hauptstadt Belfast sind ausländerfeindliche Proteste am Abend eskaliert. Demonstranten setzten Autos und Gebäude in Brand. Die Feuerwehr musste die Bewohner aus den brennenden Häusern holen. Ausgelöst hatte die Proteste ein Messerangriff. Ein Mann, der aus dem Sudan stammen soll, hatte versucht, auf offener Straße einen Mann zu enthaupten. Die nächsten Delta News gibt's in einer halben Stunde.
0: Verkehr. Achtung, da liegen Sachen auf der A7 Flensburg in Richtung Hamburg zwischen Bahrenfeld und Othmarschen. Da liegen Gegenstände rum. Dann haben wir 7 Kilometer Stop and Go auf der A7 in Richtung Flensburg ab Heimfeld bis zum Elbtunnel und auf der A25 Richtung Hamburg ab Nettenburg nochmal 3 Kilometer bis Allermühe. In Hamburg Stop and Go auf der Bergedorfer Straße und zwar ab Lohbrugger Landstraße, dann nochmal Bergedorfer Straße ab Horner Rampe und Wilhelmsburger Reichstraße auch vor Vettel wieder Stop and Go.
1: Dann kommen wir auch schon zum Thema Blitzer. Da ist einiges los heute Morgen. Schon sehr früh standen die ersten rum und sie stehen weiterhin auf der A7 Flensburg Richtung Hamburg und zwar in Höhe der Auffahrt Volkspark. 60 erlaubt. A21 Kiel Richtung Bagdeheide, Höhe Lezen. Da sind 80 für euch maximal drin. Dann haben wir eine 30er-Zone, die überwacht wird und zwar beidseitig in Lübeck, Hovingsburg, in Ahrensburg auf dem Steindamm. Bestenfalls 70 einhalten und Eckernförde, Domstag in Höhe der Seelstädter Straße ist eine 30er-Zone bei euch. 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
0: Ist so. Ich habe eine Frage an dich. Mhm. Wenn du unterwegs bist, so im Urlaub oder über so eine Landesgrenze, ja? Mhm. Hast du da immer zigtausende von Euro mit?
7: Nein, natürlich nicht.
0: Das dachte ich mir. Es gibt ja Obergrenzen, wenn man so eine Ländergrenze auch deutschlandtechnisch irgendwie übertritt.
7: Richtig.
0: Und ich sag mal so... Ich frage mich auch immer, warum hat man so viel Geld mit? Aber einige Leute reisen anscheinend mit sehr viel Geld. Und genau so einen Fall von der Bundespolizei möchte ich dir gleich mal eben präsentieren in der Headline des Tages.
7: Alles klar, ich bin gespannt, wie viel.
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0: Die Frage ist nicht, wie viel, sondern wo das Ding oder das ganze Geld transportiert wurde.
7: Jetzt habe ich ein bisschen Angst. Ist irgendwas mit Körperöffnung
0: zu tun? Nein, keine Sorge. Keine Sorge.
7: Gott sei Dank.

0: Wenn man nach Deutschland einreisen möchte, dann muss man sich an gewisse Regeln halten. Mhm. Unter anderem auch beim Thema Bargeld. Denn wenn man mit Barmitteln von 10.000 Euro oder mehr das Land betritt, dann muss der Betrag beim Zoll angemeldet werden. Passiert das nicht, muss man mit entsprechenden Konsequenzen rechnen. Das haben jetzt auch drei Männer zu spüren bekommen, die vor kurzem in einem Auto mit polnischer Zulassung auf der Grenzstraße in Ellund auf dem Weg nach Dänemark waren. Bei der Polizeikontrolle hatten sie nämlich erstmal nicht zugegeben, dass sie doch etwas mehr als 10 Scheine an Bord hatten. Und sie haben sich auch nicht unbedingt das beste Geldversteck ausgesucht.
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0: Bundespolizei stoppt drei Männer in Ellund, hohe Geldsumme in Socke versteckt.
2: Ja, dumm gelaufen, aber richtig aufgeregt haben sich dann auch noch auf der Rückbank des Polizeiautos. Die Beamten haben nämlich zu allem Überfluss diesen Song hier angemacht.
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0: Jeder Dritte sagt, okay, also zwischen 18 und 29, ich habe meine Partnerin, meinen Partner online kennengelernt und es funktioniert, egal über welche Plattform, einfach online kennengelernt und seitdem läuft die Beziehung. Schwenker und Feist hier bei Delta, moin. Wir haben uns mal umgehört, bei uns im Freundes-, Familien-, Bekanntenkreis, da gibt's eigentlich gar keinen, der das so zugibt oder sagt oder wie auch immer. Wobei wir beide es ja auch so gemacht haben.
1: Bei uns ist es auch online passiert und wir haben auch die Wette aufgestellt. Wir finden keine 10 Leute tatsächlich, die sich online kennengelernt haben und wo es immer noch hält. Also falls ihr dazugehört, gerne rüberschicken an die 0431 986 986 11.
0: Und Kollegin Pia hat sich mal mit so Dating-Hilfen-Hotspots ein bisschen auseinandergesetzt. Vielleicht könnt ihr daher noch was lernen fürs nächste Mal.
2: In manchen Supermärkten heißt es, pinker Einkaufskorb gleich ich bin Single. Also plötzlich wird der Gang zur Tiefkühlpizza zur Dating Area.
3: Die richtige trifft an der Wursttheke.
2: In Lübeck geht's noch direkter. Da gibt's sogar ein Haus mit Kussschild. Quasi Tinder, nur ohne Akku. Und wer ganz mutig ist, wartet an der Kusshaltestelle. Name ist Programm. Auf Festivals geht's natürlich kreativ zu. Flirtbänder zeigen direkt, wer Bock hat auf Kennenlernen oder auch mehr. Und für die Digital Natives QR-Codes, Sticker scannen, Profil checken, Match im echten Leben. Und der Klassiker darf natürlich auch nicht fehlen, die Schleife beim Oktoberfest. Rechtsgebunden heißt vergeben, links, naja, ich würde mal sagen, freie Bahn beim Ansprechen.
4: Mich sollte man daten, weil es da nie langweilig wird. Ich bin oft sehr anstrengend, oft nervig, aber in den richtigen Momenten wird es unvergesslich.
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7.39 Uhr, hier ist der Delta-Verkehr. Seid vorsichtig. Einmal auf der A1 Hamburg Richtung Lübeck zwischen dem Kreuz Ost und der Anschlussstelle zum Kreuz Ost. Da ist ein brennendes Auto und vor allem sind da Rauchwolken, die sich behindern. Und auf der B206 Itzehoe Richtung Bad Segeberg zwischen Hohenlockstedt und Kellinghusen, da ist ein Liegenbleiber. Da bitte auch ganz besonders vorsichtig fahren. Hier ist Taylor Swift mit Opelite.

0: 9.43 Uhr, als die Mikros ganz kurz aus waren, hat mir Kollege Feist gerade gesteckt, dass er neulich mal mit einer Giraffe gekuschelt hat. Das ist doch schön. Love Me Not gibt's dir gleich nach den Delta News.
1: Musste mich ganz schön strecken, um
0: anzukommen. Wir meinen eine echte Giraffe, nicht umgangssprachlich eine große Frau, nein, sondern eine echte Giraffe.
1: Ja, tatsächlich. Also gekuschelt ist relativ. Sie war auf jeden Fall sehr dicht dran. Ich war auf so einer Plattform und man konnte ihr quasi ins Auge gucken. Und Giraffen haben, was soll ich sagen, wunderschöne Augen. Muss man ihnen lassen.
0: Das ist so, ja.
1: Hat sie wirklich?
0: Ja, ja.
1: Die haben ganz lange Wimpern,
0: ja,
1: und wirklich wunderschöne Augen. Kann natürlich sein, dass sie morgens, bevor sie dann aus dem Stall kommen, sie nochmal die Wimpern machen.
0: Ja.
1: Das ist natürlich möglich. Ich habe noch nie welche in freier Wildbahn gesehen, aber man muss sagen, Giraffenaugen, da könnte man sich verlieben.
0: Ich weiß jetzt allerdings nicht, ob das beim Flirt so gut kommt, wenn du zu einer Frau hingehst, die du nicht kennst und sagst, weißt du was, ich finde, du hast Giraffenaugen. Ich weiß nicht, ob das wirklich so hilft.
1: Ich hab's noch nie ausprobiert.
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0: Dabei spielen nicht immer nur die größeren Batterien von Elektrogeräten oder E-Bikes eine Rolle. Der Geschäftsführer des Landesfeuerwehrverbands Volker Arp.
1: Ganz häufig eben diese elektrischen Zigaretten, da viel häufiger in den Müll landen, da sie nur kunststoffummantelt sind. Ist das beim Transport oder beim Verladen und Umladen, kommen diese Beschädigungen vor und dann kann es eben zu dieser elektrischen Reaktion kommen, sprich zum Kurzschluss, und das führt dann wieder zu Feuer auf diesen Schrottplätzen, weil ölhaltiges Metall oder eben auch andere Stoffe dazwischen, und das führt dann eben zu dieser Brandausbreitung.
0: Niedergelassene Ärzte wollen heute bundesweit gegen Kürzungen im Gesundheitsbereich protestieren. In Schleswig-Holstein muss allerdings nur vereinzelt mit Praxisschließungen gerechnet werden. Am Nachmittag ist eine Demo in Rendsburg geplant. Die Ärzte befürchten durch die geplante Reform massive Umsatzrückgänge. Reformen ja, aber wie? Darum geht's heute Abend im Kanzleramt, bei einem Spitzentreffen mit Regierungen, Gewerkschaften und Wirtschaftsverbänden. Auf dem Tisch liegen die Reformpläne zu den Themen Steuern, Arbeit, Soziales und Bürokratieabbau. CDU-Generalsekretär Lindemann.
2: Es gibt Personen, die stark auf Verteilungskämpfe aus sind, und es gibt Personen, die sehr stark darauf aus sind, das Wachstum voranzubringen. Und wir glauben nicht, dass man das mit Verteilungskämpfen schafft. Und über diese Fragen muss man reden, wie wir die Wettbewerbsfähigkeit der deutschen Wirtschaft und des Standorts steigern. Und das, glaube ich, muss im Mittelpunkt stehen.
0: Vor dem Reformspitzentreffen mit Gewerkschaften und Wirtschaftsverbänden im Kanzleramt gibt es offenbar einen neuen Streit in der Regierung. Kanzler Merz soll laut Rheinischer Post in der Unionsfraktionssitzung gesagt haben, dass seine Geduld mit der SPD am Ende sei. Hintergrund ist ein Gesetz, das große Bauprojekte beschleunigen soll. Merz wirft der SPD Blockade vor. Ein liegen gebliebener Schwertransport behindert den Verkehr in Handewitt. Betroffen ist auch die B199 im Bereich der Autobahnanschlussstelle Flensburg-Haresleh. Der Konvoi mit mehreren Fahrzeugen steht auf der Lecker Chaussee und kommt erstmal nicht weiter. An einem Transporter ist ein Hydraulikschlauch geplatzt. Die nächsten Delta-News gibt's in einer halben Stunde.
3: Verkehr. Vorsicht bitte auf der B206 Itzehoe Richtung Bad Segeberg. Zwischen Hohenlockstedt und Kellinghusen, da ist ein Auto liegen geblieben. Außerdem 7 Kilometer Stop-and-Go auf der A7 in Richtung Flensburg ab Heimfeld vorm Elbtunnel. A24 Richtung Hamburg ab Jenfeld 3 Kilometer. A25 Richtung Hamburg ab Nettelnburg bis Allermühe auch nochmal 3 Kilometer. Die A1 Hamburg-Lübeck ist zwischen dem Kreuz Ost und Basbüttel in beiden Richtungen wegen Feuerwehreinsatz gerade gesperrt. Das heißt, da bitte einen Bogen drum machen oder viel Zeit mitbringen. Und die B207 Bergedorf Lübeck, die ist zwischen Lanken und dem Abzweig nach Elmenhorst auch in beiden Richtungen wegen eines Unfalls gesperrt. Jetzt gerade kommt noch rein A7 Hamburg Richtung Hannover zwischen Hausbruch und Heimfeld. Da liegt ein großes Kabel auf der Straße. Und wir haben in Hamburg noch ein bisschen Stop and Go auf der Bergedorfer Straße und Wilhelmsburger Reichstraße.
4: Es wird geblitzt auf der A7 Flensburg Richtung Hamburg in Höhe der Auffahrt Volkspark, 60 erlaubt für euch. Dann stehen sie auf der A21 Kiel Richtung Bagdaheide, Höhe Lietzen, ist eine 80er-Zone. Maximal 30 solltet ihr fahren in Lübeck, Hovingsbrook, da blitzt es beidseitig. In Ahrensburg haben sich auf dem Steindamm platziert, 70 maximal für euch drin, und Eckernförde haben wir eine 30er-Zone. Das ist Domstag in Höhe der Seestädter Straße. Ansonsten guckt gerne mal rein, deltaradio.de oder Delta Plus App, da checkt ihr nochmal alles zum Thema Verkehr.
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3: Und angeblich lernen sich jedes dritte Pärchen irgendwie online kennen, jedenfalls bis 29 Jahre. Mhm. Gut, aus dem Alter sind wir jetzt schon 2-3 Jährchen raus, aber trotzdem haben wir uns auch online kennengelernt. Also nicht wir beide. Ne? Das ist, das wollten wir jetzt nicht zugeben, aber auf jeden Fall so die Ehepartner, die wir haben.
4: Ja. Tatsächlich, das war allerdings nicht irgendwie über ein Flirtportal, zumindest bei mir nicht. Das lief noch über das gute alte StudiVZ und dann über ICQ ging dann die Kontaktaufnahme los und so. Das funktionierte damals ganz gut. Aber wir haben gesagt, wir stellen uns oder euch mal so eine kleine Challenge. Es geht nämlich darum, dass wir 10 Leute suchen, die sich wirklich online kennengelernt haben und wo es dann auch läuft, also wo es hält quasi die Beziehung bis heute.
3: Und die 10 haben wir noch nicht. Also, wenn ihr dazugehört, euch online kennengelernt habt und es läuft immer noch, dann gerne mal melden auf der 0431 986 986 11.
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4: Soll ich nochmal erzählen, wie wir beide uns kennengelernt haben?
3: Gerne, ja, mach's doch nochmal. Das erzählst du ja so selten.
4: Soll ich wirklich?
3: Ja, gerne. Also ich habe hier meinen ersten Tag gehabt und dann bin ich einfach an ihm vorbeigelaufen, weil Chefin gesagt hat, so komm mal eben in mein Büro. Und da habe ich dann gesagt, das ist jetzt keine Zeit irgendwie für so ein
4: das
3: richtig langes Kennenlernen.
4: Das hat Chefin gar nicht gesagt.
3: Und ich bin an dir vorbeigelaufen. Das wolltest du nochmal erzählen.
4: Wir hatten auch eine andere neue Kollegin und die hat freundlich Hallo gesagt. Und er ging
3: ja,
4: einfach
3: kurz,
4: vorbei.
3: Ja, kurz. Ich wollte mir Zeit lassen nicht für die Begrüßung.

0: viele möchten das gar nicht zugeben, weil es einfach vielleicht auch auf manche Menschen unromantisch wirkt, zu sagen, ja, wir haben uns online kennengelernt, wir sind zwar immer noch zusammen, aber irgendwie, okay, das hätte auch mal schöner laufen können. Denn ich sag mal so, irgendwie bei einem Spaziergang vielleicht unterm Kirschblütenbaum begegnen und wissen, das ist mein Partner oder meine Partnerin fürs Leben, das erzählt sich vielleicht schon bei so einem Pärchenabend dann noch ein bisschen schöner als, nee, das war online, da haben wir uns irgendwo getroffen.
1: Kommt auch seltener vor, glaube ich, unterm Kirschbaum. Aber das ist eine andere Geschichte. Schwenker und Feist hier bei Delta. Moin, wir würden ganz gerne heute mal 10 Leute haben, die sich wirklich online kennengelernt haben und wo es bis heute noch läuft. Das ist die Challenge. Wir haben gewettet, dass es uns nicht gelingt, 10 Leute zu finden. Ich glaube, einen Strich haben wir.
0: Ja.
1: Und jeder Dritte bis 29 sagt, wir lernen uns online kennen. Mal gucken, ob sich das irgendwie bestätigt. Und mal gucken, wer sich jetzt gemeldet hat und ob es der zweite Strich ist. 0431 986 98611.
2: Guten Morgen, ihr zwei. Hier ist Sandra. Also, ich habe meinen Freund vor 7 Jahren, also wir hatten Anfang des Monats 7-Jähriges, über Lovo kennengelernt. Aber das ist ja nicht das Einzige. Ich habe 2004 meinen Ex-Mann auch online über damals neu.de kennengelernt. Also was das Online-Dating und das Halten von Beziehungen angeht, glaube ich, bin ich ganz gut dabei.
0: Ja, okay, gut, mal funktioniert. Gucken, wo du den nächsten kennenlernst. Aber wir machen trotzdem nur einen Strich. Nein, Spaß beiseite.
1: Ja. Außerdem hat sich noch jemand gemeldet.
3: Guten Morgen, ihr beiden Flitzpiepen. Tatsächlich habe ich meine Frau 2005 über ICQ kennengelernt, 2010 geheiratet und bin jetzt immer noch mit ihr verheiratet. Also von daher, bitte einen weiteren Strich, Jungs. Danke, ciao.
0: Ja, 2010, da kann man sagen, das hält immer noch.
1: Ja, das auf jeden Fall.
0: Nach 16 Jahren doch.
1: Ich frage mich aber, wie man sich über ICQ kennenlernt. Also hat man da irgendeine Nummer eingegeben, guckt, wer dabei rauskommt?
0: Das weiß ich nicht
1: also,
0: mehr.
1: Also kennenlernen über ICQ, ich weiß das nicht, ob das funktioniert.
0: Ich habe auch keine Ahnung. Also, ich wusste nicht, welche Farbe die Blume da haben musste, damit man eventuell auf Flirtmodus geschaltet hat.
1: Es gab ja Mondphasen, da ist die Blume irgendwie orange geworden, da wurde sie hellblau und all sowas.
0: Das Wer weiß.
1: Das war eine wilde Geschichte mit ICQ. Wie sieht's denn bei euch aus? Weiterhin gesucht. 10 Leute, die sich online kennengelernt haben und wo es immer noch funktioniert. 0431 986 98611. Wir haben jetzt 3 Striche auf unserer Liste. Da ist doch ein bisschen Luft nach oben. Jo. Also schickt auch gerne WhatsApp-Sprachnachricht oder klingelt durch, wenn ihr euch online auch wirklich kennengelernt habt und es weiterhin läuft. 0431 986 98611.
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0: Panik, shoot. Ich weiß noch nicht so genau, was ich von dem Wetter aktuell halten soll.
1: Wieso? Es ist ein bisschen zu kalt. Ja, wir haben die Schafsgelde. Die hat ein bisschen jetzt irgendwie reingehauen. Es müsste eigentlich jetzt schon ein bisschen wärmer sein für den 10. Juni. Ja. Das stimmt schon. Aber ich sag mal so, dreh dich doch mal um. Guck mal aus dem Delta-Radio-Studio-Fenster. Es ist aktuell trocken. Sieht so ähnlich aus wie sonnig. Bisschen diesige Wolken sind da irgendwie oben. Aber bisher geht doch noch alles.
0: Ich bin ja mittlerweile so weit, dass ich sage, für den Garten ist ja gut. Das Wetter.
1: Ach ja, stimmt ja.
0: So weit bin ich ja schon. Du hast mir auch mal einen Gartenzwerg geschenkt. Erinnerst du dich noch?
1: Ja.
0: Und einen betrunkenen Gartenzwerg hast du mir geschenkt.
1: Richtig.
0: So, heute ist der Tag des Gartens. Also von daher, Wetterprognose für den Garten erstmal ganz gut. Wetterprognose fürs Fußball, für die Fußball-Weltmeisterschaft, die man ja auch ganz gerne mal draußen guckt, ist eher so mäßig, muss man sagen. Das ist jetzt erstmal nur eine ganz vage Prognose. Zum Wochenende hin wird's besser. So viel können wir schon mal verraten.
1: Ja, wir spielen ja auch erst am Wochenende. Aber also von daher, Sonntag, 19 Uhr, da sieht's gar nicht so schlecht aus.
0: Ja, also am Sonntag können immer auch hier und da Schauer drin sein bei uns im Norden, aber zumindest werden die Temperaturen ein bisschen wärmer.
1: Ja.
0: Und im Laufe der nächsten Woche soll es dann auch ein bisschen bergauf gehen, was Sonnenstunden angeht. Also von daher, eventuell kriegen wir doch noch unser Sonnenmärchen zur Fußballweltmeisterschaft. Wir sind sehr gespannt auf jeden Fall. Es ist ja bald Kieler Woche.
1: Richtig.
0: Da wissen wir auch so, wettertechnisch ist es da immer mal ein bisschen schwierig.
1: Ist Wundertüte, ist immer alles drin.
0: Ja, wobei man sagen muss, zur Kieler Woche gehört ja einfach ein bisschen Regen. Also ohne Regen keine Kieler Woche.
1: Sonst ist es keine Kibo. Aber wir zum Beispiel machen ja, wo du gerade Public Viewing angesprochen hast, auch zum Beispiel am Samstag um 22 Uhr machen wir auch Public Viewing dann auf der Kieler Woche mit dem Deutschlandspiel.
0: Ja.
1: Und da hoffe ich natürlich auf trockenes Wetter.
0: Ja, also wenn ihr Bock habt, Rudel zu gucken quasi, im Rudel zu gucken, dann auf jeden Fall den 20. Juni vormerken. Nicht nur fantastische Musik mit Meek, Fajan und Tiskor, die bei uns auf der Delta-Bühne an der Delta-Förde-Bühne an der Kieline mit am Start sind, sondern auch noch Public Viewing im ganz großen Stil auf einer riesigen Leinwand. Also wenn ihr Bock habt, mit dabei zu sein, merkt euch den 20. Juni vor. Da spielen wir gegen die Elfenbeinküste und da wird einiges los sein bei uns.

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7: Es ist 7:45.
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8: Mit Sönke Röhling.
9: Auf Recyclinghöfen in Flensburg und Itzehoe hat es seit Jahresbeginn mehrere Großbrände gegeben, ausgelöst durch weggeworfene Akkus. Der Landesfeuerwehrverband appelliert deshalb, ausgediente Batterien nicht achtlos in den Müll zu werfen. Das gilt auch für elektrische Einwegzigaretten. Bei der Kontrolle eines rumänischen Kleintransporters an der B205 bei Bad Segeberg hat der Zoll mutmaßliche Hehlerware im Wert von rund 30.000 Euro entdeckt. Es handelt sich um hochwertige Elektrogeräte und Werkzeuge. Gegen den 30-jährigen Fahrer wurde ein Strafverfahren wegen des Verdachts der Hehlerei eingeleitet. Reformen ja, aber wie? Darum geht's heute Abend im Kanzleramt, bei einem Spitzentreffen mit Regierung, Gewerkschaften und Wirtschaftsverbänden. Auf dem Tisch liegen die Reformpläne zu den Themen Steuern, Arbeit, Soziales und Bürokratieabbau. In Berlin startet heute die internationale Luft- und Raumfahrtausstellung. Zu Beginn wird Bundeskanzler Merz zu einem Rundgang erwartet. Rund 750 Aussteller aus 37 Ländern zeigen auf der ILA neue Produkte und Innovationen aus den Bereichen Luftfahrt, Raumfahrt und Verteidigung. Ein wichtiges Thema werden in diesem Jahr Drohnen sein. Die nächsten Delta News gibt's in einer halben Stunde.
10: Verkehr. Vorsicht einmal auf der A1 Richtung Lübeck zwischen Billstedt und Ögendorf. Da liegt eine Metallstange auf der Straße. A7 in Richtung Hamburg zwischen Kaltenkirchen und Hennstedt-Ulzburg. Da liegen Plastikteile rum. Und auf der B206 Itzehoe Richtung Bad Segeberg zwischen Hohenlockstedt und Kellinghusen. Da ist ein Auto liegen geblieben. A1 Richtung Lübeck zwischen Morfleet und Ögendorf 7 Kilometer Stop and Go. Dann A7 Richtung Flensburg ab Heimfeld bis Waltershof 5 Kilometer. Auf der A24 Richtung Hamburg ab Jenfeld 3 Kilometer. Und A25 Richtung Hamburg ab Nettelnburg ebenfalls 3 Kilometer. Dann haben wir die A1 Hamburg-Lübeck zwischen Ögendorf und Basbüttel in beiden Richtungen wegen Feuerwehreinsatz gesperrt. Da staut sich auch schon 3 Kilometer. Die B207 Bergedorf-Lübeck, die ist zwischen Lanken und dem Abzweig nach Elmenhorst in beiden Richtungen gesperrt. Da ist es ein Unfall gewesen. Und in Flensburg ist die Leckerchaussee wegen liegengebliebenen Schwertransports aktuell auch gesperrt. Da bitte einen Bogen drum machen. In Hamburg gibt's Stop and Go auf der Bergedorfer Straße, Wilhelmsburger Reichstraße und Karstenstraße zwischen Hardenbergstraße und der Österleichstraße in beiden Richtungen nach Unfall dicht.
11: Es wird geblitzt auf der B5 Grenzübergang Dänemark Richtung Heide, Höhe Remflede-Bargen. Da sind für euch 50 erlaubt. Lübeck, Hovingsburg stehen sie beidseitig, ist eine 30er-Zone. In Ahrensburg auf dem Steindamm solltet ihr bestenfalls die 70 nicht überschreiten. Eckernförde-Domstag, Höhe Seestädter Straße, gelten 30. Und in Kropp haben sie auch noch einen aufgebaut, und zwar zwischen der Tetenhusener Chaussee und der Gertrud-Koch-Straße. Da sind 70 angesagt. 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
11: Rise Against, SCP, Electric Callboy, Materia, Sido, Scooter, 01099, Ikimel, Feine Sahne, Fischfilet, No Angels, Nico Santos. Ich könnte
10: Planst
11: ewig weitermachen.
10: Party am Wochenende?
11: Schön, wenn die alle bei mir auftreten würden, aber ich glaube, das kann ich mir nicht ganz leisten. Wer sich's leisten kann, das Deichbrand Festival. Und ihr könnt euch auch leisten, dahin zu kommen.
10: Genau, denn ihr kriegt die Tickets von uns nämlich geschenkt. Wir spielen Ticket-Tabu und schon habt ihr 2 Tickets fürs Deichbrand Festival, wenn alles natürlich gut geht. Vorher müsstet ihr euch aber bitte einmal eben anmelden in unserer schönen kostenlosen Delta Plus App.
11: Ja, wenn ihr das gemacht habt, dann wartet ihr einfach auf unseren Rückruf. Wir ziehen gleich aus unserem Lostopf und hoffen, dass wir jemanden erreichen können. Eventuell ja euch. Also jetzt registrieren Delta Plus App fürs Ticket-Tabu und vielleicht habt ihr gleich 2 Tickets fürs Deichbrand Festival in der Tasche.
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0: Wenn eine unterdrückte Nummer anruft, dann könnten wir es sein. 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
1: Wir haben in den Lostopf gegriffen und haben jetzt mal Dennis rausgezogen. Dennis kommt, Moment, da muss ich nochmal genau auf den Zettel gucken, wo kommt Dennis denn her? St. Michaelisdon. Okay, dann rufen wir genau da jetzt an und hoffen, er geht auch ans Telefon. Denn wir zocken mit ihm um 2 Tickets fürs Deichbrand.
2: Mit?
0: Hallo, wir sind's.
2: Moin.
0: Das hat, glaube ich, direkt geklingelt bei dir. Kann das sein?
2: Ja, kann sein, ja.
0: Ja, weißt du, wo wir dich gerne hinschicken wollen würden?
2: Ich denke mal Deichbrand.
0: Ja, so ist das.
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1: Hi Dennis, wir sind Schwenker und Feist und du wolltest ganz gerne letztes Jahr schon hin, aber da hat's irgendwie nicht geklappt. Jetzt hast du dir gedacht, ach komm, warum nicht 2026 nochmal versuchen?
2: Ja, genau.
0: Ja, bist du denn irgendwie vorbereitet beim Thema Tabu? Also hast du sowas schon mal gespielt?
2: Ja, also tatsächlich vor 2 Jahren mal.
0: Okay, vor 2 Jahren ist gut, okay. Aber sagen wir so, die Regeln, die weißt du noch so ein bisschen?
2: Ganz grob, aber wenn sie mal erklären wollen, wäre gut.
0: Ja, das ja. Mal, du kannst uns gerne duzen, erstmal dazu. Und okay. Dann sagen wir dir nochmal, was du zu tun hast. Und zwar innerhalb von 30 Sekunden deinem Festival-Buddy ein Wort entlocken. Und zwar musst du ihm das erklären. Du darfst nicht sagen, dass es sich um ein Radiogewinnspiel handelt und auch sonst nicht verraten, dass Delta dran ist. Das muss wie normales Gespräch klingen.
2: Ja.
0: Gut.
1: Okay, wer wäre denn dein Festival-Buddy? Mit wem spielen wir gleich?
2: Denise.
0: Denise ist wer genau für dich?
2: Meine Cousine.
1: Alles okay, klar. Dein Festival-Buddy ist deine Cousine Denise, die werden wir jetzt gleich anrufen und du hast dann 30 Sekunden Zeit, ihr den Begriff Regen zu entlocken. Es muss ein ganz normales Telefonat sein, du darfst nicht sagen, dass wir zocken, dass wir spielen, dass wir im Radio sind, das darfst du alles nicht sagen. Sie darf nicht wissen, dass wir gerade in dem Spiel hier sind und nicht sagen darfst du Wolken, Feuchtigkeit und Tropfen. Regen muss sie sagen. Deine 30 Sekunden beginnen, sobald sie am Telefon ist. Wir wählen jetzt und sind still, wünschen dir viel Glück.
4: Carstens.
2: Hallo Denise, Dennis hier.
4: Hallo.
2: Na, alles gut bei dir?
4: Ja, und bei dir?
2: Ja. Du sag mal, das Wetter das war heute sehr doll. Was hat es heute, wie war es heute Morgen? Oder was hat es heute Morgen gehabt?
4: Dauerhaft Regen.
0: Da ist es! Da ist es doch schon!
2: Jawohl!
0: Hallo Denise!
4: Hallo!
0: Sogar nochmal nachgefragt, ob alles klar ist, weil sowas werde ich immer direkt nervös, weißt du?
1: Ich auch.
0: Wenn Leute so in die Spielrunde starten, ich glaube dir, ja, bei dir,
1: was hattest du zum Mittag?
0: Ist ja, mein Gott. Ach Mensch, aber es hat ja funktioniert. Das Wort Regen wurde genannt, Denise, du warst gerade Teil des Delta-Ticket-Tabus. Und aus dir wurde gerade das Wort Regen entlockt und das war genau das Wort, was wir gesucht haben.
4: Ja, sehr schön.
1: So, und jetzt, können wir deinem Cousin nämlich 2 Tickets schenken fürs Deichbrand-Festival.
4: Vielen Dank. Das war nicht nett, ne?
0: Ja, das müsst ihr untereinander
1: ausmachen. Das wird doch wieder teuer, Mensch.
0: Nicht eingreifen. So, auf jeden Fall viel Spaß, Dennis, an dich beim Deichbrand-Festival, wer auch immer mitkommt.
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0: 8.35 Uhr am Mittwochmorgen, Schwenker und Feist für euch hier bei Delta, und wir suchen immer noch 10 Leute, die sich online kennengelernt haben und immer noch zusammen sind.
1: Richtig, das müssen keine Dating-Apps sein, Hauptsache irgendwie online, das ist die Grundvoraussetzung dafür, dass wir hier eventuell im Laufe des Tages nochmal 10 Leute zusammenkriegen. Vielleicht heute Morgen schon, vielleicht im Laufe des Tages, kommt ja egal, auf jeden Fall die Challenge 10 Leute. Und ich sag mal so, wenn es um Dating-Apps geht, da gibt's ja so ganz spezielle Sätze, die dir immer wieder so fallen. Ist dir das schon mal aufgefallen? Du warst wahrscheinlich in der Dating-App, ne?
0: Nee, ehrlich gesagt nicht.
1: Ich habe mir das aber sagen lassen, weil doch der ein oder andere es mal damit versucht hat. Und Kollege Leo, ich bin mir nicht sicher, ob er auch schon in Dating-Apps so ein bisschen rumgestöbert hat. Auf jeden Fall kennt er sich mit diesen typischen Sätzen aus Dating-Apps sehr gut aus.
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0: Dating-Apps. Er hat nur Fotos mit anderen drin. Ich weiß nicht mal, welches Gesicht seins ist.
3: Was? Was bist du denn?
0: Warum hat sie bitte ein Bild mit ihrem Ex hochgeladen?
4: This was very good.
0: Sie schreibt nie zurück, aber liked mich trotzdem immer.
5: Was soll das?
0: Endmatched. War schön, dich nie kennenzulernen.
6: Tschüss.
0: Er schreibt, ich suche was Ernstes, und um 2 Uhr nachts kommt trotzdem nur ein Hey, noch wach? Sein erstes Bild ein Auto, sein zweites ein Auto, sein drittes der Barbecue-Grill. Ich bin raus.
6: Ich will nicht.
0: Sie hat einen Hund auf jedem Bild. Ich bin mir nicht ganz sicher, mit wem ich da jetzt gematcht habe.
7: Suche nur Freundschaft.
0: Ja klar, auf Tinder, genau.

0: 8.42 Uhr ist es. Für euch gibt es gleich Olivia Rodrigo mit Drop Dead hier bei Welt am Abend.
1: Außerdem BTS und Swim.

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12: Es ist 8:45.
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13: Mit Sönke Röhling. 8 weggeworfene Akkus haben seit Jahresbeginn immer wieder zu größeren Bränden auf Recyclinghöfen in Schleswig-Holstein geführt, unter anderem in Flensburg und Itzehoe. Dabei spielen nicht

0: nur vereinzelt mit Praxisschließungen gerechnet werden. Am Nachmittag ist eine Demo in Rendsburg geplant. Die Ärzte befürchten durch die geplante Reform massive Umsatzrückgänge. Es ist ein großes Treffen mit vielen Erwartungen und genauso vielen unterschiedlichen Vorstellungen. Heute Abend kommen im Kanzleramt Gewerkschaften und Arbeitgeber mit Kanzler Merz zusammen. Es geht um die ganz großen Reformen. CDU-Generalsekretär Lindemann sagte bei NTV.
1: Am dringendsten ist ganz klar das Thema Bürokratieabbau, Energiekostensenkung, Steuerpolitik und gleichzeitig das Thema, dass der Staat wieder funktioniert. Das sind, glaube ich, die wichtigsten Themen und keine Randthemen machen, sondern wirklich, wie machen wir die deutsche Wirtschaft wieder wettbewerbsfähig.
0: In Berlin startet heute die internationale Luft- und Raumfahrtausstellung. Eröffnet wird sie von Kanzler Merz. Rund 750 Aussteller aus über 30 Ländern zeigen unter anderem neue Flugzeuge, Hubschrauber und Raumfahrttechnik. Ein wichtiges Thema in diesem Jahr sind Drohnen. Die B207 zwischen Schwarzenbeck und Elmenhorst ist seit dem frühen Morgen gesperrt. Nach ersten Angaben der Polizei sind dort mehrere Autos in einen Unfall verwickelt gewesen. Für 3 Wagen sind Abschlepper angefordert worden. Mehrere Menschen wurden überwiegend leicht verletzt. Wie lange die Sperrung andauern wird, ist noch unklar. Die nächsten Delta-News gibt's in einer halben Stunde.
2: Verkehr. Achtung bitte auf der A1 Lübeck Richtung Hamburg zwischen Basbüttel und dem Kreuz Ost ist eine ungesicherte Unfallstelle. Dann A1 Bremen Richtung Lübeck zwischen Harburg und der Norderelbe 3 Kilometer Stop and Go. A1 Richtung Lübeck ab Morfleet 6 Kilometer. Dann in der Gegenrichtung Richtung Hamburg ab Stapelfeld bis zum Kreuz Ost 7 Kilometer. Und A7 Richtung Flensburg ab Heimfeld bis Waltershof 5 Kilometer. Außerdem A24 Richtung Hamburg vor Horn gibt es auch ab Jenfeld 5 Kilometer Stop and Go. Und auf der A25 Geesthacht Richtung Hamburg ab Nettenburg nochmal 3 Kilometer. A1 Hamburg Richtung Lübeck zwischen Ügendorf und dem Kreuz Ost wegen Feuerwehreinsatz gesperrt. Dann die B199 Lecker Chaussee Niebel Richtung Flensburg zwischen Handewitt und Lilienthalstraße auch wegen kaputtem Schwertransport gesperrt. Und in Neumünster Gardelander Straße zwischen Eiderstraße und Brustieder Straße in beiden Richtungen nach einem Unfall gesperrt. Auch in Hamburg gibt es Stop and Go, zum Beispiel Bergedorfer Straße, Wilhelmsburger Reichstraße oder Stresemannstraße.
3: Dann wird geblitzt auf der A215. Kehl Richtung Neumünster, Höhe Anschlussstelle Bordesholm, 120 erlaubt für euch. B5 Grenzübergang Dänemark Richtung Heide, Höhe Remflede-Bargensteense, 50er-Zone, außerdem Lübeck-Howigsbrook beidseitig 30 erlaubt. Eckernförde Domstag haben wir noch einen Blitzer, Höhe Seestädter Straße ist eine 30er-Zone und Kropp zwischen der Tetenhusener Chaussee und der Gertrud-Koch-Straße, da solltet ihr bestenfalls nicht schneller als 70 sein. 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
2: Um 8.49 Uhr. Hi.
3: Hallo, wir sind's und wir wollen nach wie vor 10 Leute haben. Und wir haben noch keine 10 Leute auf unserer Strichliste. Wir haben uns nämlich eine kleine Challenge gestellt und haben gesagt, ey, wetten, wir finden keine 10 Leute, die sich online kennengelernt haben. Denn laut einer aktuellen Studie ist es so, dass zumindest bei den bis 29-Jährigen jeder Dritte sagt, online, ja, läuft, kennengelernt, zusammengeblieben, klappt.
2: Ja, aber wo sind die alle? Das ist die große Frage. Wir haben erst so 3-4 Striche bei uns auf der Liste. Mhm. Wenn ihr sagt, jawohl, ich habe Partnerinnen und Partner auch kennengelernt online und wir sind immer noch zusammen, das funktioniert ganz gut, dann gerne mal rüber. 0431 986 9861 ruft an oder schickt uns gerne eine WhatsApp-Sprachnachricht.
3: Wir wollen die Liste voll machen hier.
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0: Drop Dead. Jetzt lassen wir die Katze aus dem Sack. Feist und ich haben uns auch online kennengelernt bei neu.de und haben uns dann einmal zum Fußballspielen verabredet und danach waren wir noch ein Vanilleeis essen und dann waren wir auch schon zusammen. Jetzt machen wir zusammen die Sendung hier und seitdem läuft's.
1: Ja, läuft.
0: Und ist richtig toll.
1: Ist wirklich, wir sind verliebt wie am ersten Tag.
0: Schwenker und Feist für euch hier bei Delta.
1: Moin. Ja, wir suchen heute Leute, die sich online kennengelernt haben, also denen es ähnlich geht wie uns und die auch zusammengeblieben sind.
0: Ja.
1: 10 Leute wollen wir finden. Wir haben gesagt, wir finden keine 10 Leute, denn laut einer aktuellen Studie. Jeder Dritte bis 29 sagt, online kennengelernt, yo, läuft, klappt, funktioniert. Aber wo sind sie denn alle? 10 werden gesucht und wir sind gespannt, ob jetzt der nächste Strich dazu kommt.
0: 0431 986 98611, da klingelt das Telefon. Wer ist denn dran? Hi.
2: Ja, moin, Jennifer hier. Hallo,
1: hallo Jennifer.
0: Hallo Jennifer, na?
2: Hallo. Ja, ich bin auch Kategorie, wir haben uns vor 20 Jahren im Internet kennengelernt. Wir haben Counter-Strike gespielt und ich habe nur seine Stimme gehört über TeamSpeak damals.
0: Headshot! Wie krass ist das denn wirklich? Und dann hast du ihn umgeballert.
2: Ja, tatsächlich. Immer Headshot.
1: Sag ich doch.
0: Gibt's doch nicht. Bei Counter-Strike, okay, das habe ich echt noch nie gehört, muss ich sagen.
2: Das ist auch echt super. Also er hat in Berlin gewohnt und ich in Hildesheim und unser erstes Date war nach 1,5, 2 Jahren oder so.
1: Ja.
2: Also wirklich in real. Und dann haben wir uns auf dem Bahnhof kennengelernt und dann wusste man ja nicht, wie man miteinander umgeht. Was macht man jetzt? Gibt man die Hand, nimmt man die sich in den Arm? Also
1: ja, weil man sich sonst so mit Waffen in der Hand kennengelernt hat, ne?
2: Ja, so ungefähr.
1: Ja.
2: Und dann war es wirklich der allererste und schönste Kurs, den ich in meinem ganzen Leben hatte.
1: Oh,
2: und dachte,
1: süß.
2: Der Mann, mit dem ich Kinder haben möchte, den ich heiraten möchte. Und das ist auch heute noch so, dass ich einfach sage, das war das Beste, was mir je passiert ist.
1: Zockt ihr denn immer noch?
2: Also wir schwelgen noch in Gedanken und würden gerne mal wieder zusammen zocken.
1: Ja.
2: Aber so nach 15 Jahren wissen wir gar nicht mehr, also ich weiß es nicht mehr, welche Tastenkombination ist. Ich habe damals auch in der Liga gespielt, also wirklich gut.
0: Ach krass,
1: wow. Und
2: ja, also das als Frau, ne, Counter-Strike ist ja schon eh immer anders, du warst immer die Beste da auf dem Feld irgendwie.
1: Mhm.
2: Also es war schon oder ist schon eine tolle Erinnerung,
1: ja,
2: auf jeden Fall.
1: Aber, wirklich krass.
0: Aber die Kids spielen Call of Duty, seit sie 6 sind, oder?
2: Auf keinen Fall. Gar keinen Fall. Wir wissen, also es ist total komisch, ne? Weil wir wissen ja, dass wir sind anständige Menschen. Ich bin Heilerziehungspflegerin, er ist Soldat. Aber den Kindern haben wir das Spiel noch nicht vorgestellt.
1: Ja gut,
0: ist ja noch Zeit.
1: Wollte ich gerade sagen, ja. Aber sehr schöne Geschichte auf jeden Fall. Und cool, dass du dich gemeldet hast mit der Story. Und dann hoffen wir, dass ihr noch lange zusammen bleibt. Bestenfalls, um es mal romantisch auszudrücken, bis an euer Lebensende.
0: Ja.
2: Das wird genau so stattfinden.
1: Herrlich, sehr schön. Jennifer, vielen Dank fürs Bescheid sagen und hab noch einen schönen Mittwoch.
2: Hab eine schöne Woche. Tschüss.
1: Dankeschön. Danke, ciao.

0: It's my house. Sag mal, Schwenker, kennst du diesen, man muss schon sagen, Mallorca-Klassiker?
1: Also ich sag mal so, er ist bei uns im Mallorca Party Stream mit drin, in das der Delta Plus App, aber von Malle selber kenne ich ihn nicht.
0: Okay, Schwenker und Feist hier bei Delta. Moin. Morgen kickt der Kater, das ist vielleicht auch das Motto des Bramfelder SV.
1: Wieso, spielen da jetzt Katzen?
0: Nicht ganz. Die haben die Saison in der Landesliga Hansa mit dem zweiten Platz abgeschlossen. Erstmal gutes Ergebnis, muss man sagen.
1: Glückwunsch.
0: Dann, wie bei vielen Teams, die in den Amateurligen spielen, hieß es dann ab auf die Insel, Mannschaftsfahrt nach Malle.
1: Na klar.
0: Es sollten aber noch zwei Spiele anstehen, nämlich gegen einen anderen Landesligisten, TBS Pinneberg.
1: Okay.
0: Es war allerdings klar, dass diese Entscheidungsspiele eigentlich nur noch so Freundschaftsspiele waren.
1: Ja.
0: Also Freundschaftsspiele unter Wettkampfbedingungen, denn keine der beiden Mannschaften sollte eigentlich aufsteigen. Oder hatte die Möglichkeit aufzusteigen. Es kam aber ganz anders, denn der Eimsbüttler TV ist ja in die Regionalliga aufgestiegen, so wie Todesfelde gerade auch.
1: Ja.
0: Dann ist 1860 München finanzbedingt abgestiegen.
1: Ach so!
0: So,
1: da war ja wieder Platz frei.
0: War wieder Platz frei tatsächlich in der Hamburger Oberliga.
1: Ja.
0: Für den Sieger eben dieses Entscheidungsspiels.
1: Ach so, erst dachte man, es geht um nichts und dann geht's auf einmal um den, ja okay, erst
0: so, pass auf, im Hinspiel konnte man aus einem 0-2 Rückstand noch ein 2-2 machen nach dem Mallorca-Trip.
1: Ja.
0: Und dann gab's allerdings das Rückspiel und da gab's eine 0-7 Klatsche.
1: Oh.
0: Für die Jungs.
1: Eieieiei, da weiß man genau, wer zu tief ins Glas geguckt hat.
0: Allerdings, ja, ich sag mal so, beim FC St. Pauli ist es damals halt gut gegangen. Die haben ja 2024 ein Kurztrainingslager auf Mallorca irgendwie gemacht, um nochmal irgendwie in der Bundesliga zu bleiben.
1: Aber es war Kurztraining, nicht Kurzentraining.
0: So ist es. Naja, ich sag mal so, das Motto dann war vielleicht dann im Nachhinein für die Kicker des Bramfelder SV. Dann vielleicht nächstes Jahr
1: der Aufstieg. Alles bei uns im Mallorca Party Stream in der Delta Plus App zum Nachhören.

0: 9:12 ist es. Wir sind Schwenker und Feist, mehr Stil als der neue E-Ferrari. Gleich gibt's nach unseren Delta News Glockenbach und Tom Walker mit
1: das
0: Home.
1: Das ist aber auch nicht schwer.
0: Die Kiste verarscht mit dem Netz, ist der Hammer.
1: Ja, wirklich. Gut. Also, wer das Ding auch designt hat, naja.
0: Der hat vorher Staubsauger gekauft.
1: Weiß ich nicht, ob er den Red Dot Award bekommt. Bin ich mir nicht sicher. Außerdem Holly Hammerstone mit To Love Somebody, das Ganze nach den Delta News. Mich erinnert dieser E-Ferrari tatsächlich an so einen alten Staubsauger von Marke, die auch Küchenmaschinen verkauft.
0: Ja, ich weiß.
1: So ein ganz altes Ding.
0: Ja.
1: Ich weiß nicht, hieß das Kobold früher? Bin mir nicht sicher.
0: Kann gut sein.
1: Aber auf jeden Fall, so sieht der E-Ferrari aus, nur in Blau.
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0: Es ist 9:15.
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6: Mit Sönke Röhling. Bundesweit gehen die Ärzte heute auf die Straße, um gegen die Gesundheitsreform zu protestieren. Sie warnen, es könnte weniger Termine, längere Wartezeiten, Aufnahmestopps für neue Patienten oder Einschränkungen bei der Vorsorge geben. In Rendsburg ist am Nachmittag eine Demo geplant. Reformen ja, aber wie? Darum geht's heute Abend im Kanzleramt, bei einem Spitzentreffen mit Regierung, Gewerkschaften und Wirtschaftsverbänden. Auf dem Tisch liegen die Reformpläne zu den Themen Steuern, Arbeit, Soziales und Bürokratieabbau. Razzia am Vogelpark Niendorf. Im Mittelpunkt stand der Vorwurf, Tiere geschützter Arten illegal und unamtlichen Nachweis erworben, zur Schau gestellt und verkauft zu haben. Laut einer LKA-Sprecherin wurden Wohn- und Geschäftsräume des Vogelparks durchsucht. Ermittelt werde gegen 3 Beschuldigte. Vor Ort wurden demnach Beweismittel sichergestellt. Kurz vor Beginn der Fußball-WM blockieren protestierende Lehrer die Zugänge zum Aztekenstadion in Mexiko-Stadt. Dort soll morgen das Eröffnungsspiel stattfinden. Nach Angaben der Behörden wurden in einem Bus der Demonstranten Sprengsätze gefunden. Mexikos Präsidentin spricht von einer Provokation. Das Spiel werde stattfinden. Die nächsten Delta-News gibt's in einer halben Stunde.
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0: So, da sind Leute auf der A23, da bitte vorsichtig fahren. Ich warte nur noch darauf, dass sich das hier bei mir aktualisiert. Und da habe ich sie auch schon, Hamburg-Heide. Achtung, in beiden Richtungen Höhe Pinneberg-Nord, da sind Leute auf der Straße. Wir haben aber noch mehr auf der A1 Lübeck Richtung Hamburg zwischen Basbüttel und dem Kreuz Ost. Ungesicherte Unfallstelle. Dann A7 in Richtung Hamburg zwischen dem Dreieck Nordwest und Stelling. Ungesicherte Unfallstelle. Auf der A25 Geesthacht Richtung Hamburg zwischen Nettelnburg und Neu-Allermühe West. Auch eine ungesicherte Unfallstelle, da aber schon 3 Kilometer Stau. A1 Bremen in Richtung Lübeck zwischen Harburg und der Norderelbe 4 Kilometer Stop and Go. A1 Lübeck Richtung Hamburg ab Stapelfeld 7 Kilometer. Und auf der A7 Hannover Richtung Flensburg ab dem Dreieck Südwest bis zum Elbtunnel nochmal 9 Kilometer. Die B199 Lecker Chaussee Niebüll Richtung Flensburg, die ist zwischen Handewitt und Lilienthalstraße wegen kaputtem Schwertransport aktuell gesperrt. Und wir haben in Hamburg noch Stop and Go auf der Wilhelmsburger Reichstraße. Und dann haben wir noch in Hamburg die Karstenstraße zwischen Hardenbergstraße und der Osterleistraße, da ist in beiden Richtungen auch nach Unfall alles dicht. Da bitte einen Bogen drum machen.
1: Außerdem wird geblitzt auf der A215 Kiel Richtung Neumünster, Höhe Anschlussstelle Bordesholm. Da sind 120 für euch erlaubt. Für dich nicht gerade unwichtig nachher für die Rücktour,
0: Schwengerchen.
1: Ja. Aber da stehen sie öfter mal, ne?
0: Ja.
1: B5 Grenzübergang in Dänemark Richtung Heide in Höhe Riemflede-Bargen haben sie einen hingestellt. 50 maximal drin. Elmshorn Krug am Ortseingang ebenfalls eine 50er-Zone. Dann noch in Kropp zwischen der Tetenhusener Chaussee und der Gertrud-Koch-Straße. Bestenfalls nur 70 auf dem Tacho haben und in Lied auf der Dorfstraße sind 50 angesagt. Ansonsten gerne mal reingucken, Delta Plus App, deltaradio.de, da checkt ihr nochmal Staus und Blitzer.
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0: Ist so. Um 18 Minuten nach 9, gleich mit der nächsten Folge Was zum Schwenker, nur damit du Bescheid feist.
1: Und da geht's bei mir um ein Thema, was man nicht häufig genug ansprechen kann und wo es gerade eine neue Statistik zu gab. Es geht ums Thema Handy am Steuer. Schwieriges Thema, muss man
0: ja
1: sagen.
0: Ja. Sollten wir alle nicht machen. Aber
1: man
0: machen
1: nicht
0: anscheinend
1: machen.
0: Viele, ne?
1: Wir machen ziemlich viele. Dunkelziffer sehr, sehr hoch. Wie hoch und wieso die aktuellen Zahlen des ADAC lauten, dazu gleich mehr.
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1: Verdammt, wo finde ich denn jetzt diesen erweiterten Datenschutz? Ich habe doch keinen Bock drauf, dass die KI in der Gruppe hier alles mitlesen kann. So ähnlich geht es gerade vielen bei WhatsApp. Denn momentan macht ein neuer Kettenbrief die Runde, der davor warnt, dass eine KI jetzt alle Nachrichten öffnen und weiterleiten könnte. Telefonnummern der Mitglieder sammelt und Daten vom Handy ausliest. Ja, alles Quatsch. Es gilt auch weiterhin die Ende-zu-Ende-Verschlüsselung. Und Meta-AI kommt nicht erst jetzt ab irgendeinem Samstag. Das gibt schon seit 2025. Aber jetzt mal die Frage, warum schreibt man eigentlich solche Briefe und schickt sie rum? Meist sind in den Kettenbriefen auch noch ein paar Links, die man klicken soll. Aber in diesem Fall, ganz ohne Links, geht es einfach nur darum, falsche Infos zu verschicken und ein bisschen Spaß zu haben. Also immer schön checken, Leute, was man da weiterleitet. Und nein, die KI liest nicht mit.
2: Geisteskrank.
3: Es ist absolut nicht cool, aber trotzdem passiert es leider immer wieder. Thema Handy am Steuer. Ja. Obwohl man ganz genau weiß, dass es echt gefährlich ist, während der Fahrt das Smartphone zu nutzen, hat es laut einer aktuellen Studie des ADAC jeder Zweite zugegeben. Vergleicht man das mal mit den offiziellen Zahlen, dann merkt man erstmal, wie extrem hoch die Dunkelziffer eigentlich ist. Pro Jahr werden nämlich gerade mal 400.000 Fälle von Handyverstößen am Steuer registriert und bei einer Verkehrsbeobachtung in 5 deutschen Großstädten konnte man 2,7% der Autofahrer erwischen. Rechnet man das mal hoch, liegt man bei 1 Milliarde Verstößen pro Jahr. So ein bisschen geschätzt natürlich auch. Und nochmal, Dunkelziffer deutlich höher. Aber auch wenn 52% der Deutschen sich schuldig fühlen, sprechen sich 70% für Handyblitzer aus. Und auch wenn man schon oft genug gehört hat, zum Abschluss nochmal die Info, dass wenn ihr bei Tempo 50 nur 2 Sekunden aufs Handy guckt, 28 Meter im Blindflug unterwegs seid.
1: Krass, ne?
4: Ja. Nee, ich will nicht nach unten gucken.
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0: Wenn man nach Deutschland einreisen möchte, dann muss man sich an gewisse Regeln halten. Mhm. Unter anderem auch beim Thema Bargeld. Denn wenn man mit Barmitteln von 10.000 Euro oder mehr das Land betritt, dann muss der Betrag beim Zoll angemeldet werden. Passiert das nicht, muss man mit entsprechenden Konsequenzen rechnen. Das haben jetzt auch drei Männer zu spüren bekommen, die vor kurzem in einem Auto mit polnischer Zulassung auf der Grenzstraße in Ellund auf dem Weg nach Dänemark waren. Bei der Polizeikontrolle hatten sie nämlich erstmal nicht zugegeben, dass sie doch etwas mehr als 10 Scheine an Bord hatten. Und sie haben sich auch nicht unbedingt das beste Geldversteck ausgesucht.
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0: Bundespolizei stoppt drei Männer in Ellund, hohe Geldsumme in Socke versteckt.
2: Ja, dumm gelaufen, aber richtig aufgeregt haben sich dann auch noch auf der Rückbank des Polizeiautos. Die Beamten haben nämlich zu allem Überfluss diesen Song hier angemacht.

0: außerdem mit dabei Kygo. Zusammen mit Khalid und Griffin, Save My Love. Vor noch News Update, pünktlich um 9:45.
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0: 9.45 Uhr.
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10: Mit Sönke Röhling. Um die Beiträge für die gesetzlichen Krankenkassen einzudämmen, plant die Bundesregierung ein großes Sparpaket. Die Ärzte kritisieren das aber scharf und warnen vor spürbaren Folgen für die Patienten. Heute gibt es einen bundesweiten Protest. Immer Carsten mit den Reaktionen aus unserem Land.
11: Allein für Schleswig-Holstein würde das Paket nach Angaben der Kassenärztlichen Vereinigung jährlich bis zu 90 Millionen Euro weniger für die ambulante Versorgung bedeuten. Die Praxen wären dann gezwungen, ihr Leistungsangebot einzuschränken, heißt es. Konkret drohen demnach weniger Termine, längere Wartezeiten, Aufnahmestopps für neue Patienten oder Einschränkungen bei der Vorsorge. In Rendsburg wollen die Ärzte heute Nachmittag auf die Straße gehen.
10: Unterdessen stehen die gesetzlichen Krankenkassen finanziell offenbar noch stärker unter Druck als gedacht. Laut Bild-Zeitung rechnet das Bundesgesundheitsministerium in diesem Jahr mit rund 3,5 Milliarden Euro höheren Ausgaben. Im ersten Quartal lagen die Ausgaben demnach fast 8%.

0: berichtet, hat die deutsche Rentenversicherung zum Jahreswechsel 19,1 Millionen Menschen Altersbezüge gezahlt. Fast jeder Dritte geht übrigens vorzeitig in Rente und nimmt dafür Abschläge in Kauf. Kurz vor Beginn der Fußball-WM blockieren protestierende Lehrer die Zugänge zum Aztekenstadion in Mexiko-Stadt. Dort soll morgen das Eröffnungsspiel stattfinden. Nach Angaben der Behörden wurden in einem Bus der Demonstranten Sprengsätze gefunden. Mexikos Präsidentin spricht von einer Provokation. Das Spiel werde stattfinden. Die nächsten Delta-News gibt's in einer Stunde.
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2: Schnell rüber zu euch auf die Straßen hier bei uns im Norden. Wir fangen an mit der Liste bei der Autobahn Nummer 7 Richtung Hamburg zwischen dem Dreieck Nordwest und Stellingen. A1 Richtung, habe ich euch eigentlich gesagt, was da ist? Da ist ein Unfall passiert. So, jetzt zur A1 Richtung Lübeck zwischen Harburg und der Norderelbe, 4 Kilometer Stau. A7 Richtung Flensburg zwischen dem Dreieck Südwest und dem Elbtunnel, 8 Kilometer Stau, 25 Minuten on top. A24 Richtung Hamburg zwischen Jenfeld und Horn, 2 Kilometer und dann noch ein defekter Schwertransport auf der B199. Das ist die Leckerchaussee von Niebüll in Richtung Flensburg zwischen Handewitt und der Lilienthalstraße. In Hamburg ist die Karstenstraße zwischen der Hardenbergstraße und der Österleichstraße, ich hoffe, das spricht man so aus, in beiden Richtungen nach einem Unfall gesperrt. Ansonsten blitzt es noch auf der A21 Richtung Wagterheide bei Lezen, A215 Richtung Kiel bei der Anschlussstelle Bordesholm und dann noch in Elmshorn-Krug am Ortseingang. Gute Fahrt euch!
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2: Ja, das war wirklich ein schrecklich vorgelesener Verkehr. Ihr könnt ihn aber auch einfach euch selber durchlesen auf deltaradio.de oder in der Delta Plus App. Und wenn ihr da eh schon seid, dann meldet euch doch gerne mal an für eine Runde Ticket-Tabu zum Deichbrand-Festival.

Electric Callboy und auch so viele mehr. Ich kann dieses Line-Up jetzt nicht hier komplett vorlesen, das würde komplett den zeitlichen Rahmen sprengen. Wir wollen ja auch gute Musik hören und vor allem, wie gesagt, auch gleich eine Runde Ticket-Tabu zocken, damit ihr for free mit Karten hier aus der Show rausgeht. Neuer Nea Delta, in diesem Sinne, meldet euch jetzt an. Inner Delta plus App, solange spiele ich euch Kygo mit

0: Leute unter 30 haben sich online kennengelernt, sagt eine neue Studie von Elite-Partner. Und wir wollten mal gucken, wie es hier bei uns in der Delta-Community aussieht. Wo habt ihr euch denn so kennengelernt?
1: Er hat gearbeitet und ich war da oft mit meiner besten Freundin so einkaufen. Da habe ich ihn immer gesehen, aber habe mir nichts gedacht. Vor einem Jahr habe ich angefangen, dort zu arbeiten. Und er hat dann auch wieder angefangen. Irgendwie haben wir uns da kennengelernt. Dann fanden wir uns richtig cool und ja, sind irgendwann zusammengekommen.
2: Meine Freundin und ich haben uns auf einem Geburtstag kennengelernt. Das war eine größere Feier und da haben wir miteinander gesprochen und dann Nummern ausgetauscht und dann geschrieben und so haben wir uns kennengelernt.
1: Wir haben uns auf der Silvesterparty kennengelernt von meiner besten Freundin. Sie hat gefeiert und ich fand ihn erstmal ganz komisch, aber dann war er später doch ganz nett und am nächsten Tag haben wir uns dann unterhalten und richtig gut verstanden und dann haben wir Nummern getauscht und dann waren wir eigentlich direkt schon zusammen. Also wir hatten gar keine Kennenlernphase.
0: Oh, ja, manchmal geht's ganz schnell und ich bin heute mal gespannt, ob wir auch ganz schnell 10 Leute finden, die sich online kennengelernt haben. Die suchen wir nämlich heute an diesem
3: Mittwoch.
0: 0431 986 986 11. Wir nehmen natürlich auch all die ganzen romantischen Stories gern entgegen. Also eure Kennenlerngeschichten interessieren mich auch, egal ob online oder offline. Ich will alles wissen.
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1: Annika aus Itzehoe versucht heute das Glück und will ihre Freundin Farina mit aufs Deichbrand-Festival nehmen. Das finde ich sehr ehrenwert von dir. Hallo.
2: Hallo.
1: So, und wir schicken euch die Tickets einfach, wenn ihr euch beweist im Ticket-Tabu. Du müsstest jetzt gleich mal wirklich innerhalb von 30 Sekunden dich komplett konzentrieren und hoffen, dass sich auch Farina konzentriert. Denn sie weiß ja noch gar nichts von ihrem Glück. Wir rufen sie nämlich an. Du erklärst ihr bitte innerhalb von 30 Sekunden das Wort Sommer, ohne dabei das Wort Sommer selber zu verwenden. Genauso verboten sind die Wörter Jahreszeit, Hitze und Sonne. Die stehen nämlich auch mit auf deiner Tabukarte drauf. Und du darfst auch nicht sagen, dass wir im Radio sind und es sich um ein Gewinnspiel handelt, denn es soll ein ganz normales Gespräch werden.
2: Ja. Hallo, Maya.
3: Hallo, Farina.
2: Hallo.
3: Du musst mir mal kurz helfen. Du musst mir schnell helfen. Was kommt nach Frühling?
2: Sommer?
1: Ja!
3: Ja!
1: Das sind eure zwei Deichbrand-Tickets!
2: Nein! Ich war so verwirrt! Was? Anni! Hab's gar nicht gecheckt, dass du das bist! Ach so, sorry.
1: Ja, sie ist es auch nicht alleine. Wir sind hier nämlich live im Radio miteinander verbunden. Moin, mein Name ist Joshua.
2: Hallo. Oh, das ist verrückt.
1: Annika, du warst so aufgeregt. Du hattest so viel Angst, irgendwas falsch zu machen. Und da hast du einfach die kürzeste und beste Erklärung, die ich jemals bei Ticket-Tabu gehört habe, hingelegt hier im Delta-Radio.
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0: Aware. Spiele ich euch gleich nach einer großen Party-Ankündigung für diesen Freitagabend hier im Radio.
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0: Verkehr. Viertel nach 10 haben wir es. Wir schauen auf die Straßen. So viel ist gerade zum Glück nicht los. Hier kommt das Wichtigste von der A1 jetzt erstmal in Richtung Lübeck zwischen Harburg und der Norderelbe Brücke. 2 Kilometer Stau in der Gegenrichtung. Auch nochmal 2 Kilometer. Zwischen Morfleet und Norderelbbrücke. A7 Richtung Flensburg zwischen dem Dreieck Südwest und dem Elbtunnel 7 Kilometer Stau, 20 Minuten on top. Die B199 ist von Niebel Richtung Flensburg gesperrt zwischen Handewitt und der Lilienthalstraße. Da ist nämlich ein Schwertransporter liegen geblieben. Dann haben wir noch Blitzer. A21 Richtung Bagdeheide bei Lezen, Elmshorn-Kruck am Ortseingang und Ahrensböck-Steindamm. Das wär's gewesen. Gute Fahrt.
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0: Hallo, schön, dass ihr mit dabei seid. Heute wird's romantisch.
8: Moin Delta, ich habe meinen Freund online kennengelernt auf Tinder und wir sind jetzt tatsächlich seit 1,5 Jahren sehr glücklich zusammen.
0: Sagt Lena, damit können wir einen weiteren Strich machen auf unserer Liste. Wir suchen nämlich heute 10 Leute, die sich online kennengelernt haben. Wenn ihr dazu gehört, meldet euch gerne rein. 0431 986 986 11. Wir wollen die Liste nämlich gern voll machen und natürlich auch eure Kennenlern-Stories hören. Online oder offline ist egal. Hauptsache, es wird Ramondisch hier.

0: In den USA, das erste Spiel wird dann um 21 Uhr angepfiffen. Bereits vorher gibt es aber schon natürlich eine große Eröffnungsfeier. Das ZDF überträgt das Ganze live for free im Fernsehen. Und mit dabei ist natürlich auch unser Weltmeister Christoph Kramer. Den kennt ihr auch aus Tommys Fußball-Podcast Coppa TS. Und Tommy als alter Medien- und vor allem auch Fernsehexperte hat doch mal Chris Kramer so ein paar Tipps gegeben, weil ihm ist da, als sie letztens gemeinsam im Fernsehen zu sehen waren, was aufgefallen.
1: Was immer auffällig war, wenn dann Beiträge kamen, du fängst sofort an, privat zu quatschen. Und ich? das ist ja gefährlich. Ne? Manchmal kommen diese man muss ja darauf achten, dass die Beiträge auch wirklich eingespielt werden. Und es gibt ja diese Fauxpas im Fernsehen, dass plötzlich man hört so Moderatoren privat quatschen und der Beitrag läuft gar nicht. Und das war jetzt auch so gegen Finnland. Dann kam, da hat, glaube ich, Katrin Müller-Hohenstein gesagt, wir schauen mal kurz rein. Und hast du direkt nach Sekunde 1, als der Beitrag lief, zu mir gesagt, geht ihr gleich noch saufen? Und gleich noch irgendwie. Und ich war so, ey Chris, es kann sein, dass wir einfach gerade live im Fernsehen sind. Das ist gerade nicht der Beitrag.
2: Ich hatte doch so vor 4 Jahren oder so, das war richtig unangenehm. Da war, ich weiß gar nicht mehr, welcher Trainer eingeblendet wurde. Und Per und ich, unsere Mikros waren schon laut. Und dann habe ich zu Per so gesagt, ich glaube, der isst Kinder. Das war richtig unangenehm.
1: Ja, überleg mal, da kannst du schon die Karriere, deine eigene Karriere werden und die von Per auch.
2: Ich sag ja nichts Schlimmes, so ja. Als ob du saufen gehst gleich.
0: Ja, und sind wir doch mal ehrlich, die Gespräche, die geführt werden, während man denkt, dass das Mikro aus ist, sind doch eigentlich so die interessantesten. Da sind wir doch richtig neugierig, oder? 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

0: ist der Tag des Eistees, aber weil wir hier so rebellisch bei Delta unterwegs sind, spielen wir euch gleich Wildberry Lily. Nina Schuber heißt ja, by the way, bürgerlich Nina Katrin Kaiser. Der Künstlername ist wohl durch einen Zufall entstanden. Sie hat da irgendwie mal bei Social Media ihren Namen ändern wollen, wild auf der Tastatur herumgetippt und irgendwie kam dann Schuber dabei raus. Letztens hat sie sich aber wieder mal Gedanken über einen neuen Namen gemacht und zwar zusammen mit ihrem Schlagzeuger Momme.
1: Du hast mich gefragt, wie ich mich nennen würde, wenn ich mir einen neuen Namen aussuchen müsste im Zeugenschutzprogramm.
2: Sag es.
1: Ich hatte dann gesagt Lola, weil das ist auch so ein Name, den ich meinem Kind geben würde. Dann hast du Schankert als Name. Gesagt.
2: Wenn du jetzt da reingehst und du bist jetzt Nina Schuber, dann gehst du da rein und danach bist du aber Mademoiselle Estefania von zu Stuttgart.
1: Ja.
2: Auffällig.
1: Ich habe mir dann einen anderen Namen gegeben. Ja, also ich würde mich Lola Lombardi nennen.
0: 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Die Leute lieben das. Und wir schauen gleich mal nach, was die beliebtesten Vornamen hier bei uns in Schleswig-Holstein so sind. Da ist nämlich das neue Ranking rausgekommen. Platz 1 verrate ich euch in einer halben Stunde. Jetzt erstmal noch Lola Lombardi mit Wildberry Lily.
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7: Mit Sönke Röhling. Vor der Gesundheitsministerkonferenz in Hannover wird es heute laut. Hunderte Beschäftigte aus Kliniken wollen gegen die geplante Krankenkassenreform auf die Straße gehen. Die sieht nämlich vor, dass Zahlungen an die Krankenhäuser gedeckelt werden sollen. Und das, obwohl viele Häuser schon jetzt rote Zahlen schreiben. Die mögliche Folge wären Insolvenzen und Bereichsschließungen. Einige Kliniken haben ihre Leute für den Protest freigestellt, sagt uns Nora Glaser von Verdi.
8: Ein sehr ungewöhnliches, aber doch sehr starkes Zeichen. Nichtsdestotrotz bleibt die Frage, wie kann Protest organisiert werden und trotzdem Gesundheitsversorgung aufrechterhalten werden, wenn die Kliniken unter so krummem Stress stehen.
7: Wie soll Deutschland fit für die Zukunft gemacht werden? Im Kanzleramt geht es heute Abend um die großen Reformen und da treffen ganz unterschiedliche Positionen aufeinander. Kanzler Merz hat Gewerkschaften und Wirtschaftsverbände eingeladen. Sie beraten über ihre Ideen zu Steuern, Arbeit, Sozialem und Bürokratieabbau. Die Koalition betont, heute Abend geht es nicht um Entscheidungen, sondern darum, Ideen auszutauschen und im Gespräch zu bleiben. Flugzeuge, Hubschrauber und Raumfahrttechnik. In Berlin startet heute die internationale Luft- und Raumfahrtausstellung. Kanzler Merz eröffnet sie und will sich auch zur neuen Luftfahrtstrategie äußern. Rund 750 Aussteller aus 37 Ländern sind auf der ILA. Ein Schwerpunkt in diesem Jahr sind Drohnen. In Schleswig-Holstein können Kinder und Jugendliche ab heute wieder mehr als 130 Museen gratis besuchen, und zwar mit der Museumscard. Die Karte feiert in diesem Jahr ihren 20. Geburtstag und gilt bis Mitte November. Nur noch ein Tag, dann beginnt die Fußball-WM in Nordamerika. Im Eröffnungsspiel trifft Co-Gastgeber Mexiko auf Südafrika. Die deutsche Nationalmannschaft kann sich noch bis Sonntag vorbereiten, dann geht's gegen Curaçao. DFB-Kapitän Joshua Kimmich fordert vom Team vollen Einsatz und hofft auf einen guten Start ins Turnier.
9: Ich hoffe, dass jeder, der hier ist, Weltmeister werden möchte, aber das bringt uns auf dem Weg dorthin nicht viel, wenn wir das nur möchten, sondern wir müssen jetzt was tun, um Spiele zu gewinnen, und damit sollten wir anfangen.
7: Die nächsten Delta-News gibt's in einer Stunde.
10: Verkehr. A1 Richtung Lübeck zwischen Harburg und Norderelbrücke 2 Kilometer Stau. In der Gegenrichtung ebenfalls 2 zwischen Morfleet und Norderelbrücke. A7 Richtung Flensburg zwischen dem Dreieck Südwest und dem Elbtunnel 4 Kilometer Stau. Und immer noch ein kaputter Schwertransporter auf der B199. Das ist von Niebüll Richtung Flensburg zwischen Handewitt und Lilienthalstraße, wo ihr gerade nicht durchkommt. Die Blitze A21 Richtung Bergdaheide bei Lezen. A215 Richtung Kiel bei der Anschlussstelle Bordesholm und Lübeck-Hovingsbrook. Beidseitig dort alle Staus. 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
10: Ich merke schon, unsere Liste wächst und wächst.
11: Moin Delta, also mich könnt ihr mit auf die Liste setzen. Ich habe meine Frau nämlich auch im Internet kennengelernt und sind jetzt glücklich seit 12

Also ist ja toll, wenn man sich bei der Arbeit kennenlernt. Eure Kennenlerngeschichte wollen wir heute auch noch hören hier in der Show. Schickt sie rüber 0431 986 986 11. Aber wenn man mal vom Privatleben absieht, läuft es bei Ariana Grande sehr, sehr gut. Sie hat ja nämlich jetzt erst einen neuen Song rausgebracht namens Hate That I Made You Love Me. Und der ist direkt reingestartet auf Platz 1 in den Billboard Hot 100. Und damit ist das schon einfach ihr 10. Nummer 1-Hit. Neuer krasser Delta, hier ist Ariana Grande.

0: Spielplatz Ida oder Noah ruft, der hat ganz gute Chancen, dass sich da viele Kinder umdrehen, weil das sind einfach die beiden beliebtesten Namen im letzten Jahr gewesen. Delta ist hier mit Milan Joshua. Platz 2 bei den jungen Namen belegte übrigens Henry. Danach kommt direkt schon Matteo. Bei den Mädchennamen haben es dann auch Ella und Emma aufs Treppchen geschafft. Wenn wir aber mal aus Schleswig-Holstein rausgehen und nach ganz Deutschland gucken, dann ist Ida da tatsächlich nicht auf Platz 1, sondern Sophia. Übrigens, der Name, der am lautesten gerufen wird, ist aber weiterhin natürlich...
1: Doretta!

0: Delta und wir gucken einmal ganz schnell rüber zu euch auf die Straßen. Gab einen Unfall auf der A23 Richtung Heide zwischen Scharfstedt und Albersdorf und noch ein kaputtes Auto auf der A20 Richtung Rostock zwischen dem Kreuz Lübeck und Lübeck-Genin. So, gleich gibt's Samba für euch. Außerdem mit dabei Sabrina Carpenter mit Manchild. Und bevor wir die Songs hören, gucken wir, was heute Morgen so los war bei Schwenker und Feist.
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0: Ein kaputtes Auto auf der A20 Richtung Rostock zwischen dem Kreuz Lübeck und Lübeck-Genin. Dann noch ein Spanngurt auf der A23 Richtung Heide zwischen Schenefeld und Hanerau-Hademarschen. Da liegt, wie gesagt, ein Spanngurt. Ein Unfall passiert auf der A23 Richtung Heide zwischen Scharfstedt und Albersdorf und die A1 Richtung Lübeck zwischen Harburg und der Norderelbbrücke 2 Kilometer Stau. A7 Richtung Flensburg zwischen dem Dreieck Südwest und dem Elbenöl 4 Kilometer Stau. Dann die Blitzer A21 Richtung Backleheide bei Lezen, Kiel, Skandinaviendamm, da bei der B76 und Eckernförde-Domstag, da bei der Seestädter Straße. Gute Fahrt euch durch den Norden.
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0: Farina und Annika haben von schon beim Delta Radio Ticket Tabu ihre Deichbrand-Ticks gewonnen.
8: Ja, toll, vielen Dank.
0: Auf wen freut ihr euch denn?
8: Auf Nura, auf 01099.
0: Hauptsache Deutsch.
8: Ja.
0: Okay.
8: Und Hauptsache gemeinsam.
0: Ja, und ihr fahrt auch vielleicht gemeinsam bald aufs Deichbrandfestival, denn wir zocken gleich schon wieder eine Runde Ticket Tabu. Wir gönnen heute einfach mal so richtig. In diesem Sinne, anmelden jetzt in der kostenlosen Delta Plus App und dann gleich mit dabei sein.

0: Musik aus unserem Delta Radio Country Stream von Sabrina Carpenter. Mensch, heilt gerade gespielt gleich. Topic und Becky G. Neuer Sound heißt Sorry Puppy. Und vorher quatschen wir noch mit Melina. Was geht denn bei dir?
1: Noch arbeiten leider.
0: Oh, was arbeitest du denn?
1: Als Serviceassistentin im Autohaus.
0: Das heißt, du bist da, wo die ganz fetten Karren stehen.
1: So ungefähr.
0: Was ist das teuerste Auto bei euch im Autohaus?
1: Boah, das ist eine gute Frage. Kann ich gar nicht so genau beantworten.
0: Stehen denn da bei euch noch Preisschilder drauf oder sagt ihr, nee, da muss man nur noch auf Anfrage die rausrücken?
1: Tatsächlich ja, aber drüben im Verkauf. Ich sitze auf der anderen Seite im Servicebereich.
0: Hast du eigentlich auch Tränen in den Augen, wenn du das Auto an so Pferdemädchen verkaufst?
1: An Pferdemädchen?
0: Weißt du, was mit der Karre passiert? Die siehst du nach 3 Tagen.
1: Sie sehen aus wie Sau.
0: Ja. Danke, hast du jetzt gesagt. Aber ja.
1: Entschuldigung.
0: Es ist doch einfach so. Nennen wir dir auch die Sachen beim Namen. Also du brauchst keine Sandkiste kaufen für deine Kinder, wenn du ein Pferd hast oder ein Pferdemädchen als Freundin, weil, kippst einmal das Auto aus.
1: Das ist deine Sandkiste, richtig.
0: So ist es doch.
1: So nämlich.
0: Wo kommst du her?
1: Ja, aus Neumünster.
0: Das tut mir leid.
1: Ja, ich weiß.
0: Aber hey, du hast Glück, denn du kannst Neumünster vielleicht bald verlassen und aufs Festival fahren!
1: Oh, wie geil ist das denn?
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0: Das Einzige, was zwischen dir und den Tickets liegt, ist dieses Spiel. Innerhalb von 30 Sekunden musst du ein Wort aus deiner Festivalbegleitung herausbekommen, ohne das Wort dabei zu sagen. Und dass wir im Radio sind, ist halt ebenfalls verboten zu erzählen. Du darfst auch nicht sagen, dass es ein Gewinnspiel ist, sondern wirklich ein ganz normales Gespräch führen, aber dabei ein Wort herausbekommen.
1: Boah, da muss ich erstmal in einen ruhigen Bereich jetzt hier gehen.
0: Ja, dann geh doch einmal jetzt schnell bei dir zurück. In Ruhe, such den ruhigen Bereich. Wir spielen einmal kurz Mucke und dann sagst du mir einfach in der Zeit, wen wir anrufen sollen.
1: Gut, sehr gut.
2: 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Topic und Becky G. Sorry.

0: 11.28 Uhr, der Delta Radio. Verkehr ist hier, Vorsicht. Eine Holzlatte liegt auf der A7 in Richtung Hamburg zwischen Flensburg und Hab. Seid da vorsichtig auf der A7, da liegt nämlich Holz rum.
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0: Delta-Hörerin Melina ist da schon, will sich gerade Deichbrand-Tickets klären. Erzähle mir doch gerne, wen du mitnimmst.
2: Ich würde gerne meinen Verlobten mitnehmen.
0: Okay, der heißt wie?
2: Dennis.
0: Wie habt ihr euch kennengelernt?
2: Tatsächlich über einen guten Freund von uns. Wir sind auf eine Dorffete sozusagen gefahren. Es war spontan eine Karte frei. Er ist mitgekommen. Am ersten Abend waren wir uns eigentlich noch gar nicht so sympathisch, aber am nächsten Tag haben wir beim Schreiben gar nicht mehr aufgehört. Kam zum ersten Date und ist seitdem nie wieder gegangen.
0: Och, wie süß. Und guck mal, was? Du hast gerade gesagt, spontan wurde eine Karte frei. Und jetzt wiederholt sich diese Situation eigentlich, weil spontan holst du einfach für euch zwei Karten vielleicht gleich.
2: Ich bin voll am Zittern.
0: Du hast jetzt 30 Sekunden lang Zeit, aus Dennis das Wort Gesang rauszubekommen. Dabei darfst du das Wort Gesang natürlich nicht selber benutzen, das ist tabu. So sind die Regeln. Verboten sind auch die Wörter Stimme, Lied und Melodie, denn die stehen auch auf deiner Karte drauf.
2: Lied und Melodie verboten.
0: Und Stimme.
2: Achso, und Stimme auch noch.
0: Stimme, Lied, Melodie, drei Wörter. Und das vierte ist ja das gesuchte Wort, nämlich Gesang.
2: Okay.
3: Guten Tag, Sie sind verbunden mit der
0: Tja. Wir wollen dir noch eine einzige Chance geben. Und zwar, dass du jetzt ganz schnell noch jemand anderen anrufen darfst.
2: Dann, wen rufe ich an? Ja, meine Freundin dann.
0: Die heißt wie?
2: Anne.
4: Hallo?
2: Hallo.
4: Hallo?
2: Ja? Wir sind im Radio, pass auf. Du musst ein Wort erraten.
4: Okay.
0: Sage mal, Melina.
2: Ich hab schon verkackt.
0: Ja, aber sowas von. Ich hab gesagt, du darfst nicht sagen, dass wir im Radio sind und dass ich nicht Worte erraten darf. Was machst du? Anne, hier ist der Joscha von Delta Radio.
4: Hi, moin.
0: Weißt du, worum es gerade gegangen wäre?
4: Um ehrlich zu sein, nein.
0: Also wenn du innerhalb von 30 Sekunden das gesuchte Wort uns gesagt hättest, dann hättet ihr gerade zwei Karten fürs Deichbrandfestival gewonnen.
4: Oh, Melina. Okay, dann mache ich das Runde. Ah, das Gewinnspiel auch nochmal.
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0: Meinst du, sie war sauer?
2: Ja, ich glaube, ich kriege da einen auf den Deckel von ihr.
0: Melina, eine

0: Demo gerade gespielt, gleich Kamrad für euch. Aktueller Hit heißt Hug Yourself. Und ein Song, der nur vier Buchstaben hat, heißt DTMF. Aber noch so viel mehr Text, was dann ungefähr so heißt, wie hätte ich doch mal mehr Fotos gemacht, ja? Bad Bunny ist das nämlich. Kriegt ihr gleich. Und Bad Bunny hat, auch jetzt mitgespielt bei Toy Story. Also gut, ist animiert. Er hat natürlich eigentlich nur mitgesprochen, möchte man sagen. Aber er hat eine sehr, sehr witzige Rolle. Er ist nämlich eine sprechende Pizza mit Sonnenbrille.
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0: Es ist 11:45.
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10: Mit Sönke Röhling. Die Ärzte gehen gegen die geplante Gesundheitsreform auf die Barrikaden. Bundesweit gibt es Proteste, auch in Schleswig-Holstein. Der Bund will mit der Reform die steigenden Krankenkassenbeiträge eindämmen. Die Ärzte befürchten allerdings ein Minus von bis zu 90 Millionen Euro jährlich allein in Schleswig-Holstein und warnen, dass es dann etwa weniger Termine, längere Wartezeiten oder Aufnahmestopps für neue Patienten geben könnte. Außerdem dürfte sich der Fachkräftemangel verstärken, so die Kassenärztliche Vereinigung. Vier Menschen sind am Morgen im Berufsverkehr auf der B207 zwischen Schwarzenbeck und Elmenhorst verletzt worden. Insgesamt waren drei Autos in einen Unfall an einer Kreuzung verwickelt. Sie mussten abgeschleppt werden. Die Bundesstraße war zeitweise gesperrt. Vor dem Reformspitzentreffen mit Gewerkschaften und Wirtschaftsverbänden im Kanzleramt gibt es offenbar neuen Streit in der Regierung. Kanzler Merz soll laut Rheinischer Post in der Unionsfraktionssitzung gesagt haben, dass seine Geduld mit der SPD am Ende sei. Hintergrund ist ein Gesetz, das große Bauprojekte beschleunigen soll. Merz wirft der SPD Blockade vor. In der nordirischen Hauptstadt Belfast sind ausländerfeindliche Proteste am Abend eskaliert. Demonstranten setzten Autos und Gebäude in Brand. Die Feuerwehr musste Bewohner aus brennenden Häusern retten. Ausgelöst hatte die Proteste ein Messerangriff eines Migranten, der aus dem Sudan stammen soll. Der britische Premier Starmer verurteilte die Tat scharf und rief dazu auf, Ruhe zu bewahren. Auch in England hat es nach einem tödlichen Messerangriff auf einen Studenten zuletzt Unruhen gegeben. Der Countdown zum Start der Fußball-WM läuft. Morgen gibt es das Eröffnungsspiel zwischen Mexiko und Südafrika. Deutschland ist am Sonntag gegen Curaçao dran und bereitet sich aktuell im WM-Quartier darauf vor. Kapitän Joshua Kimmich fordert vom gesamten Team vollen Einsatz.
11: Ich hoffe, dass wir einen sehr guten Start ins Turnier haben werden. Das haben uns auch die letzten Turniere gezeigt, dass das sehr, sehr wichtig sein wird. Und deswegen konzentrieren wir uns jetzt erstmal darauf. Wir haben nicht so eine einfache Gruppe, wie das manchmal von außen wahrgenommen wird. Ich glaube, dass die Gruppe schon kompliziert und schwierig sein wird. Und da müssen wir wirklich in Topform sein.
10: Neben Curaçao spielt Deutschland in der Vorrunde auch gegen die Elfenbeinküste und gegen Ecuador. Die nächsten Delta-News gibt's in einer Stunde.
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0: So, schnell mal rüber zu euch auf die A23 Richtung Heide. Zwischen Albersdorf und Heide Süd, da liegen Gegenstände. Die A1 Richtung Lübeck, zwischen Harburg und der Norderelbrücke 2 Kilometer Stau. In der Gegenrichtung ebenfalls Stau auf 4 Kilometer Länge da sogar. Zwischen dem Dreieck Südwest und dem Elbtunnel. 10 Minuten dauert es länger. Blitzer, Kiel, Skandinaviendamm, Lübeck, Hovingsburg, Brok und Ahrensburg, Steindamm. Das wär's gewesen. Gute Fahrt euch.
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0: und mit Olivia Dean. Wirklich so einfach, sich zu verlieben. Wir möchten sagen ja, denn es gibt immer mehr Dating-Hilfen für eigentlich alle. Also sowohl für die, die es online mögen, mit zig Apps. Mittlerweile gibt es da ja immer verschiedenere in immer krassere Bereiche. Ich weiß auch mal, ich habe mal irgendwann

Dating-Stories oder generell eure Dating-Stories hier hört in der Show, schickt sie rüber an die 0431 986 986 11 und sagt auch immer gerne Bescheid, wenn ihr euch online kennengelernt habt, weil ich will die Strichliste vollkriegen. 10 Leute suchen wir ja heute hier in der Show.

man so ein Regal aufbaut, dann ist das Erste, was man macht, ja erstmal die Bedienungsanleitung wegzuschmeißen. Delta ist hier mit mir, dann Joshua. Künftig gibt's aber gar keine gedruckten Anleitungen mehr. Die EU sagt nämlich, das soll alles digital werden. So können sich dann auch viele Händler Druckerkosten sparen für Anleitungen, die man eigentlich eh nicht braucht. Weil ganz ehrlich, also es liegen ja auch bei Glühbirnen Bedienungsanleitungen mit bei und ich glaube, so gut wie keiner von uns hat die wirklich jemals durchgelesen. Wer trotzdem weiterhin eine Anleitung aus Papier haben will, der kann die einfach beim Verkäufer anfordern. Alles, was sonst noch wichtig ist, hört ihr gleich bei uns in den Delta News. Die gibt's stündlich im Radio und jederzeit in der kostenlosen Delta+.

0: Es wird heute romantisch hier bei Delta. Moin, mein Name ist Sanjoshua, denn wir suchen 10 Leute, die sich online kennengelernt haben. Und wir wollen natürlich auch alles wissen. Also wir wollen von der romantischen Kennenlerngeschichte bis hin zur Hochzeit. Who knows? Alles wissen, wie das so passiert ist. Delta-Hörerin Sandra in der Show.
1: Ich habe meinen Freund vor 7 Jahren, also wir hatten Anfang des Monats 7-Jähriges, über Lovoo kennengelernt. Aber das ist ja nicht das Einzige. Ich habe 2004 meinen Ex-Mann auch online über damals neu.de kennengelernt. Also was das Online-Dating und das Halten von Beziehungen angeht, glaube ich, bin ich ganz gut dabei.
0: Ja, absolut. Und alle, die ähnlich wie Sandra Online-Dating-Experten sind, haben sowas ja auch schon erlebt.
2: 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Typisch
3: Dating-Apps. Er hat nur Fotos mit anderen drin. Ich weiß nicht mal, welches Gesicht seins ist.
4: Was? Wer bist du denn?
3: Warum hat sie bitte ein Bild mit ihrem Ex hochgeladen?
5: This looks very good.
3: Sie schreibt nie zurück, aber liked mich trotzdem immer.
6: Was soll das?
3: Endmatched. War schön, dich nie kennenzulernen.
7: Tschüss.
3: Er schreibt, ich suche was Ernstes und um 2 Uhr nachts kommt trotzdem nur ein Hey, noch wach? Sein erstes Bild ein Auto, sein zweites ein Auto, sein drittes der Barbecue-Grill. Ich bin raus.
7: Ich will nicht.
3: Sie hat einen Hund auf jedem Bild. Ich bin mir nicht ganz sicher, mit wem ich da jetzt gematcht habe.
8: Suche nur Freundschaft.
3: Ja klar, auf Tinder, genau.

Yo, was geht ab? Mein Name ist Zartmann, ihr hört Delta Radio und das hier ist sehr wahrscheinlich und hoffentlich jetzt mein Song, den ihr hört. Also viel Spaß.

0: Big Falk, aktueller Hit heißt White Keys. Und es gibt aber nicht nur Musik in der nächsten halben Stunde, sondern auch Karten fürs Deichbrand-Festival. Wir an die kommen, verraten wir jetzt.
1: Vertrauen ist die Basis jeder Freundschaft.

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9: Rock direkt aus dem Londoner Underground, dann gebt euch doch Eelman. Die Newcomer-Band ist auf Europa-Tour unterwegs und macht heute Abend Halt in Kiel. Eelman verbindet klassischen Punk-Sound mit kraftvollen Gitarrenriffs und einer Menge Storytelling. Supported werden die Londoner von der Kieler Band Iltis Peak. Tickets kosten euch knappe 15 Euro. Gerockt wird ab 20 Uhr in der Hanse 48. Unvorbereitet in den Vortrag starten und ahnungslos auf die Folien blicken. Ich sag euch ganz ehrlich, das wäre für mich bei einem Schulreferat damals die Hölle gewesen. Ist aber ausdrücklich gewünscht und vollkommen eingeplant bei der PowerPoint-Karaoke auf der Hafenbühne. Einfach vorbeigucken und zack, steht er auf der Bühne und hält einen Vortrag über ein zufälliges Thema. Die beste improvisierte Präsentation wird am Ende des Abends durch das Publikum bestimmt. Auf der Hafenbühne, mitten in der Hamburger Hafen-City, geht's um 19 Uhr los und Tickets bekommt ihr dafür 10 Euro.
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10: Rüber zu euch auf die A1 Richtung Lübeck zwischen Harburg und der Norderelbbrücke. 2 Kilometer Stau. A7 Richtung Flensburg zwischen dem Dreieck Südwest und dem Elbtunnel 4 Kilometer.

0: und Heide Lüttenheid. Alle Staus, alle Blitzer bei uns im Web und in der Delta Plus App. Gute Fahrt euch.
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0: Das hier ist Dominik Feig mit White Keys und der hier im Radio redet, bin übrigens ich. Moin, mein Name ist Joshua. Freue mich über alle, die hier mit dabei sind. Wünsche eine schöne Mittagspause.

0: Hallo?
1: Hallo, hier ist ein Joshua von Delta Radio. Moin!
0: Nein, moin!
2: Doch, ich bin Sophia.
0: Ja, hallo!
2: Hallo, und du hast nicht mit meinem Anruf gerechnet?
0: Nee, tatsächlich nicht.
2: Aber du rechnest schon mit was anderem.
0: Ja, jetzt mein Herz klopft, meine Güte.
2: Weil du denkst, mit diesem Anruf passiert was?
0: Ein kleines Gewinnspielchen?
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2: Also, du bist schon mal ganz gut im Sachen analysieren. Vielleicht wärst du eigentlich besser als angerufene Person quasi bei diesem Spiel mit dabei und müsstest die Wörter erkennen, die gesucht werden. Aber in dem Fall ist es nun mal so, dass du das Wort gleich erklären musst, deiner Festivalbegleitung.
0: Ja, meine Güte, ja, ich hoffe, das wird was.
2: Deichbrand Festival, habe ich bei dir eine Anmeldung gesehen, ist ja ein dir sehr bekanntes Festival. Du warst zuletzt vor 4 Jahren damit am Start und erzähl mal, was ist so deine Daily Routine beim Deichbrand?
0: Ja, wir sind morgens immer aufgewacht und sind erstmal zu diesem riesen Pool gegangen und einmal kurz abgekühlt, einmal frisch gemacht für den Tag. Auf dem Rückweg schnell mal was eingekauft, im Backshop da vor Ort schnell mal noch eine Karaoke-Session gemacht, weil die war nämlich genau daneben.
2: Exakt, so ist es immer.
0: Yep. Ne, und dann sind wir zurück zum Camp und haben so ein bisschen gespielt und dann irgendwann geht's halt immer aufs Gelände und wir genießen die Musik.
2: Was hast du bei uns auf der Karaoke-Bühne denn so gesungen?
0: Ja, das ist eine gute Frage. Das kann ich dir nicht mehr sagen.
2: Da war Hefe bei dir im Körper und zwar nicht durch einen Backshop, sondern durch ein paar Bier, weißt du?
0: Eventuell könnte das sein, ja.
2: Die verschleiern die Erinnerung an deine Karaoke-Session bei uns. Na gut. Dann wollen wir die doch vielleicht mal einfach wiederholen, also die Karaoke-Session bzw. das ganze Deichbrand-Feeling, denn du sollst ja gerne mit einer Begleitung deiner Wahl hinfahren. Wer wäre es denn in deinem Fall?
0: Ja, das ist eine gute Frage. Soweit war ich noch gar nicht am Überlegen, aber eventuell würde ich meinen Freund mitnehmen, wenn
2: der
0: Lust hat.
2: Ja, das ist eine ganz gute Idee.
0: Ja, oder?
2: Ist der nicht beleidigt?
0: Nee, genau.
2: Wie heißt denn dein Freund?
0: Der heißt Yannick.
2: Gibt es da nicht so ein Lied?
0: Ja, es gibt so ein Lied.

0: direkt wieder aus und klären lieber die Regeln fürs Ticket-Tabu. 30 Sekunden hast du Zeit, um das Wort Bunsenbrenner zu erklären. Das darfst du in deiner Erklärung aber auf gar keinen Fall selber benutzen. Auf deiner Tabukarte stehen noch drei weitere verbotene Wörter. Und die lauten Gas, Flamme und Festival.
1: Okay, ich bin bereit.
0: Ich drücke dir die Daumen.
1: Dankeschön.
2: Lübcke.
1: Hallo, hier ist Sophia.
2: Hi, na, was ist?
1: Hier, ich soll doch vielleicht zum Festival, ne? Und wenn man sich so Dosen, also ich wollte dann Dosen.
0: Hallo?
1: Nein, scheiße. Ja.
0: Ja?
1: Ja?
0: Ja?
1: Ja.
2: Hallo?
0: Yannick, hallo,
2: moin,
0: hier ist Daniel von Delta Radio. Moin.
2: Ah, Gott, ja.
0: Weißt du, was hier gerade vonstatten gehen sollte?
2: Ich kann mir vorstellen, dass sie Festival-Tickets gewinnen wollte und musste mir ein Wort erklären.
0: Ja.
2: Aber anhand von diesem Buzzer denke ich mal, dass sie das Wort Dosen nicht sagen durfte.
0: Nee, sie durfte das Wort Festival nicht sagen.
2: Ach, Festival. Ah, ja, auch nicht schlecht.
0: Ja.
1: Ja, scheiße.
2: Ja, schade.
0: Wild Guess, wüsstest du, was für ein Wort gesucht ist, Yannick?
2: Dosen, irgendwie Dosenöffner oder vielleicht irgendwie hier so eine Art Bunsenbrenner oder so?
0: Ja, guck mal, Bunsenbrenner wäre sogar richtig gewesen.
1: Ja, super, alter Scheiße.
0: Och man, das ist doppelt ärgerlich jetzt, aber hey,
1: ja.
0: Die Regals sind die Regals.
1: Ist okay.
0: Ey, aber Yannick, du bist krass.
2: Ja, vielleicht probiere ich es dann nochmal.
0: Ja, das wäre eine ganz gute Idee.
2: Ja.
0: Ich habe auch vorhin schon zu deiner Freundin gesagt, sie hat eine ganz gute Auffassungsgabe. Ich glaube, sie wäre auch im Wort erkennen sehr, sehr gut.
2: Dann
1: ja, guck mal.
2: Ich mal umdrehen und dann probiere ich es nochmal.
0: Würde ich doch mal so sagen.
1: Okay.
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0: Ticketabo an, die Karten zu kommen. Aber keine Sorge, die Karten bleiben nicht einfach hier bei mir. Wir hauen die noch garantiert hier raus in der Show. Also eure Chance ist noch da. Meldet euch schnell an für eine neue Runde Ticketabo. Dann zocken wir noch heute hier bei mir in der Sendung. Und wie sagt man so schön, Sophia, Yannick? Pech im Spiel, aber Glück in der Liebe. Also euch beide hat es ja schon mal zusammengeführt. Wie habt ihr euch denn kennengelernt?
1: Nicht online.
0: Sondern erzählt eure romantische Kennenlerngeschichte.
2: Wir haben uns tatsächlich über unseren Sportverein kennengelernt, über einen Fußballverein. Und dann dachte ich einfach mal, spreche ich sie mal an. Und das hat dann auch ein paar Wochen gedauert. Aber irgendwie hat sie es dann doch Interesse an mir gefunden. Und seitdem sind wir glücklich verliebt, ja.
0: Oh, guck mal, ich mach mal romantische Musik noch für euch an. Also, wer hat auf dem Fußballplatz gestanden?
1: Yannick.
0: Yannick, und dann bist du da nach vorne gelaufen, hast gedacht, quasi, du machst das Tor deines Lebens, hast leider nur den Pfosten getroffen, aber der Ball ist dann vom Pfosten abgeprallt in den Zuschauerbereich zu Sophia und dann hat's gefunkt.
1: So halb, ja.
0: So halb, wie war's? Komm, jetzt erzähl.
1: Ja, nee, das war tatsächlich, man kannte sich ja so vom Sehen und dann irgendwann gab's das erste Gespräch und dann das zweite und dann schnackte man ja und dann irgendwann hat man sich dann mal verabredet. Oh. So kam das.
0: Könntet ihr euch denn vorstellen, auch online zu daten?
2: Nein.
1: Nee, das ist nicht so ein Dorfding. Also ich glaube, sowas geht besser in Großstädten.
0: Oh, interessant. Wollen wir mal darüber diskutieren mit euch. Was sagt ihr denn hier in der Delta-Community? Ist Online-Dating wirklich so ein Großstadtding oder macht ihr das vielleicht auch bei euch auf dem Dorf, wo es nur drei Scheunen gibt? 0431 986 986 11. Meldet euch gerne rein und haut auch noch eure Kennenlern-Story raus. Und wir gucken einmal ganz schnell auf die Straßen. Es liegen nämlich Gegenstände auf der A7 Richtung Flensburg in der Auffahrt Schnellsen Nord. Hier ist Alex Warren für euch, Fever Dream.

0: Potenzial gesehen, aber er auch, deswegen hat er ihn direkt so genannt, Potential. Hat das Potenzial zum Hit zu werden, gleich hier nach einer kurzen News-Ausgabe.
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0: 12:46 Uhr.
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6: Mit Sönke Röhling. Bundesweit gehen die Ärzte heute auf die Straße. In Rendsburg ist am Nachmittag eine Demonstration geplant. Hintergrund ist die geplante Reform der gesetzlichen Krankenkassen. In den Praxen wird von einem Sparpaket gesprochen, das die ambulante Versorgung spürbar verschlechtern werde. Henrik Herrmann, Präsident der Ärztekammer Schleswig-Holstein, sagte uns:
7: Es ist eine durchaus ernste Situation. Viele Kolleginnen und Kollegen wenden sich an mich, weil sie auch nicht genau wissen, wie es weitergehen soll. Dass sie Leistungen einschränken müssen, dass sie ihre Patientinnen und Patienten nicht so versorgen können mehr, wie sie es eigentlich wollen. Zum anderen haben sie aber auch große Sorgen, dass sie nicht mehr investieren können in den medizinischen Fortschritt und dass auch Bildungsangebote vielleicht zurückgefahren werden müssen.
6: In Neumünster beraten Vertreter der Stadt, des Landes, der IG Metall und der Arbeitsagentur heute mit der Geschäftsführung von Nordmetall über die Zukunft des Unternehmens. Seit über einer Woche steht die Produktion still. Grund sollen nicht fristgerecht gezahlte Rechnungen und Gehälter sein. Die rund 100 Beschäftigten wissen nicht, wie es weitergeht. Der Hamburger Hafen bekommt ein neues Wahrzeichen. Heute sind die Pläne für die neue Kühlbrandbrücke vorgestellt worden. Das Aussehen mit den ikonischen Stützen in Rautenform bleibt. Allerdings wird die neue Brücke mit 73 Metern rund 20 Meter höher sein als die alte. Hamburgs Wirtschaftssenatorin Leonard.

0: Nord liegen Gegenstände, dann die A1 Richtung Lübeck zwischen Harburg und der Norderelbbrücke, 2 Kilometer Stau. A7 Richtung Flensburg zwischen Waldershof und dem Elbtunnel 3 Kilometer und an der Elbfähre Glückstadt Wischhafen gerade 90 Minuten Wartezeit. Die Blitzer Kiel, Skandinaviendamm, dabei der B76, Kaltenkirchen, Grashofstraße und Heide-Lüttenheid. Alle Staus, alle Blitzer bei uns im Web und in der Delta Plus App.
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0: So Leute, nur eben konnte ich den 7. Strich machen hier auf meiner Liste für Leute, die sich online kennengelernt haben. Denn Cedric hat diese Sprachnachricht hier reingeschickt.
2: Hallo Delta, hier ist Cedric. Also ich habe meine zukünftige Frau auch online kennengelernt über eine Dating-App. Und ja, wir sind im Oktober 5 Jahre zusammen. Und vor rummelig einem Jahr habe ich ihr einen Antrag gemacht. Also, das läuft.
0: Ja, sehr stark. Nägel mit Köpfen gemacht. Und wenn ihr auch noch eine Online-Dating-Story für mich habt oder auch generell eure Kennenlerngeschichte mal hier im Radio mit uns teilen wollt, dann meldet euch gerne rein an der 0431 986 986 11.

0: 12.59 Uhr, der Delta Radio Verkehrs hier. Vorsicht, Gegenstände liegen auf der A21 Richtung Bargteheide zwischen Wahlstedt und Bad Oldesloe Nord. So Leute, jetzt kriegt ihr Ellie Goulding auf die Öhrchen mit Love Me Like You Do.
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0: Bevor ihr ihn hört, wusstet ihr eigentlich, dass der Song für Demi Lovato gedacht war? Man hat dann aber so im Hintergrund gedacht, der könnte auch eigentlich in den 50 Shades of Grey Soundtrack passen. Und dann hat man ihn auch genommen. Und weil Ellie Goulding sowieso gerade schon für viele Filme die Songs gesungen hat, zum Beispiel für Twilight oder auch Tribute von Panem, hat man einfach kurzerhand die Ellie gefragt. Und Ellie war erst so, weiß ich nicht, ob ich jetzt hier für jeden Film irgendwie die Soundtracks machen will. Nachher kriege ich da so einen Stempel drauf. Aber am Ende hat sie es getan und letztendlich eine sehr, sehr gute Entscheidung. In Slowenien war das zum Beispiel 2015 der meistverkaufte Song und er hat auch ganz, ganz viele Auszeichnungen in anderen Ländern bekommen. Und das ist halt tatsächlich einer ihrer größten Hits geworden. Also zum Glück hat sie es angenommen, das Angebot von Love Me Like You Do. Hier ist Ellie Goulding.

0: Wir haben schon viele Online-Dating-Stories von euch gehört, wie zum Beispiel die von Delta-Hörer Leon.
1: Ich hatte auf jeden Fall in meinem Leben jetzt schon einige Dates, die irgendwie dann ja über Online-Plattformen zustande gekommen sind. Das hat in den allermeisten Fällen nicht so wirklich gut funktioniert, aber tatsächlich habe ich auch meine Freundin über das Online-Dating kennengelernt und wir kennen uns jetzt schon fast ein Jahr, also hat dann doch irgendwie geklappt.
0: Aber es funktioniert halt auch offline und das eigentlich immer besser oder zumindest sichtbarer, möchte man sagen, denn es gibt immer mehr Dinge, an denen man Singles erkennen kann. Zum Beispiel während der Kieler Woche gibt es so Flirtbird-Armbänder. Die werden zum Beispiel auch am Mittwoch vor unserer Förderbühne verteilt, wenn wir mit Chapo 102 feiern. Jeder, der dann so ein Armband trägt, signalisiert dann, hey, ich wäre bereit für so ein Flirt, für ein Date. Und Kollegin Pia hat noch mehr Dating-Spots und Tricks für euch ausgecheckt.
2: In manchen Supermärkten heißt es, pinker Einkaufskorb, gleich ich bin es Single. Also plötzlich wird der Gang zur Tiefkühlpizza zur Dating-Area.
3: Die richtige trifft an der Wursttheke.
2: In Lübeck geht's noch direkter, da gibt's sogar ein Haus mit Kussschild, quasi Tinder, nur ohne Akku. Und wer ganz mutig ist, wartet an der Kusshaltestelle. Name ist Programm. Auf Festivals geht's natürlich kreativ zu. Flirtbänder zeigen direkt, wer Bock hat auf Kennenlernen oder auch mehr. Und für die Digital Natives QR-Codes, Sticker scannen, Profil checken, Match im echten Leben. Und der Klassiker darf natürlich auch nicht fehlen, die Schleife beim Oktoberfest. Rechtsgebunden heißt vergeben, links, naja, ich würde mal sagen, freie Bahn beim Ansprechen.
4: Mich sollte man daten, weil es da nie langweilig wird. Ich bin oft sehr anstrengend, oft nervig, aber in den richtigen Momenten wird es unvergesslich.
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0: hier bei diesem kleinen Highlight-Ton aus der Morning Show von heute früh und danach spiele ich euch dann wieder guten Sound von Teddy Swims, Mr. Know-It-All.
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2: Ich war gestern hier schon in Kiel, an der Hörn quasi und hab mal geguckt, ob ich da irgendwo mithelfen kann. Da bauen ja jetzt die Karussells auf für die Kieler Woche.
3: Ja.
2: Auf dem Rummelplatz da hinten. Aber irgendwie keiner hatte Bock, mich mitzunehmen als junger Mann.
3: Komisch, ne?
2: Traum
3: ist im Bayern-Zelt gelandet, da steht ja schon.
2: Mein Traum ist ja nach wie vor, irgendwie nochmal beim Autoscooter mitzureisen.
3: Hinten und drauf, so mit,
2: Station ist.
3: So mit Fuchsschwanz, ne?
2: Ja, das ist
3: ich bin auch nur scharf auf diesen Schlüssel, womit du dauernd fahren kannst.
2: Ja, ja.
3: Das ist alles, was ich will.
2: Und dann, weißt du, dann stehst du da so mit deinem Schlüssel so, klingelst damit so ein bisschen.
3: Ja.
2: Und dann siehst du hier so, guck mal, kommt jemand, der ist sympathisch, dann so, hier, komm. Fahrt geht auf mich, dann Schlüssel rein und du stehst hinten drauf.
3: Du stehst hinten drauf fest. Und der Fuchsschwanz weht im Fahrtwind.
2: Was gibt's denn Cooleres?
3: Es gibt nichts Cooleres.
2: Oder?
3: Nee, nur noch der Abstieg. Der ist noch cooler.
2: Aufpassen, aufpassen!
3: Ja.
2: Gas geben!
3: Obwohl, mit Abstieg habe ich als St. Pauli-Fan ja gerade Erfahrung. So cool war das doch nicht.
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1: Rock direkt aus dem Londoner Underground, dann gebt euch doch Eel Man. Die Newcomer-Band ist auf Europa-Tour unterwegs und macht heute Abend Halt in Kiel. Eel Man verbindet klassischen Punk-Sound mit kraftvollen Gitarrenriffs und einer Menge Storytelling. Supported werden die Londoner von der Kieler Band Iltis Peak. Tickets kosten euch knappe 15 Euro. Gerockt wird ab 20 Uhr in der Hanse 48. Unvorbereitet in den Vortrag starten und ahnungslos auf die Folien blicken. Ich sag euch ganz ehrlich, das wäre für mich bei einem Schulreferat damals die Hölle gewesen. Ist aber ausdrücklich gewünscht und vollkommen eingeplant bei der PowerPoint-Karaoke auf der Hafenbühne. Einfach vorbeigucken und zack, steht er auf der Bühne und hält einen Vortrag über ein zufälliges Thema. Die beste improvisierte Präsentation wird am Ende des Abends durch das Publikum bestimmt. Auf der Hafenbühne, mitten in der Hamburger Hafen City, geht's um 19 Uhr los und Tickets bekommt ihr dafür 10 Euro.
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2: A7 Richtung Flensburg zwischen Waldershof und dem Elbtunnel 3 Kilometer Stau. Dann haben wir noch einen defekten Schwertransport auf der B199 Richtung Flensburg zwischen Handewitt und der Lilienthalstraße. An der Elbfähre Glückstadt Wischhafen Wartezeiten von bis zu 90 Minuten und die Blitzer B5 Höhe Riemfliede-Bargen, Elmshorn, Kruck am Ortseingang und Heide-Lüttenheid. Gute Fahrt.

0: mit Shawn Mendes war sie ja mal zusammen. Danach hat sie sich einen Milliardär geangelt, nämlich Henry Jr. Chalup. Aber nach 18 gemeinsamen Monaten ist jetzt auch wieder Schluss. Also Camila Cabello ist frisch Single und keine Ahnung, ob sie auf dem Online-Dating-Markt unterwegs ist oder ob sie die Leute in echt kennenlernt. Aber wir wollen heute mit euch über das Dating reden und die schönen Dinge der Liebe hören.
1: Moin, Dater. Also ich habe meine Freundin kennengelernt, indem ich einen Kommentar unter einen Instagram-Post hinterlassen habe. Also nicht auf ihren Post, sondern auf dem anderen. Aber sie fand meinen Kommentar irgendwie so lustig. Da hat sie mich angeschrieben. Dann haben wir geschrieben. Ja. Dann haben wir uns irgendwann getroffen. Und dann sind wir nachher zusammengekommen. Und jetzt sind wir glücklich seit über 4 Jahren zusammen. Liebe Grüße.
0: Ey, manchmal kann es so einfach sein. Und das zeigt auch mal wieder, nicht immer Hate-Kommentare im Netz schreiben, sondern einfach mal Liebe spreaden. Und dann kann da am Ende sogar eine Beziehung bei rauskommen.
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0: startet die Fußball-Weltmeisterschaft in den USA. Das erste Spiel wird dann um 21 Uhr angepfiffen. Bereits vorher gibt es aber schon natürlich eine große Eröffnungsfeier. Das ZDF überträgt das Ganze live for free im Fernsehen. Und mit dabei ist natürlich auch unser Weltmeister Christoph Kramer. Den kennt ihr ja auch aus Tommys Fußball-Podcast Coppa TS. Und Tommy als alter Medien- und vor allem auch Fernsehexperte hat doch mal Chris Kramer so ein paar Tipps gegeben, weil ihm ist da, als sie letztens gemeinsam im Fernsehen zu sehen waren, was aufgefallen.
1: Was immer auffällig war, wenn dann Beiträge kamen, du fängst sofort an, privat zu quatschen. Und ich? das ist ja gefährlich. Ne? Manchmal kommen diese Beiträge, das ist ja alles, man muss ja darauf achten, dass die Beiträge auch wirklich eingespielt werden. Und es gibt ja diese Fauxpas im Fernsehen, dass plötzlich man hört so Moderatoren privat quatschen und der Beitrag läuft gar nicht. Und das war jetzt auch so gegen Finnland. Dann kam, da hat, glaube ich, Katrin Müller-Hohenstein gesagt, wir schauen mal kurz rein. Und hast du direkt nach Sekunde 1, als der Beitrag lief, zu mir gesagt, geht ihr gleich noch saufen? Und gleich noch irgendwie. Und ich war so, ey Chris, es kann sein, dass wir einfach gerade live im Fernsehen sind. Das ist gerade nicht
2: der Fall. Ich hatte doch so vor 4 Jahren oder so, das war richtig unangenehm, da war, ich weiß gar nicht mehr, welcher Trainer eingeblendet wurde und Per und ich, unsere Mikros waren schon laut und dann habe ich zu Per so gesagt, ich glaube, der isst Kinder. Das war richtig unangenehm.
1: Ja, überleg mal, da kannst du schon die Karriere, deine eigene Karriere werden und die von Per auch.
2: Ja, ich sag ja nichts Schlimmes, so ja. Als ob du saufen gehst gleich.
0: Ja, und sind wir doch mal ehrlich, die Gespräche, die geführt werden, während man denkt, dass das Mikro aus ist, sind doch eigentlich so die interessantesten. Da sind wir doch richtig neugierig, oder? 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

0: Während Ray immer noch auf der Suche nach ihrem Traummann ist, haben andere von euch aus der Delta-Community ihren schon längst gefunden.
1: Hallo, liebes Delta-Team, hier ist Julia aus Achtrup. 2016 sind wir zusammen, haben wir uns erstmal kennengelernt über LaVou. Er hatte eine Trennung 2013, ich hatte eine Trennung 2013, ja, und 2016 habe ich dann mal so gedacht, naja, man kann sich da ja mal so anmelden. Er hatte das Gleiche gedacht. Mhm. Dann wiederum war für ihn das noch so ein bisschen, ne, so Kennenlernphase, ach, nur so Spaß, nichts weiteres. Aber für mich war das schon etwas mehr. Und er sagte immer, nur das eine,
0: ja,
1: wie man das ja so kennt, und nicht das andere. Also er wollte noch gar keine feste Beziehung.
0: Okay.
1: Ich habe dann gesagt, das schaffe ich schon, klar, ja, kein Problem. Ich krieg das schon so hin mit meinen Gefühlen.
0: Aber
1: dann nachher, so 2020, musste ich es rauslassen und sagen, dass ich mich dann doch in ihn verliebt habe. Und 2021 sind wir zusammengekommen. Nun feiern wir unser Fünfjähriges.
0: Ja, krass, herzlichen Glückwunsch. 2021 wirkt so, als wenn es gerade erst gewesen ist, aber sind tatsächlich dann auch schon wieder 5 Jahre. Wie sieht's bei euch aus? Was habt ihr für Kennenlern-Stories? 0431 986 986 11. Wir wollen wissen, wie ihr euch kennengelernt habt. So, und Julia, hast du sonst noch irgendwie was zu sagen?
1: Ich liebe dich.
0: Was?
1: Ich liebe dich, Thomas.
0: Ah, ging noch weiter. Ja, Grüße sind hiermit ausgerichtet.
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0: gespielt mit Opalite auf der Delta Playlist. Die Frau heiratete ja, by the way, in diesem Sommer ihren Travis und ihre Freundin Zoe Kravitz, die hat sie auch bereits zur Hochzeit eingeladen. Angeblich den Verlobten von Zoe, nämlich eben jenen Harry Styles nicht. Angeblich, sagen manche, liegt es daran, dass er auf Tour ist und schlichtweg keine Zeit hat. Aber das viel interessantere Gerücht ist doch, dass die beiden, also Harry Styles und Taylor Swift, mal eine Zeit lang zusammen gewesen sind. Und ich sag mal so, den Ex will man ja nicht auf der Hochzeit haben. Der Playlist versteht die sich aber super, deswegen läuft der Harry gleich hier kurz hinter der Taylor und Lady Gaga ist auch noch mit am Start. The Dead Dance und wir zocken gleich wieder um Deichbrand-Tickets, wie das Spiel funktioniert. Hört ihr jetzt?
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2: 13.46 Uhr.
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14: Mit Cornelius Dreger. In Rendsburg gehen heute Nachmittag Ärzte auf die Straße, um gegen die Sparpläne der Bundesregierung zu demonstrieren. Hintergrund ist die Reform der gesetzlichen Krankenkassen. Kommt es so, würde sich die ambulante Versorgung der Patienten deutlich verschlechtern, heißt es. Die Vorsitzende der Kassenärztlichen Vereinigung Schleswig-Holstein, Bettina Schulz, sagte uns.
15: Also ich sehe auch, dass wir sparen müssen, weil es ist ja auch gesellschaftlich nicht mehr vermittelbar, dass die Kosten in diesem Maße weiter steigen. Aber wir brauchen erst eine Veränderung in unserem System. Also wir müssen schauen, wie wir die Leute besser in die richtige Versorgungsebene steuern, dass die Menschen dorthin gelangen, wo ihnen am besten geholfen wird. Das kann im Einzelfall auch mal bedeuten, dass man gar nicht zum Arzt muss.
14: Wegen einer tödlichen Messerattacke vor der Großdiskothek Funpark in Trittau muss ein 22-Jähriger 10 Jahre und 9 Monate ins Gefängnis. Das Landgericht Lübeck hat ihn heute wegen Totschlags verurteilt. Zu der Tat ist es bei einer Schlägerei im April vergangenen Jahres gekommen. Das 21 Jahre alte Opfer verblutete. Dass Deutschland große Reformen braucht, da sind sich wohl die allermeisten einig. Aber wie die aussehen sollen, darüber gibt's ganz unterschiedliche Vorstellungen. Und die kommen heute Abend im Kanzleramt auf den Tisch. Die Regierung berät mit Gewerkschaften und Arbeitgebern über ihre Vorstellungen bei den Themen Soziales, Arbeit, Steuern und Bürokratieabbau. SPD-Generalsekretär Tim Klüssendorf.
16: Die letzten Monate haben vor allen Dingen auch gezeigt, dass wir da an einem Strang ziehen müssen und dass wir sie von vornherein direkt mit am Tisch brauchen. weil eben die Maßnahmen, die wir gemeinsam ergreifen müssen, auch das Vertrauen der Sozialpartner, der Gewerkschaften, auch der Unternehmer verlangt, aber auch eben deren Mitwirkung.
14: In Schleswig-Holstein können Kinder und Jugendliche ab heute wieder mehr als 130 Museen gratis besuchen, und zwar mit der Museumscard. Die Karte feiert in diesem Jahr ihren 20. Geburtstag und gilt bis Mitte November. Nach dem Einreisewirbel um einen WM-Schiedsrichter erheben die USA schwere Vorwürfe gegen den Somalier. Omar Atan soll wegen angeblicher Kontakte zu mutmaßlichen Mitgliedern terroristischer Organisationen die Einreise verweigert worden sein, heißt es. Er weist das zurück. Die nächsten Delta-News gibt's in einer Stunde.
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0: Wir gucken auf die A1 Richtung Hamburg zwischen Billstedt und dem Dreieck Südost, 2 Kilometer Stau. A7 Richtung Flensburg zwischen Waldershof und dem Elbtunnel, 3 Kilometer. A7 Richtung Flensburg zwischen Bahrenfeld und Volkspark, 2 Kilometer Stau. An der Elbfähre Glückstadt-Wischhafen, Wartezeiten von bis zu 90 Minuten. Und die Blitz

0: Ihr habt ganz gute Chancen, dass sich da viele Kinder umdrehen, weil das sind einfach die beiden beliebtesten Namen im letzten Jahr gewesen. Delta ist hier mit Milan Joshua. Platz 2 bei den jungen Namen belegte übrigens Henry. Danach kommt direkt schon Matteo. Bei den Mädchennamen haben es dann auch Ella und Emma aufs Treppchen geschafft. Wenn wir aber mal aus Schleswig-Holstein rausgehen und nach ganz Deutschland gucken, dann ist Ida da tatsächlich nicht auf Platz 1, sondern Sophia. Übrigens, der Name, der am lautesten gerufen wird, ist aber weiterhin natürlich...
1: 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Madonna und Sabrina Carpenter. Bring Your Love.

0: Laut einer neuen Studie von Elite-Partner lernen sich rund ein Drittel der 18- bis 29-Jährigen online kennen. Aber ganz ehrlich, die meisten Kennenlern-Stories, die ich so gehört habe, haben alle offline stattgefunden. Delta-Hörerin Hanna in der Show. Wie sieht's bei dir aus?
1: Nee, also wir haben uns auch privat, also wir kennen uns schon seit der Schulzeit. Mhm.
0: Also du und dein Mann, nicht ich.
1: Genau, richtig. Genau, also mein Mann und ich kennen schon seit der Schulzeit, ja. Aber genau, also bei uns im Freundeskreis gibt es tatsächlich welche, die sich über LaVou kennengelernt haben.
0: Man kann sich ja auch auf dem Festival kennenlernen. Da passiert es ja auch, wenn man mal so 6 Tage irgendwie gefühlt von einem Act zum nächsten zieht und dabei immer mal das ein oder andere Bierchen auf dem Zeltplatz durchzieht. Und du brauchst ja keinen kennenlernen, weil du hast deinen Mann schon an deiner Seite. Das Einzige, was dir noch fehlt, sind die Festival-Tickets.
1: Oh, richtig.
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0: Kevin hat 30 Sekunden Zeit, um das Wort Soundcheck zu sagen. Das sollst du ihm bitte erklären, ohne es dabei selber zu benutzen. Verboten sind des Weiteren auch die Wörter Probe, Ton und Musik. Und du darfst natürlich nicht sagen, dass wir im Radio sind und das Ganze ein Gewinnspiel ist. Es soll okay. Ein ganz normales Gespräch werden.
1: I try. Hallo? Hallo? Na? Ich brauche mal ganz kurz deine Hilfe. Hier, sag mal, wenn eine Band, die macht eine bestimmte Sache, bevor sie auf die Bühne geht.
3: Ein Soundcheck.
0: Das ist absolut richtig!
3: Hä? Was denn nun?
0: Kevin, hier ist der Joshua von Delta Radio. Hallo.
3: Ach, moin, hallo.
1: Wir haben gerade Tickets fürs Deichbrand gewonnen. Ich brauchte das Wort Soundcheck wie beim Tabu und ja.
3: Wie geil ist das? Funktioniert. Mega. Perfekt, geil.
1: Ich habe nicht gedacht, dass du rangehst.
0: Ja, aber ja, Kevin, du hast es geschafft. Du bist rangegangen und fährst hier mit deiner Frau zusammen zum Deichbrand.
3: Das ist ja mega. Vielen, vielen Dank euch.
0: Auf wen freut ihr euch denn?
1: Auf Disaster.
0: Ja.
3: Ja, auf jeden
1: Fall. Genau. Also ich glaube hauptsächlich mit auf Disaster. Ich glaube, Beatstex sind auch am Start. Ich muss mir das Line-Up auf jeden Fall nochmal angucken. Wir haben nicht damit gerechnet, dass wir los können.
3: Sehr cool. Vielen, vielen Dank.
1: Mega. Vielen, vielen Dank.
0: Wir sehen uns dann da übrigens, weil ich bin mit der Delta Radio Karaoke Bühne da. Das heißt, ihr könnt auch mal bei uns singen, wenn ihr gerade nicht bei Disaster seid.
1: Na, ob
0: ihr
1: das machen wir auf jeden Fall.
0: Du meinst, wenn ihr singt, könnte es auch im Disaster enden?
1: Ja. Das ist möglich.
0: Für dieses Wortspiel komme ich in die Hölle, glaube ich. Ey, dann ganz viel Spaß euch auf dem Deichbrand.
1: Dankeschön.
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7: Verkehr. A1 Richtung Hamburg zwischen Billstedt und dem Dreieck Südost. 4 Kilometer Stau, 20 Minuten plus. Die A7 Richtung Flensburg zwischen Waldershof und dem Elbtunnel 3 Kilometer. In der Gegenrichtung sind es 2 zwischen Bahrenfeld und Volkspark. Immer noch ein kaputter Schwertransporter auf der B199 Richtung Flensburg zwischen Hannewitt und Lilienthalstraße kommt ihr deswegen gerade nicht durch. An der Elbfähre Glückstadt Wischhafen gibt es Wartezeiten von 90 Minuten und die Blitzer Elmshorn-Kruck am Ortseingang. Kaltenkirchen, Grashofstraße und die Dorfstraße. Alle Staus, alle Blitzer bei uns im Web und in der Delta Plus App. Gute Fahrt euch.
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7: Das ist heute richtig süß, was hier reinkommt an unserer WhatsApp-Nummer, denn wir suchen ja eure Kennlerngeschichten und Jennifer hat sich auch reingemeldet.
8: Ganz unromantisch war das vor 14 Jahren, 15 Jahren, in der Diskothek Wilster. Er hat mir an dem Abend ziemlich den Popo gerettet von einem Typen, aber ich habe ihn dann irgendwie noch mal ein bisschen geghostet. Er hat mir dann über Facebook geschrieben, über Wochen. Einen Monat später haben wir uns dann vor Meckes getroffen und haben uns dann für den Abend verabredet. Und seitdem sind wir zusammen, haben 3 gemeinsame Kinder. Sind jetzt aber auch schon ab August 12 Jahre verheiratet.
7: Ja, Ehrenmann, dass er dich gerettet hat, liebe Jennifer. Und wenn ihr noch eine Online-Dating-Story zu erzählen habt, damit wir unsere Strichliste hier weiter voll machen können, dann haut die gerne raus. 0431 986 986 11. Wir suchen nämlich 10 Leute in der Delta-Community, die sich online kennengelernt haben.

0: Ich glaube, ich habe die leichteste Frage bei Gefragt gejagt gefunden. Delta ist hier mit wieder Joshua. Ihr wüsst doch sicherlich auch, was hier richtig ist.
1: Welcher international erfolgreiche DJ benutzt ein Logo aus den Initialen A und W? A. Axel Witzel, B. Andreas Wunn oder C. Alan Walker?
0: Ja, und es ist ja lediglich ein DJ bei den Antwortmöglichkeiten mit dabei. Deswegen ist es natürlich Alan Walker. Aber ich bin mir sicher, ihr hättet es auch ohne Multiple Choice gewusst, oder? Wir hören ihn jetzt auf jeden Fall mit Faded hier bei Delta. 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

0: Am Wochenende, Quatsch hätte ich gesagt, am Freitag feiert sie eine fette Release-Party mit uns. Bibi Rexha war das gerade auf Delta mit New Religion und übermorgen kommt ja schon ihr neues Album raus. Dirty Blonde wird's heißen und wir hören da in viele Tracks rein im Delta Radio. Musik spezial und vor hören wir garantiert auch noch rein hier in verschiedene Songs von diesem Album bei uns in den Shows. Freuen wir uns sehr drauf. Aber bevor wir die ganze Zeit schon gefühlt vom Start ins Wochenende reden, reden wir lieber noch über morgen. Da startet die Fußball-WM. Ich habe gerade gemerkt, ich muss mich noch anmelden bei uns beim Delta Radio Tippspiel. Ich habe noch nichts. Ich muss noch hier tippen, wie bei Deutschland eigentlich kommt. Ich brauche auch noch einen Namen. Falls ihr irgendwie eine Idee habt, schickt den gerne mal rüber. Irgendwie Insta-DM an mich. @DJVillas heiße ich da. Delta-Hörerin Bente in der Leitung. Sag mal, hast du irgendwie eine Idee für einen Tippspielnamen?
1: Oh, ganz schwierig. Nee, leider nicht.
0: Nee, wie heißt du denn bei deinem Tippspiel?
1: Ich bin tatsächlich noch gar nicht angemeldet, aber ich nenne mich immer, weil ich heiße ja B-Ente, deswegen nenne ich mich immer B und ein Enten-Emoji.
0: Wow, das ist kreativ. Das lasse ich nochmal. Ja. Ja gut, ich heiße leider ganz anders. Das kann ich jetzt nicht einfach übernehmen. Dreist klauen geht an So, Leute, ihr merkt, ich habe zu tun. Ich muss mir also jetzt noch einen lustigen Namen ausdenken. Das mache ich jetzt, weil ich habe Feierabend hier mit der Show. Freue mich aber, wenn ihr morgen wieder

0: Animals, der Delta-Nachmittag ist hier. Ich bin Amy, gleich für euch mit dabei. Tempest City Self-Aware. Und auch Miles Smith und Nile Horan Drive Safe. Geht gleich los. Nach dem Delta-News.
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0: Viertel vor drei haben wir's.
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6: Mit Cornelius Dreger. Ärzte protestieren heute gegen Kürzungen im Gesundheitsbereich. In Schleswig-Holstein wird durch die angekündigte Reform mit 90 Millionen Euro weniger für die ambulante Versorgung gerechnet. Auch in den Krankenhäusern blickt man mit großer Sorge auf die Pläne. Die Geschäftsführerin des städtischen Krankenhauses in Kiel, Nicole Schröder, sagte uns:
7: Es wird nochmal zusätzliche Belastungen im Bereich von mehreren Millionen bringen. Und das bedeutet, die wirtschaftliche Situation der Kliniken wird sich deutlich nochmal verschlechtern. Und das wirft natürlich gerade bei kommunalen Häusern an die Frage auf, auch für die Träger. Was können wir uns in Zukunft an Krankenhausversorgung leisten? Wie gehen wir mit unseren Krankenhäusern um? Und wir haben alle schon Beispiele erlebt, wo das in Teilen dann auch in die Privatisierung und in eine andere Art der Versorgung führen kann.
6: Rund um den Vogelpark Niendorf in Timmendorfer Strand hat es eine Razzia gegeben. Das Landeskriminalamt hat die Geschäftsräume und auch Privathäuser durchsucht. Gegen drei Beschuldigte wird ermittelt, darunter auch den ehemaligen Besitzer des Parks. Es geht um den Vorwurf des illegalen Handels geschützter Tiere und die verbotene Zurschaustellung. Wie es heißt, fehlen Dokumente von seltenen Vögeln, die schon länger im Park leben. Der Park ist seit Herbst geschlossen. Deutschland als führende Luftfahrtnation. Dieses Ziel hat sich die Bundesregierung gesteckt und eine neue Strategie erarbeitet. Unter anderem sollen Kosten für Fluglinien und andere Luftfahrtunternehmen gesenkt und Flugzeugbauer bei der Entwicklung von neuen Flugzeugen gefördert werden. Kurz vor Beginn der Fußball-WM blockieren protestierende Lehrer die Zugänge zum Aztekenstadion in Mexiko-Stadt. Dort soll morgen das Eröffnungsspiel stattfinden. Laut Behörden wurden in einem Bus der Demonstranten Sprengsätze gefunden. Mexikos Präsidentin spricht von einer Provokation, das Spiel werde stattfinden. Die nächsten Delta-News gibt's in einer Stunde.
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0: Schauen wir gemeinsam auf die Straße. Mit dabei ist auf jeden Fall die A7 Hannover Richtung Hamburg. In der Einfahrt Weitershof haben wir eine ungesicherte Unfallstelle. Dann Stau auf der A1 Lübeck Richtung Hamburg zwischen Billstedt und dem Dreieck Südost 4 Kilometer. A7 Hannover Richtung Flensburg zwischen Hausbruch und dem Elbtunnel 5 und in der Gegenrichtung 4 zwischen dem Dreieck Nordwest und Bahrenfeld. Außerdem ist in Kiel der Wall und der Duisternbrucker Weg wegen irgendwas gerade gesperrt. Warum? Ist jetzt hier gerade in der Meldung gar nicht mit drin, aber ich werde euch da nochmal auf dem Laufenden halten. Ansonsten dauert es noch ein bisschen länger an der Elferer Glückstadt Beschafen, nämlich 90 Minuten und es wird geblitzt. Kiel, Skandinavien-Damen in Höhe der B76, dort 50 erlaubt. Elmshorn, Kruck am Ortseingang, Kaltenkirchen, Grashofstraße in der 50er, Heide, Lüttenheit in der 30er und Lieddorfstraße 50 erlaubt. Alle Staus, alle Blitzer bei uns in der App und auch im Web.
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0: Und wir starten jetzt ganz entspannt rein in diesen Mittwochnachmittag mit Tampa City Self-Aware und Miles Smith und Niall Horan Drives.

0: über eure Beziehung. Denn wo habt ihr euch eigentlich kennengelernt? Finden wir 10 Leute, bei denen das Ganze noch online passiert ist? Cedric hat sich reingemeldet.
1: Hallo Delta, hier ist Cedric. Also ich habe meine zukünftige Frau auch online kennengelernt über eine Dating-App. Und ja, wir sind im Oktober 5 Jahre zusammen. Und vor bummelig einem Jahr habe ich ihr einen Antrag gemacht. Also das läuft.
0: Das klingt doch schon mal sehr gut. Und auch Leon haben wir hier.
2: Moin, Delta. Also ich habe meine Freundin kennengelernt, indem ich einen Kommentar unter einen Instagram-Post hinterlassen habe. Also nicht auf ihren Post, sondern auf dem anderen. Aber sie fand meinen Kommentar irgendwie so lustig. Da hat sie mich angeschrieben. Dann haben wir geschrieben. Dann haben wir uns irgendwann getroffen. Und dann sind wir nachher zusammengekommen. Und jetzt sind wir glücklich seit über 4 Jahren zusammen. Liebe Grüße.
0: So, 2 von 10 Personen schon mal gefunden und jetzt seid ihr noch gefragt. 0431 986 986 11. Wo habt ihr euren Partner oder Partnerin kennengelernt?

0: Dynamite von Tayo Cruz, hier ist der Delta Nachmittag, ich bin Amy und wir suchen heute euch und eure Kennenlerngeschichten. Ich behaupte nämlich, dass wir keine 10 Personen treffen und kennenlernen, die sich online zum ersten Mal kennengelernt habe und gedatet haben. Und wir haben aber direkt die nächste Person in der Leitung. Silvi, wie war es bei euch?
1: Also mein Mann und ich sind jetzt 18 Jahre verheiratet und wir haben uns tatsächlich über Friendscout24 kennengelernt. Man darf ja keine Werbung machen, ne? Aber
0: das ist schon okay, ja. Weil ich habe von dieser Seite bisher noch nie was gehört. Also ist sowas wie StudiVZ, Facebook und ICQ oder?
1: Nee, wir sind ja auch beide schon über 50. Das ist jetzt ja halt auch schon eine Weile her.
0: Na gut. Ja, und erzähl mal so ein bisschen, wie ging das denn weiter?
1: Ja, meine Freundinnen hatten mir zum Geburtstag 3 Monate bei dieser Internetpartnerbörse geschenkt. Und damals war das ganz neu und ich habe die ausgelacht und gesagt, nee, kann nicht sein, da lernt man keinen kennen, das funktioniert niemals. Und ich musste immer berichten und dann habe ich tatsächlich, nachdem ich auch ein paar Dinge auch ins Leere liefen, aber als ich dann meinen Mann kennenlernte, merken wir beide gleich, das wird was. Und das ging dann sehr schnell und nach 3 Monaten hat er mir einen Heiratsantrag gemacht und nach 8 Monaten waren wir dann verheiratet und dann kam unser erster Sohn und ja, ganz klassisch Haus gebaut, zweites Kind bekommen, Hund angeschafft, also so wie man sich das so vorstellt.
0: Und wie lange seid ihr jetzt schon zusammen?
1: 18 Jahre.
0: Verrückt. Und hoffentlich noch sehr lange. Danke dir auf jeden Fall für den Anruf und schön, dass du dich reingemeldet hast.
1: Gerne.

0: Raven Lenay, Love Me Not. Hier ist der Delta-Nachmittag. Ich bin Amy, gleich für euch mit dabei. Sabrina Carpenter. Taste gibt's gleich, genauso wie Holly Humberstone. To Love Somebody auch gleich.
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0: Schauen wir gemeinsam auf die Straßen. Mit dabei haben wir eine Meldung von der B433 Zeppelinstraße Hamburg Richtung Lennförden. Zwischen der Zufahrt zu den Terminals und Auffahrt zur Niendorfer Straße haben wir einen Liegenbleiber. Außerdem gibt es Stau auf der A1 Hamburg Richtung Lübeck zwischen Stillhorn und der Norderelbbrücke 3 Kilometer. Auch in der Gegenrichtung 3 zwischen Billstedt und dem Dreieck Südost. Dann noch A7 Hannover Richtung Flensburg zwischen Hausbruch und dem Elbtunnel 5. Und in Kiel ist der Wall und der Düsternbrucker Weg zwischen Flämische Straße und der Kiellinie in beiden Richtungen wegen eines Polizeieinsatzes gesperrt. An der für die Glückstätte Scharfen dauert es noch 1,5 Stunden länger und es wird geblitzt. Kiel, Skandinaviendamm in Höhe der B76. Außerdem Elmshorn, Kruck am Ortseingang, Kaltenkirchen, Grashofstraße und Heide Lüttenheit in der 30er. 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
0: Es geht rein in euren Feierabend und zwar gleich mit Tickets fürs Deichbrand-Festival. Wie genau ihr da rankommt, das erzähle ich euch nach Sabrina Carpenter mit Taste und Holly Humberstone to Love Somebody.

0: zu Delta Nachmittag. Ich bin Amy und für euch heißt es jetzt schon bald Koffer packen.
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0: Es ist eigentlich super simpel. Ich gebe euch nämlich ein Wort vor plus drei Wörter, die ihr zum Beschreiben des Wortes eben nicht benutzen dürft. Und dann rufen wir gemeinsam einem Kumpel oder Kumpeline an und ihr müsst gemeinsam quasi innerhalb von 30 Sekunden versuchen, das Wort zu lösen. Und dass das auch mal richtig nach hinten losgehen kann, ach ja, das gesuchte Wort, was du ihr entlocken musst, ist Applaus. Und zum Beschreiben des Wortes nicht benutzen darfst du Beifall, Hände und Konzert.
2: Beifall, Hände und Konzert, okay.
0: Ja?
2: Alles klar.
0: Gut, dann geht's los.
3: Hallo?
4: Hi Alex. Na?
3: Ja.
4: Du, ich... Ganz dumme Frage. Ich komme auf ein gewisses blödes Wort nicht.
3: Auf ein Wort nicht?
4: Ja, wenn man sich richtig doll freut, wo ihr ja oft hingeht. Wenn das Konzert zu Ende ist, was machen die ganzen Menschen denn? Was machen die?
3: Klatschen.
4: Anderes Wort dafür?
3: Applaus.
0: Liebe, erstens war die Zeit leider schon um und dann hast du auch noch das Wort Konzert benutzt. Es tut mir so leid.
4: Ich habe das Wort Konzert benutzt.
0: Ihr sagt, ist für mich und mein Bestie auf jeden Fall eine nachbare Aufgabe. Dann Leute, jetzt einfach anmelden über unsere Delta Plus App und mit dabei sein.
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0: Text von Harry Styles um kurz vor 4:30 hier am Delta-Nachmittag. Wenn ihr gerade jegliche Nachrichtenforen aufmacht, kommt euch meistens eine Überschrift entgegen, nämlich Sprengstoffalarm hier in Kiel. Mein Schiff Relax ist teils evakuiert. Was genau da los ist, das klären wir jetzt schon mal mit meinem Kollegen Leo. Du hast ein Update für uns.
1: Genau, rund um den Ostseekai oder auch beim Schlossgarten gab es einen Hinweis auf verdächtige Paletten. Aktuell sind diese Paletten da auf einem Parkplatz. Bevor die verladen werden, wird ja immer ein bisschen überprüft. Da wurden eben verdächtige Sachen erkannt. Und die Polizei hat erstmal einen Sicherheitsradius von 150 Metern eingerichtet rund um den Ostseekai, Schlossgarten und so weiter. Der Kampfmittelräumdienst vor Ort hat die Arbeit aufgenommen, aber in dieser Sekunde auch die Entwarnung, also kein Sprengstoffalarm.
0: Alles klar. Also Leute, alles auf jeden Fall gut. Alles gleich vor allem, aber nochmal kurz und knapp zusammengefasst bei uns in den Delta News. Die gibt's gleich wieder um 3:45. Jetzt aber erstmal Bruno Mars mit I Just Might.

0: Lola Young Messi, hier ist der Delta-Nachmittag. Ich bin Amy, gleich gibt's Chanel von Tyler. Reasons that you gotta... Und außerdem dieser hier. Und alle Meldungen rund um die Sprengstoffwarnung, wo es inzwischen ja schon eine Entwarnung gibt, rund um den Ostseekai hier jetzt in unsere Welt.
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0: Viertel vor vier.
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7: Mit Cornelius Dreger. Die Polizei in Kiel ist am Mittag zu einem Großeinsatz am Ostseekai ausgerückt. Auslöser war ein Sprengstoffverdacht bei einer LKW-Ladung. Der Bereich wurde weiträumig abgesperrt. Betroffen war auch das Kreuzfahrtschiff Mein Schiff Relax. Kräfte des Kampfmittelräumdienstes rückten an. Matthias Stöver von der Kieler Polizei sagte uns.
8: Sie haben die Waren überprüft und dabei festgestellt, dass sich möglicherweise Sprengstoffreste an den Paletten befunden haben, vielleicht auch noch befinden, aber die Lieferung an sich ungefährlich ist und jetzt verladen werden kann. Das hat zur Folge, dass auch die wartenden 2000 Passagiere jetzt an Bord können. Wir haben die Verkehrssperrungen aufgehoben, auch den Sicherheitsradius aufgehoben.
7: Bundesweit gehen die Ärzte heute auf die Straße, auch in Rendsburg. Hintergrund ist die Reform der gesetzlichen Krankenkassen. In den Praxen wird von einem Sparpaket gesprochen, das die ambulante Versorgung spürbar verschlechtern wird. Henrik Herrmann, Präsident der Ärztekammer Schleswig-Holstein, sagte uns.
9: Es ist eine durchaus ernste Situation. Viele Kolleginnen und Kollegen wenden sich an mich, weil sie auch nicht genau wissen, wie es weitergehen soll. Dass sie Leistungen einschränken müssen, dass sie ihre Patientinnen und Patienten nicht so versorgen können mehr, wie sie es eigentlich wollen. Zum anderen haben sie aber auch große Sorgen, dass sie nicht mehr investieren können in den medizinischen Fortschritt und dass auch Bildungsangebote vielleicht zurückgefahren werden müssen.
7: Dass Deutschland große Reformen braucht, da sind sich wohl die allermeisten einig. Aber wie die aussehen sollen, darüber gibt's ganz unterschiedliche Vorstellungen. Und die kommen heute Abend im Kanzleramt auf den Tisch. Kanzler Merz hat Gewerkschaften und Arbeitgeber zum Spitzentreffen eingeladen. Es geht um Steuern, Arbeitssoziales und Bürokratieabbau. Und da klaffen die Vorstellungen naturgemäß weit auseinander. DGB-Chefin Fahimi etwa wirft der Regierung vor, bisher nur Kürzen und Sparen im Sinn zu haben. In Schleswig-Holstein können Kinder und Jugendliche ab heute wieder mehr als 130 Museen gratis besuchen, und zwar mit der Museumscard. Die Karte feiert in diesem Jahr ihren 20. Geburtstag und gilt bis Mitte November. Die nächsten Delta-News gibt's in einer Stunde.
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0: Schauen wir einmal auf die A1, haben wir Richtung Lübeck in der Einfahrt Bill steht, liegen Reifenteile auf der Straße. A23 Heide-Hamburg zwischen Heide-West und Heide-Süd liegt ein Müllsack auf der Straße. Stau auf der A1, haben wir Richtung Lübeck zwischen Stillhorn und der Norderelbbrücke 3 Kilometer, in der Gegenrichtung 2 zwischen Bill steht und dem Dreieck Südost. A7 Hannover Richtung Flensburg zwischen Hausbruch und dem Elbtunnel 5. Außerdem ist die B431 Strohdeich, Brunsbüttel im Zorn zwischen Glückstadt und dem Kreisverkehr Langenhals derzeit noch beidseitig gesperrt. Trotz der Entwarnung ist nach wie vor in Kiel auch der Wall- und der Düsterburger Weg noch gesperrt. Und in Flensburg ist die Leckerchaussee zwischen Padburg und dem Abzweig nach Langenberg auch noch beidseitig gesperrt. An der Epfere-Glückstadt für Schafen braucht ihr noch rund 90 Minuten länger und es wird geblitzt. Kiel, Skandinaviendamm in Höhe der B76, Elmshorn, Kruck am Ortseingang, Kaltenkirchen, Grashofstraße und Heide-Lüttenheid in der 30er. Alle Staus, alle Blitzer, die gibt es selbstverständlich bei uns in der App und auch im Web.
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0: Wir hören gleich rein in das Album Dinner Party von Niall Horan. Vorher gibt es aber Musik von Tyler, nämlich Chanel und jetzt Kygo, Khalid und Griffin. Safe.

Manchmal reichen Worte gar nicht aus, um jemanden zu zeigen, wie sehr man ihn eigentlich liebt. Hier ist der Delta-Nachmittag, ich bin Amy und trotzdem hat es Niall Horan mal wieder geschafft. Er hat nämlich einen Song darüber geschrieben, wie es ist, jemanden einfach richtig doll zu lieben. Es ist schon fast obsessive, das kann man gar nicht anders sagen, wenn alle Gefühle überhand nehmen, auch körperlich sozusagen, und einem gefühlt das Herz schon aus der Brust springt. Und er selbst nennt diesen Song Tastes So Good, weil ihm dieses Gefühl einfach so viel bedeutet. Es ist wie einfach so was richtig Geiles zu essen. Also für mich Schokobrunnen den ganzen Tag oder so eine richtig fette Lasagne wäre ich auf jeden Fall am Start. Aber das ist eine andere Sache. Niall Horan versucht mit diesem Song auf jeden Fall irgendwie zum Ausdruck zu bringen, wie viel er für diese Person empfindet. Und das kriegt er ziemlich gut hin. Taste So Good ist der Opener-Song von seinem neuen Album Dinner Party. Und genau da hören wir jetzt rein. Es ist nämlich unser Album der Woche.

0: ihr habt Tickets für die Fußball-WM dieses Jahr gekauft. Eure Trikots zu Hause liegen schon bereit und eure Vorfreude ist riesig. Aber dann kostet die Fahrt zum Stadion auf einmal 100 Dollar. Ja, genauso ist es auch jetzt zur WM in den USA. Und gerade in New York sind die Preise natürlich am boomen. Und genau deswegen hat unsere deutsche Nationalmannschaft aber gesagt, nee, da machen wir nicht mit.
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0: Und zwar haben alle quasi zusammengelegt und für 600 Fans einfach ein kostenloses Shuttle zum letzten Gruppenspiel gegen Ecuador organisiert. Ich find's richtig cool. Die Busse fahren dann von New York über New Jersey rüber ins Stadion nach East Rutherford. Mitfahren können dann alle, die Mitglied sind im Fanclub der Nationalmannschaft. Und falls sich mehr als 600 Fans melden, entscheidet dann das Los, wer da mitfahren darf. Die Aktion kommt übrigens nicht von ungefähr, denn für diese Strecke wurden zwischenzeitlich sogar über 150 Dollar verlangt, was richtig krass ist. Und die DFB-Mannschaft dann gesagt hat, ey Leute, wenn ihr uns schon supportet, dann solltet bitte nicht auch noch gefühlt nochmal einen Ticketpreis obendrauf für ein Taxi zahlen. Also, finde ich ganz cool und wir drücken den Jungs natürlich die Daumen, wenn es jetzt losgeht mit der WM.
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0: Stillhorn und Donau-Elbbrücke 3 Kilometer Stau, A7 Hannover-Flensburg zwischen Hausbruch und dem Elbtunnel 3 und in der Gegenrichtung 5 zwischen dem Dreieck Nordwest und dem Elbtunnel. Die B431 Strohdeich Brunsbüttel-Elmshorn ist zwischen Glückstadt und dem Kreisverkehr Langhals beidseitig gesperrt. In Flensburg ist außerdem die Leckerchaussee zwischen Padburg und dem Abzweig nach Langenberg beidseitig gesperrt. Und es wird geblitzt B431 Meldorf-Altersdorf zwischen Silberstedt und Meldorf. Kiel Skandinaviendamm in Höhe der B76. Elmshorn Kruck am Ortseingang und Kaltenkirchen Grashofstraße in der 50er. Alle Staus, alle Blitzer bei uns in der App und auch im Web.
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0: Wir starten jetzt ganz entspannt rein Richtung Feierabend und gucken gleich mal ins Netz. Es geht auf jeden Fall um das Handy, was manche von euch am Steuer benutzen. Und da möchte ich auch nochmal einen kleinen Reminder setzen, Leute. Lasst das doch bitte. Das kann nicht nur teuer werden, sondern ist natürlich auch höchst gefährlich. Dazu gleich nochmal mehr bei mir. Außerdem Talk to You und jetzt Leonie Pelinson.
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1: Handy in der Hand während der Fahrt klingt erstmal nach mach ich kurz, aber genau dieser Moment ist der, der richtig gefährlich werden könnte. Deshalb nochmal kleiner Reminder, euer Handy hat während der Autofahrt wirklich nichts in euren Händen zu suchen. Der ADAC hat sich das Ganze in 5 großen Städten bei uns in Deutschland mal angeschaut. In Berlin, Hamburg, Köln, Frankfurt und München. Und das Ganze ist zu einem Resultat gekommen, denn rund 2,7% der Autofahrer und sogar 1,4% der Rad- und E-Scooter-Nutzer von euch sind während der Fahrt am Display. Und genau da liegt das Problem. 2 Sekunden aufs Handy schauen bei 50 km/h heißt fast 30 Meter blind durch den Verkehr rollen. Und der ADAC sagt klar, in der Zeit werden Gefahren quasi ausgeblendet. Reaktionen von euch kommen viel zu spät oder eben gar nicht. Und das betrifft eben nicht nur Autos. Auch auf dem Fahrrad reicht genau so ein kurzer Blick, um eine brenzligere Situation nicht mehr richtig einschätzen zu können. Deswegen jetzt nochmal ein kleiner Reminder an dieser Stelle, Leute. Bitte lasst das Handy liegen. Nicht während der Fahrt nutzen. Es ist einfach wirklich sehr gefährlich. Dieser User schreibt nur, also auf der Autobahn beobachte ich bei Vorbeifahren, jeder 5. ist am Handy. Es ist richtig ätzend. Bubi noch, sämtliche Funktionen außer bei Google Maps und die Navigation und Telefonieren mit Freisprechanlage müssen im Auto gesperrt werden. Schreiben und Lesen sollten nicht erlaubt sein. Und Nico noch, die Strafe für Handy am Steuer ist halt immer noch zu lasch.
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1: Bevor ihr ihn hört, machen wir jetzt erstmal so ein bisschen Kristallkunde oder Diamantenkunde, kann man sagen. Denn es geht in Opaleit tatsächlich ja um den künstlich hergestellten Stein Opalit. Ja, ist kein natürlicher Edelstein, möchte ich an der Stelle nochmal sagen. Und das nutzt sie eben als Metapher dafür, dass wahres Glück nicht nur gefunden, sondern auch aktiv von einem geschaffen werden kann. Sie ist so deep. Taylor Swift hier mit Opaleit.

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11: 4:45.
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12: Mit Cornelius Dreger. Die Polizei in Kiel ist am Mittag zu einem Großeinsatz am Ostseekai ausgerückt. Auslöser war ein Sprengstoffverdacht bei einer LKW-Ladung. Der Bereich wurde weiträumig abgesperrt. Betroffen war auch das Kreuzfahrtschiff Mein Schiff Relax. Kräfte des Kampfmittelräumdienstes rückten an. Matthias Stöver von der Kieler Polizei sagte uns:
13: Sie haben die Waren überprüft und dabei festgestellt, dass sich möglicherweise Sprengstoffreste an den Paletten befunden haben, vielleicht auch noch befinden, aber die Lieferung an sich ungefährlich ist und jetzt verladen werden kann. Das hat zur Folge, dass auch die wartenden 2000 Passagiere jetzt an Bord können. Wir haben die Verkehrssperrungen aufgehoben, auch den Sicherheitsradius aufgehoben.
12: In Rendsburg sind heute Ärzte auf die Straße gegangen, um gegen die Sparpläne der Bundesregierung zu demonstrieren. Hintergrund ist die Reform der gesetzlichen Krankenkassen. Kommt es so, würde sich die ambulante Versorgung der Patienten deutlich verschlechtern, heißt es. Die Vorsitzende der Kassenärztlichen Vereinigung Schleswig-Holstein, Bettina Schulz, sagte uns:
14: Also ich sehe auch, dass wir sparen müssen, weil es ist ja auch gesellschaftlich nicht mehr vermittelbar, dass die Kosten in diesem Maße weiter steigen. Aber wir brauchen erst eine Veränderung in unserem System. Also wir müssen schauen, wie wir die Leute besser in die richtige Versorgungsebene steuern, dass die Menschen dorthin gelangen, wo ihnen am besten geholfen wird. Das kann im Einzelfall auch mal bedeuten, dass man gar nicht zum Arzt muss.
12: Wegen einer tödlichen Messerattacke vor der Großdiskothek Funpark in Trittau muss ein 22-Jähriger 10 Jahre und 9 Monate ins Gefängnis. Das Landgericht Lübeck hat ihn heute wegen Totschlags verurteilt. Zu der Tat ist es bei einer Schlägerei im April vergangenen Jahres gekommen. Das 21 Jahre alte Opfer verblutete. Wie macht sich Deutschland fit für die Zukunft? Im Kanzleramt geht's heute Abend um die ganz großen Reformen. Die Regierung berät mit Gewerkschaften und Wirtschaftsverbänden über Ideen. Es geht um Arbeit, Soziales, Steuern und Bürokratieabbau. Kurz vor Beginn der Fußball-WM blockieren protestierende Lehrer die Zugänge zum Aztekenstadion in Mexiko-Stadt. Dort soll morgen das Eröffnungsspiel stattfinden. Laut Behörden wurden in einem Bus der Demonstranten Sprengsätze gefunden. Mexikos Präsidentin spricht von einer Provokation. Das Spiel werde stattfinden. Die nächsten Delta-News gibt's in einer Stunde.
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15: Schauen wir auf die B5 Heide Richtung Grenzübergang Dänemark zwischen der A23 Heide West und Hemme haben wir einen Liegenbleiber. Außerdem Stop and Go A7 Hannover Richtung Flensburg zwischen Hausbruch und dem Elbtunnel 3. In der Gegenrichtung 5 zwischen dem Dreieck Nordwest und dem Elbtunnel und die B431 Strohdeich-Brunsbüttel-Elmshorn ist zwischen Glückstadt und dem Kreisverkehr Langenhals beidseitig gesperrt. Geblitzt wird B431 Meldorf-Albersdorf zwischen Süderhassstedt und Meldorf, Kiel-Skandinaviendamm in Höhe der B76 und Elmshorn-Kruck am Ortseingang. Alle Staus, alle Blitzer, die gibt's natürlich bei uns in der App und auch im Netz.
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15: Und wir starten jetzt rein Richtung Feierabend mit neuer Musik von Fastboy, Beautiful Life und hier sind Giant.

0: einige Leute haben wir schon heute gefunden hier am Delta-Nachmittag, aber eben auch noch nicht 10. Wir suchen nämlich Leute von euch, die sich online kennengelernt haben. 0431 986 986 11. Folgende Sprachnachrichten sind dazu schon reingekommen.
1: Tatsächlich habe ich meine Frau 2005 über ICQ kennengelernt, 2010 geheiratet und bin jetzt immer noch mit ihr verheiratet. Also von daher bitte einen weiteren Strich, danke.
2: Also ich habe meinen Freund vor 7 Jahren, also wir hatten Anfang des Monats 7-Jähriges, über Lovo kennengelernt. Aber das ist ja nicht das Einzige. Ich habe 2004 meinen Ex-Mann auch online über damals neu.de kennengelernt. Also was das Online-Dating und das Halten von Beziehungen angeht, glaube ich, bin ich ganz gut dabei.
0: Und bei euch ist es auch der Fall. Na dann?
3: Gib deinem Herzen einen Ruck und melde dich bei mir.
0: Genau, 0431 986 986 11.

0: Lose Yourself von Eminem, hier ist der Delta-Nachmittag. Ich bin Amy. Wir suchen heute ja schon gemeinsam 10 Leute, die sich auf Dating-Apps kennengelernt haben. Also ganz egal, ob Tinder, ICQ, Skype, StudiVZ oder auch vielleicht was ganz anderes. Es ist bei euch der Fall 0431 986 98611 und ich bin mir sicher, die hier kennt ihr alle.
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2: Dating-Apps. Er hat nur Fotos mit anderen drin. Ich weiß nicht mal, welches Gesicht seins ist.
3: Was? Was bist du denn?
2: Warum hat sie bitte ein Bild mit ihrem Ex hochgeladen?
4: This looks very good.
2: Sie schreibt nie zurück, aber liked mich trotzdem immer.
5: Was soll das?
2: Endmatched. War schön, dich nie kennenzulernen.
6: Tschüss.
2: Er schreibt, ich suche was Ernstes und um 2 Uhr nachts kommt trotzdem nur ein Hey, noch wach?
7: Sein erstes Bild ein Auto, sein zweites ein Auto, sein drittes der Barbecue-Grill. Ich bin raus.
8: Ich will nicht.
2: Sie hatte einen Hund auf jedem Bild. Ich bin mir nicht ganz sicher, mit wem ich da jetzt gematcht habe.
9: Suche nur Freundschaft.
7: Ja klar, auf Tinder, genau.

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1: Ich war gestern hier schon in Kiel, an der Hörn quasi und hab mal geguckt, ob ich da irgendwo mithelfen kann. Da bauen ja jetzt die Karussells auf für die Kieler Woche.
2: Ja.
1: Auf dem Rummelplatz da hinten. Aber irgendwie keiner hatte Bock, mich mitzunehmen als junger Mann.
2: Komisch, ne? Traum ist im Bayern-Zelt gelandet, da steht ja schon.
1: Mein Traum ist ja nach wie vor, irgendwie nochmal beim Autoscooter mitzureisen.
2: Hinten und drauf, so mit,
1: Station ist.
2: So mit Fuchsschwanz, ne?
1: Ja, das ist wirklich.
2: Ich bin auch nur scharf auf diesen Schlüssel, womit du dauernd fahren kannst.
1: Ja, ja.
2: Das ist alles, was
1: und
2: ich
1: dann,
2: will.
1: Und dann weißt du, dann stehst du da so mit deinem Schlüssel so, klingelst damit so ein bisschen.
2: Ja.
1: Und dann siehst du hier so, guck mal, kommt jemand, das ist sympathisch, dann so, hier, komm. Fahrt geht auf mich, dann Schlüssel rein und du stehst hinten drauf.
2: Du stehst hinten drauf fest. Und der Fuchsschwanz weht im Fahrtwind.
1: Was gibt's denn Cooleres?
2: Es gibt nichts Cooleres.
1: Oder?
2: Nee, nur noch der Abstieg. Der ist noch cooler.
1: Aufpassen, aufpassen!
2: Ja.
1: Gas geben!
2: Obwohl, mit Abstieg habe ich als St. Pauli-Fan ja gerade Erfahrung. So cool war das doch nicht.
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9: Viertel nach fünf.
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1: Rock direkt aus dem Londoner Underground, dann gebt euch doch Eel Man. Die Newcomer-Band ist auf Europa-Tour unterwegs und macht heute Abend Halt in Kiel. Eel Man verbindet klassischen Punk-Sound mit kraftvollen Gitarrenriffs und einer Menge Storytelling. Supported werden die Londoner von der Kieler Band Iltis Peak. Tickets kosten euch knappe 15 Euro. Gerockt wird ab 20 Uhr in der Hanse 48. Unvorbereitet in den Vortrag starten und ahnungslos auf die Folien blicken. Ich sag euch ganz ehrlich, das wäre für mich bei einem Schulreferat damals die Hölle gewesen. Ist aber ausdrücklich gewünscht und vollkommen eingeplant bei der PowerPoint-Karaoke auf der Hafenbühne. Einfach vorbeigucken und zack, steht er auf der Bühne und hält einen Vortrag über ein zufälliges Thema. Die beste improvisierte Präsentation wird am Ende des Abends durch das Publikum bestimmt. 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
9: Schauen wir auf DB431 Strohdeich von uns bitte im Zorn zwischen Glückstadt und dem Kreisverkehr Langenhals ist die Strecke in beiden Richtungen gesperrt. In Flensburg ist noch die Leckerchaussee zwischen Pattburg und dem Abzweig nach Langenberg beidseitig gesperrt und an der Elfere Glückstadt Bischafen braucht ihr noch 90 Minuten länger. Die Blitzer B431 Meldorf-Albersdorf zwischen Süderhassstedt und Meldorf und Kiel-Skandinavien-Damm in Höhe der B76. Alle Staus, alle Blitzer bei uns in der App und auch im Web.
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9: Guten Start euch ein in den Feierabend jetzt mit Lady Gaga, Abracadabra und hier ist Samba mit Homewrecker.

0: Abracadabra von Lady Gaga. Hier ist der Delta Nachmittag. Ich bin Amy und jetzt gibt's wieder Tickets fürs Deichbrand. Hallo.
1: Hallo.
0: Hallo, Michel. Moin.
1: Moin.
0: Moin. Hier ist Amy von Delta. Was geht ab?
1: Ja, nicht so viel. Und selber?
0: Ja, ich moderiere hier den Nachmittag und du so sitzt im Auto?
1: Ja, genau.
0: Auf dem Weg nach Hause, bei der Arbeit. Was machst du?
1: Ich bin noch auf der Arbeit.
0: Ja. Aber dürftest kurz mit mir telefonieren?
1: Ja, das darf ich, das tue ich auch gerade.
0: Ja, das stimmt. Ich hätte Lust, mit dir eine Runde Ticket-Tabu zu spielen. Du auch?
1: Ja, sehr gerne.
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0: Dann erzähle ich dir doch einfach nochmal ganz kurz die Regeln. Also, wir rufen gleich einen Freund, Freundin, whatever, wen auch immer, von dir an. Dieser Person musst du dann innerhalb von 30 Sekunden ein Wort entlocken, was ich dir natürlich auch noch sage, wie beim klassischen Tabu. Dazu gibt es noch drei Wörter, die du zum Beschreiben des Wortes nicht benutzen darfst. Und dazu ist es auch noch so, dass du natürlich nicht sagen darfst, dass du hier auch noch mit Delta Radio telefonierst in einer Leitung, dass es ein Gewinnspiel ist und so weiter, sondern du versuchst einfach so zu tun, als sei es ein ganz normales Gespräch und dir fällt gerade nicht ein Wort ein oder so.
1: Ja, ja, okay, okay.
0: Ja? Erzähl mal, wen wollen wir denn anrufen?
1: Wir rufen meine Frau an.
0: Ja, das machen wir. Wer ist deine Frau? Nur für den
1: Tanja.
0: Fall. Tanja? Okay.
1: Genau.
0: Also, Tanja, musst du gleich das Wort VIP-Bereich entlocken.
1: Ja.
0: Und dafür nicht verwenden. Zum Beschreiben darfst du Bühne, Essen und Trinken.
1: Ja, ja.
0: Jo?
1: Ja, wunderbar.
0: Gut, sobald Tanja gleich ans Telefon geht, gelten die 30 Sekunden. Sollte das nach hinten losgehen, werde ich unterbrechen. Solltet ihr gewinnen, werde ich auch unterbrechen. Wenn sie aber rangeht, sage ich erstmal nichts. Und dann telefoniert erstmal, ja?
1: Ja, wunderbar.
0: Gut, dann starten wir rein.
3: Tanja Petersen?
1: Ja, na süße, hier bin ich. Du sag mal, ich habe mal eine ganz kurze Frage. Wenn ich beim HSV zum Fußball gehe, wo bin ich denn meistens?
3: Im VIP-Bereich.
0: Alter, das war ja krank. Das war ja verrückt. Hallo Tanja, moin. Hier ist Amy von Delta.
3: Hallo.
0: Kannst du dir vorstellen, warum ich überhaupt hier mit im Gespräch drinne bin?
3: Ich habe keinen Schimmer.
0: Das heißt, dein Mann hat sich eigentlich heimlich bei uns angemeldet.
1: Ja, genau.
3: Ich gehe davon aus.
0: Na dann, erzähl das doch mal selber, Michel.
1: Ja, ich habe mich heute beim Ticket-Tabu angemeldet und wir haben jetzt gerade Tickets fürs Deichbrand-Festival gewonnen. Und könntest du da
3: Nein! Nein!
0: Doch, ist wirklich so passiert.
3: Okay, ja cool, sehr gut.
0: Innerhalb von 30 Sekunden musstest du nämlich das Wort VIP-Bereich erkennen. Das hast du geschafft. So. Und damit gehören jetzt zwei Tickets euch.
3: Sehr geil. Ja, cool.
0: So, und warum bist du immer im VIP beim HSV? Was hast du da für Connections? Muss ich ja jetzt auch mal fragen.
1: Ja, nee, beruflich muss ich da hin.
0: Ah, das heißt, wenn ich mal zum HSV möchte, muss ich nur bei dir Bescheid sagen.
1: Ja, wenn Delta Radio zukünftig irgendwelche Transportdienstleistungen in Anspruch nehmen möchte, dann können wir da gerne drüber sprechen und dann würde ich euch auch mal mitnehmen.
0: Weiß ich nicht, wahrscheinlich eher nicht.
1: Schwierig.
0: Aber ist auch ehrlich gesagt nicht mein Verein, aber es ist auch okay.
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Wunder von Iliver und Apache 207. Hier ist Delta, ich bin Amy und jetzt geht's Mucke von Olivia Dean. Sagt nämlich zu dem Song, ich habe in der Vergangenheit Lieder geschrieben, die speziell dazu dienen, andere Frauen zu bestärken. Männer können sich natürlich nehmen, was sie wollen. Musik ist schließlich für alle da. Aber ich bin eine überzeugte Feministin und kann nicht anders, als das in meine Musik einfließen zu lassen. Eine richtig coole Frau. Hier ist Olivia Dean mit So Easy to Fall in Love.

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7: Viertel vor sechs.
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8: Mit Cornelius Dreger. Direkt neben dem Kreuzfahrtschiff Mein Schiff Relax ist heute am Kieler Ostseekai Sprengstoffalarm gegeben worden. Grund sind verdächtige Paletten gewesen. Nach gut 2 Stunden konnte Entwarnung gegeben werden. Imme Kasten.
9: Die Kieler Polizei löste Großalarm aus. Das Gebiet wurde in einem Radius von 150 Metern abgesperrt. An Bord waren rund 1000 Passagiere und noch einmal 1000 Crewmitglieder. Alle mussten auf die rechte, also die Steuerbordseite. Der Lastwagen stand auf dem Kai an der Backbordseite. Der Kampfmittelräumdienst entdeckte schließlich Sprengstoffspuren an den Paletten. Woher die stammen, muss jetzt geklärt werden.
8: Ärzte protestieren heute gegen Kürzungen im Gesundheitsbereich. In Schleswig-Holstein wird durch die angekündigte Reform mit 90 Millionen Euro weniger für die ambulante Versorgung gerechnet. Auch in den Krankenhäusern blickt man mit großer Sorge auf die Pläne. Die Geschäftsführerin des städtischen Krankenhauses in Kiel, Nicole Schröder, sagte uns:
10: Es wird nochmal zusätzliche Belastungen im Bereich von mehreren Millionen bringen. Und das bedeutet, die wirtschaftliche Situation der Kliniken wird sich deutlich nochmal verschlechtern. Und das wirft natürlich gerade bei kommunalen Häusern die Frage auf, auch für die Träger: Was können wir uns in Zukunft an Krankenhausversorgung leisten? Wie gehen wir mit unseren Krankenhäusern um? Und wir haben alle schon Beispiele erlebt, wo das in Teilen dann auch in die Privatisierung und in eine andere Art der Versorgung führen kann.
8: Dass Deutschland große Reformen braucht, da sind sich wohl die allermeisten einig. Aber wie die aussehen sollen, darüber gibt's ganz unterschiedliche Vorstellungen. Und die kommen heute Abend im Kanzleramt auf den Tisch. Kanzler Merz hat Gewerkschaften und Arbeitgeber zum Spitzentreffen eingeladen. Es geht um Steuern, Arbeitssoziales und Bürokratieabbau. Und da klaffen die Vorstellungen naturgemäß weit auseinander. DGB-Chefin Fahimi etwa wirft der Regierung vor, bisher nur Kürzen und Sparen im Sinn zu haben. Nach dem Einreisewirbel um einen WM-Schiedsrichter erheben die USA schwere Vorwürfe gegen den Somalier. Omar Artan soll wegen angeblicher Kontakte zu mutmaßlichen Mitgliedern terroristischer Organisationen die Einreise verweigert worden sein, heißt es. Er weist das zurück. Die nächsten Delta-News gibt's in einer Stunde.
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7: Schauen wir auf die A7 Hannover Richtung Flensburg. Zwischen Waltershofen im Elbtunnel 2 Kilometer Stau. In der Gegenrichtung auch 2 zwischen dem Tunnel Stellingen und Volkspark. Die B431 Strohdeich-Brunsbüttel-Emshorn ist zwischen Glückstadt und dem Kreisverkehr Langenhals noch beidseitig gesperrt. Und an der Elfrück Glückstadt-Wischhafen dauert es noch 60 Minuten länger. Geblitzt wird B431 Meldorf-Albersdorf und Kiel-Skandinaviendamm in Höhe der B76. Alle Staus, alle Blitzer bei uns in der App und auch im Web.
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13: Finden wir heute hier am Delta-Nachmittag 10 Leute, die sich auf einer Online-Dating-Plattform kennengelernt haben oder generell im Netz, also bei Skype, bei StudiVZ, Facebook und Co. Ich bin gespannt. 0431 986 986 11. Meldet euch gern rein per WhatsApp-Sprache.

0: Ja, meine Freundinnen hatten mir zum Geburtstag 3 Monate bei dieser Internetpartnerbörse geschenkt. Und damals war das ganz neu und ich habe die ausgelacht und gesagt, nee, kann nicht sein, da lernt man keinen kennen, das funktioniert niemals. Und ich musste immer berichten und dann habe ich tatsächlich, nachdem ich auch ein paar Dinge auch ins Leere liefen, aber als ich dann meinen Mann kennenlernte, merken wir beide gleich, das wird was. Und das ging dann sehr schnell und nach 3 Monaten hat er mir einen Heiratsantrag gemacht und nach 8 Monaten waren wir dann verheiratet und dann kam unser erster Sohn und ja, ganz klassisch Haus gebaut, zweites Kind bekommen, Hund angeschafft, also so wie man sich das so vorstellt.
1: Und wie lange seid ihr jetzt schon zusammen?
0: 18 Jahre.
1: Verrückt. Und hoffentlich noch sehr lange. Danke dir auf jeden Fall für den Anruf und schön, dass du dich reingemeldet hast.
0: Gerne,

0: Wenn wir finden keine 10 Leute, die auf Dating-Apps ihre große Liebe gefunden haben. Datas hier, ich bin Amy, das ist nämlich unser Ziel heute. Also falls ihr bei Tinder und Co. euch über beide Ohren verknallt habt, meldet euch jetzt gerne rein. 0431 986 986 11 geht ganz easy per Anruf oder ihr schickt einfach eine WhatsApp-Sprache rüber. Und dann kennt ihr das hier bestimmt alle.
1: In manchen Supermärkten heißt es, pinker Einkaufskorb, gleich ich bin es Single. Also plötzlich wird der Gang zur Tiefkühlpizza zur Dating Area.
2: Die richtige trifft an der Wursttheke.
1: In Lübeck geht's noch direkter, da gibt's sogar ein Haus mit Kussschild, quasi Tinder, nur ohne Akku. Und wer ganz mutig ist, wartet an der Kusshaltestelle. Name ist Programm. Auf Festivals geht's natürlich kreativ zu, Flirtbänder zeigen direkt, wer Bock hat auf Kennenlernen oder auch mehr. Und für die Digital Native QR-Code, Sticker scannen, Profil checken, Match im echten Leben. Und der Klassiker darf natürlich auch nicht fehlen, die Schleife beim Oktoberfest. Rechtsgebunden heißt vergeben, links, naja, ich würde mal sagen, freie Bahn beim Ansprechen.
3: Mich sollte man daten, weil es da nie langweilig wird. Ich bin oft sehr anstrengend, oft nervig, aber in den richtigen Momenten wird es unvergesslich.
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9: Auf der A7 Hamburg Richtung Flensburg bitte aufpassen. In der Ausfahrt Kaltenkirchen ist eine ungesicherte Unfallstelle. Auf der A20 Bad Segeberg Richtung Lübeck gibt es zwischen Geschendorf und Mönkhagen eine ungesicherte Unfallstelle. Außerdem liegen dort Reifenteile auf der Straße. Auf der A7 Flensburg Richtung Hamburg staut es sich zwischen dem Tunnel Stellingen und Volkspark auf 2 Kilometern. Die B431 Strohdeich Brunsbüttel Elmshorn ist zwischen Glückstadt und dem Kreisverkehr Langenhals in beiden Richtungen gesperrt. An der Fähre zwischen Glückstadt und Wischhafen kommt es zu Wartezeiten von bis zu 60 Minuten. Und in Flensburg ist die Leckerchaussee zwischen Padborg und dem Abzweig nach Langberg in beiden Richtungen gesperrt, da hier ein Schwertransport liegen geblieben ist. Geblitzt wird auf der B431 Meldorf-Albersdorf in Höhe Tenzbüttel beidseitig. Außerdem blitzt es in Kiel auf dem Skandinaviendamm in Höhe der B76. 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
10: Ihr wollt Tickets haben fürs Deichmann Festival in gut einem Monat, dann bleibt doch einfach dran. Wie genau ihr die bekommt, erzähle ich euch nämlich nochmal gleich nach Madonna und Sabrina Carpenter. Bring Your Love, der ist neu bei uns und hier ist Tiffany Arras mit Vertigo.
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1: Wir schicken euch zum Deichbrand 2026 und das ist super easy. 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
1: Mhm. Und nicht sagen darfst du Instrument, Musik und Lied.
2: Mhm.
1: Mhm. Dann drücke ich hier mal auf Los.
3: Herr Köpke?
2: Freundin, bist du dran?
3: Hallo? Ja, anonym.
2: Hi, Misi. Du musst mir mal ganz kurz helfen. Wenn ich eine Gitarre spiele, dann brauche ich keine Griffe, sondern das andere Wort.
3: Griffe?
2: Kannst du mir
3: Akkorde
2: helfen? Ja.
1: Jawohl!
2: Ja.
3: Was spielt ihr?
1: Ja, ich glaube, das klärst du mal kurz selber auf, oder?
2: Ey, Freundin, du bist ja ungefähr die 10. Person, die ich gerade angerufen habe. Wir haben Deichbrand-Tickets gewonnen.
1: Ja. 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
3: Jawohl, die nehmen wir doch gerne mit.
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0: Stellt euch vor, ihr habt Tickets für die Fußball-WM dieses Jahr gekauft. Eure Trikots zu Hause liegen schon bereit und eure Vorfreude ist riesig. Aber dann kostet die Fahrt zum Stadion auf einmal 100 Dollar. Ja, genauso ist es auch jetzt zur WM in den USA. Und gerade in New York sind die Preise natürlich am boomen. Und genau deswegen hat unsere deutsche Nationalmannschaft aber gesagt, nee, da machen wir nicht mit.
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0: Und zwar haben alle quasi zusammengelegt und für 600 Fans einfach ein kostenloses Shuttle zum letzten Gruppenspiel gegen Ecuador organisiert. Ich find's richtig cool. Die Busse fahren dann von New York über New Jersey rüber ins Stadion nach East Rutherford. Mitfahren können alle, die Mitglied sind im Fanclub der Nationalmannschaft. Und falls sich mehr als 600 Fans melden, entscheidet dann das Los, wer da mitfahren darf. Die Aktion kommt übrigens nicht von ungefähr, denn für diese Strecke wurden zwischenzeitlich sogar über 150 Dollar verlangt, was richtig krass ist. Und die DFB-Mannschaft dann gesagt hat, ey Leute, wenn ihr uns schon supportet, dann solltet ihr bitte nicht auch noch gefühlt nochmal einen Ticketpreis obendrauf für ein Taxi zahlen. Also, finde ich ganz cool und wir drücken den Jungs natürlich die Daumen, wenn es jetzt losgeht mit der WM.
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6: Mit Cornelius Dreger. Am Kieler Ostseekai hat es heute direkt neben dem Kreuzfahrtschiff Mein Schiff Relax Sprengstoffalarm gegeben. Das Gebiet wurde weiträumig abgesperrt. Der Kampfmittelräumdienst entdeckte schließlich Spuren von Sprengstoff an Paletten mit Stahlseilen, die angeliefert wurden. Der Hintergrund ist unklar, eine Gefahr hat nicht bestanden. Polizeisprecher Matthias Stöver.
7: Das sieht so aus, dass sich 2000 Personen schon auf dem Schiff befunden haben zu diesem Zeitpunkt. Die sind angewiesen worden, auf die Steuerbordseite zu wechseln, denn die betroffene Backbordseite liegt hier zum Parkplatz und da hat sich ja die verdächtige Warenlieferung befunden. Weitere 2000 Gäste mussten hier im Außenbereich warten und konnten das Boarding nicht beginnen.
6: Der Vogelpark Niendorf hat einen Tag nach der Razzia Insolvenz angemeldet. Das berichten die Lübecker Nachrichten. Demnach reicht das Futter nur noch für diese Woche. Neues kann der Betreiber nicht mehr bezahlen. Der Park ist seit dem Herbst geschlossen, unter anderem wegen Streitigkeiten mit der Gemeinde Timmendorfer Strand. Wie macht sich Deutschland fit für die Zukunft? Im Kanzleramt geht es heute Abend um die ganz großen Reformen. Und Fabian Hoffmann, da treffen ganz unterschiedliche Positionen aufeinander.
8: Ja, Kanzler Merz hat Gewerkschaften und Wirtschaftsverbände eingeladen. Und deren Vorstellungen, wie Reformen etwa zu den Themen Steuern, Arbeit und Soziales aussehen, klaffen einigermaßen weit auseinander. Deshalb schraubt die Koalition die Erwartungen auch vorher schon mal runter. Heute Abend geht es nicht um Entscheidungen, sondern darum, miteinander zu reden. Nicht ganz unwichtig für Merz, der letzten Monat ja beim DGB-Kongress von den Gewerkschaften noch ausgebuht worden ist.
6: Bei einem schweren Busunfall in der Nähe von München ist ein Kind ums Leben gekommen. Ein mit Grundschülern besetzter Reisebus war am Mittag bei Hebertshausen in einer Kurve mit einem Linienbus zusammengestoßen. Viele weitere Menschen wurden bei dem Unfall teils schwer verletzt. Die nächsten Delta-News gibt's in einer Stunde.
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9: Auf der A23 Heide Richtung Hamburg, bitte aufpassen, zwischen Hohenfelde und Horst-Elmshorn liegen Gegenstände auf der Fahrbahn. Auf der A7 Hamburg Richtung Flensburg ist in der Ausfahrt Kaltenkirchen eine ungesicherte Unfallstelle. Auf der A7 Flensburg Richtung Hamburg staut es sich zwischen dem Tunnel Stellingen und Volkspark auf 2 Kilometern. Die B431 Strohdeich-Brunsbüttel-Elmshorn ist zwischen Glückstadt und dem Kreisverkehr Langenhals in beiden Richtungen gesperrt. An der Fähre zwischen Glückstadt und Wischhafen kommt es zu Wartezeiten von bis zu 60 Minuten. Und in Flensburg ist die Leckerchaussee zwischen Padborg und dem Abzweig nach Langberg in beiden Richtungen gesperrt, da hier ein Schwertransport liegen geblieben ist. Geblitzt wird auf der B431 Meldorf-Albersdorf in Höhe Tenzbüttel beidseitig. Außerdem blitzt es in Kiel auf dem Skandinaviendamm in Höhe der B76. 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
10: Was war los? Worüber wurde heute geredet? All das gleich bei mir in FOMO. Vorher aber Musik von Almost Monday, No Regrets. Und hier ist Ray mit Where Is My Husband? 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
1: Manche buchen ihren Urlaub nach Sonne, andere nach gutem Essen. Und dann gibt's Menschen, die wollen einfach nur ihre Ruhe. Für die gibt's quasi eine Hitliste, die jetzt rausgekommen ist. Denn der neue Global Peace Index hat die friedlichsten Länder der Welt für 2026 veröffentlicht. Bewertet wurden unter anderem Sicherheit, Kriminalität, Konflikte und politische Stabilität. Insgesamt stehen 163 Länder auf dieser Liste. Und ganz vorne landet mal wieder Trommelwirbel. Island. Seit Jahren verteidigt das Land Platz 1, dicht gefolgt übrigens von Irland und Neuseeland, ebenfalls weit vorne mit dabei Österreich und die Schweiz. Und wenn man sich diese Länder mal anschaut, wirkt es fast wie so ein Reiseprospekt. Wasserfälle in Island, grüne Küsten in Irland, Herr der Ringe-Landschaften in Neuseeland oder auch Alpenpanorama in Österreich und der Schweiz. Die Bilder sind schön und offenbar auch die Zahlen dahinter. Und das Ranking zeigt aber auch, weltweit nimmt die Unsicherheit eher zu. Umso mehr stechen Länder hervor, in denen Menschen vergleichsweise sicher und entspannt leben können. Wer also gerade vom nächsten Urlaub träumt, findet vielleicht in dieser Liste nicht nur schöne Reiseziele, sondern auch ein bisschen

0: Tattoos erzählen oft Geschichten. Das Lieblingsfestival, die große Liebe oder irgendeine spontane Entscheidung nachts um 3 Uhr morgens auf dem Ballermann. Aber ein Tattoo in Deutschland hat gerade eine ziemlich besondere Bedeutung.
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0: Mehr als 25.000 Menschen tragen inzwischen das sogenannte Organspendetattoo auf der Haut. Das Motiv besteht aus 2 Halbkreisen, die zusammen einen Kreis ergeben. Gleichzeitig verstecken sich darin die Buchstaben O und D für Organ Donor. Also Organspender. Die Idee dahinter, Organspende sichtbar machen. Nicht nur für Ärzte oder Angehörige, sondern vor allem im Alltag. Wer das Tattoo sieht, fragt vielleicht nach. Und genau daraus entstehen Gespräche über ein Thema, das viele eigentlich wichtig finden, aber eben oft kaum drüber gesprochen wird. Entwickelt wurde das Tattoo vom Verein Junge Helden. Viele Tattoo-Studios stechen das Symbol sogar kostenlos oder für nur einen kleinen Materialpreis. Und offenbar kommt die Aktion richtig gut bei euch an, denn aus nur so ein paar tausend Trägern sind inzwischen mehr als 25.000 geworden. Wichtig ist aber, das Tattoo ersetzt keinen Organspendeausweis und auch keinen Eintrag ins Organspenderegister. Es ist ein Zeichen der Haltung, rechtlich zählt aber weiterhin die offizielle Dokumentation. Trotzdem zeigt es natürlich aber auch, wie aus 2 kleinen Halbkreisen etwas Großes werden kann, nämlich ein Gespräch und vielleicht auch am Ende sogar ein Leben, was gerettet werden kann.
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7: Die B431 Strohdeich-Brunsbüttel-Elmshorn ist zwischen Glückstadt und dem Kreisverkehr Langenhals in beiden Richtungen gesperrt. An der Fähre zwischen Glückstadt und Wischhafen kommt es zu Wartezeiten von bis zu 60 Minuten. In Flensburg ist die Leckerchaussee zwischen Padborg und dem Abzweig nach Langberg in beiden Richtungen gesperrt, da hier ein Schwertransport liegen geblieben ist. Eine Umfahrung führt über die Lilienthalstraße. Geblitzt wird auf der B431 Meldorf-Albersdorf in Höhe Tenzbüttel beidseitig. Außerdem blitzt es in Kiel auf dem Skandinaviendamm in Höhe der B76. 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
8: Wir schauen jetzt gleich nochmal gemeinsam ins Netz. Vorher gibt's jetzt aber Musik zum Start in den Feierabend von Zartmann und Teddy Swims Mr. Know-It-All. Schönen Abend euch.
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1: Handy in der Hand während der Fahrt klingt erstmal nach, mache ich kurz, aber genau dieser Moment ist der, der richtig gefährlich werden könnte. Deshalb nochmal kleiner Reminder, euer Handy hat während der Autofahrt wirklich nichts in euren Händen zu suchen. Der ADAC hat sich das Ganze in 5 großen Städten bei uns in Deutschland mal angeschaut. In Berlin, Hamburg, Köln, Frankfurt und München. Und das Ganze ist zu einem Resultat gekommen, denn rund 2,7% der Autofahrer und sogar 1,4% der Rad- und E-Scooter-Nutzer von euch sind während der Fahrt am Display. Und genau da liegt das Problem. 2 Sekunden aufs Handy schauen bei 50 km/h heißt fast 30 Meter blind durch den Verkehr rollen. Und der ADAC sagt klar, in der Zeit werden Gefahren quasi ausgeblendet. Reaktionen von euch kommen viel zu spät oder eben gar nicht. Und das betrifft eben nicht nur Autos. Auch auf dem Fahrrad reicht genau so ein kurzer Blick, um eine brenzligere Situation nicht mehr richtig einschätzen zu können. Deswegen jetzt nochmal ein kleiner Reminder an dieser Stelle, Leute. Bitte lasst das Handy liegen. Nicht während der Fahrt nutzen. Es ist einfach wirklich sehr gefährlich. Dieser User schreibt nur, also auf der Autobahn beobachte ich bei Vorbeifahren, jeder 5. ist am Handy. Es ist richtig ätzend. Bubi noch, sämtliche Funktionen außer bei Google Maps und die Navigation und Telefonieren mit Freisprechanlage müssen im Auto gesperrt werden. Schreiben und Lesen sollten nicht erlaubt sein. Und Nico noch, die Strafe für Handy am Steuer ist halt immer noch zu lasch.
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Reichenbach und Norma Jean Martin mit Overdrive, hieß der Delta Nachmittag. Ich bin AB und hier geht's jetzt gleich sommerlich weiter, nämlich mit einer Sommerversion von Melles Mixtape, unter anderem mit dabei. Millennium Kid, Sarah Larsson, Portugal The Man, Dream und noch so viele mehr. Also bleibt einfach dran und wir hören uns dann morgen wieder am Donnerstag hier auf Delta. Habt einen schönen Abend.

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1: Mit Cornelius Dreger. Am Kieler Ostseekai ist heute Nachmittag Sprengstoffalarm ausgelöst worden. Direkt neben dem 333 Meter langen Kreuzfahrtschiff Mein Schiff Relax gab es eine verdächtige LKW-Lieferung. Der Kampfmittelräumdienst konnte nach 2 Stunden Entwarnung geben. Matthias Stöver von der Polizeidirektion Kiel sagte uns:
2: Zum jetzigen Zeitpunkt können wir lediglich sagen, dass es sich um 4 Paletten handelt mit Stahlseilen, die geladen waren. Die Ladung als solches war ja unverdächtig. Diese möglichen Sprengstoffreste haben sich an den Paletten befunden und die Ermittlungen müssen jetzt die näheren Lieferwege ergeben.
1: Das Schiff wurde nicht evakuiert, die rund 2000 Passagiere und Crewmitglieder durften sich aber nur auf der Steuerbordseite aufhalten. In Rendsburg sind heute Ärzte auf die Straße gegangen, um gegen die Sparpläne der Bundesregierung zu demonstrieren. Hintergrund ist die Reform der gesetzlichen Krankenkassen. Kommt es so, würde sich die ambulante Versorgung der Patienten deutlich verschlechtern, heißt es. Die Vorsitzende der Kassenärztlichen Vereinigung Schleswig-Holstein, Bettina Schulz, sagte uns:
3: Also ich sehe auch, dass wir sparen müssen, weil es ist ja auch gesellschaftlich nicht mehr vermittelbar, dass die Kosten in diesem Maße weiter steigen. Aber wir brauchen erst eine Veränderung in unserem System. Also wir müssen schauen, wie wir die Leute besser in die richtige Versorgungsebene steuern, dass die Menschen dorthin gelangen, wo ihnen am besten geholfen wird. Das kann im Einzelfall auch mal bedeuten, dass man gar nicht zum Arzt muss.
1: Der Vogelpark Niendorf hat Insolvenz angemeldet, das berichten die Lübecker Nachrichten. Gestern hatte das Landeskriminalamt rund um den Vogelpark Geschäftsräume und auch Privathäuser durchsucht. Holger Dilk.
4: Es geht um den Vorwurf des illegalen Handels geschützter Tiere und die verbotene zur Schaustellung, heißt es vom Landeskriminalamt in Kiel. Gegen 3 Beschuldigte wird ermittelt, darunter auch den ehemaligen Besitzer des Parks. Es geht um Dokumente von schon länger im Park lebender Vögel, die nicht auffindbar sind. Im August des vergangenen Jahres hatte der Vogelpark den Besitzer gewechselt. Dieser wird von der Gemeinde, der das Grundstück gehört, allerdings nicht akzeptiert. Der Park ist seit Herbst geschlossen.
1: In Schleswig-Holstein können Kinder und Jugendliche ab heute wieder mehr als 130 Museen gratis besuchen. Und zwar mit der Museumscard. Die Karte feiert in diesem Jahr ihren 20. Geburtstag und gilt bis Mitte November. Der Hamburger Hafen bekommt ein neues Wahrzeichen. Heute sind die Pläne für die neue Kühlbrandbrücke vorgestellt worden. Die neue Brücke wird 20 Meter höher sein als die alte und damit auch ein gutes Stück länger werden. Es bleibt aber bei den Stützen in der ikonischen Rautenform. Serbien, Tunesien und Uruguay, das sind die Vorrundengegner der deutschen Handballnationalmannschaft bei der Heim-WM im kommenden Jahr. Das hat die Auslosung jetzt ergeben. Die Heim-WM findet Mitte bis Ende Januar statt. Die nächsten Delta-News gibt's in einer Stunde.
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5: Die B431 Strohdeich Brunsbüttel-Elmshorn ist zwischen Glückstadt und dem Kreisverkehr Langenhals in beiden Richtungen noch bis morgen früh gesperrt. An der Fähre zwischen Glückstadt und Wischhafen kommt es zu Wartezeiten von bis zu 60 Minuten. In Flensburg ist die Leckerchaussee zwischen Padborg und dem Abzweig nach Langberg in beiden Richtungen gesperrt, da hier ein Schwertransport liegen geblieben ist. Geblitzt wird in Kiel auf dem Skandinaviendamm in Höhe der B76. Außerdem blitzt es auf der B431 Meldorf-Albersdorf in Höhe Tenzbüttel beidseitig. 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
6: Schönen guten Abend, Zeit wieder für Melles Mixtape. Und obwohl erst nächsten Sonntag der kalendarische Sommeranfang ist, nämlich am 21. Juni, erlaube ich mir, heute schon das Sommermixtape zu machen. Am 22.05. schon ist ein toller Song namens Sommer rausgekommen, den ich sehr cool fand, von Oswald und Esther Graf. Und da habe ich schon gedacht, das Sommermixtape, das ist bald fällig. Also starten wir mit Oswald und Esther Graf. Und dann freut euch auf 60 Minuten Sommersongs.

alle Songs haben heute Abend eins gemeinsam. Sie haben Sommer oder Summer, je nach Sprache, im Titel. Hier ist Melis Mixtape bei Delta, wie immer mittwochs und sonntags abends. Off-Key Junior und Love Speak waren das mit Taste Like Summertime. Und im letzten Jahr hat Millennium Kid, der Wunderbare, einen Song namens Sommerkleid veröffentlicht. Es ist

Summer von Sarah Larsson hier in Mellis Mixtape bei Delta. Nächsten Sonntag ist kalendarischer Sommeranfang und musikalisch würde ich das jetzt diese Woche schon mal hier im Mixtape einleiten wollen. Alle Songs haben heute Summer oder Sommer im Titel. Der Song, der jetzt als nächstes kommt, heißt Sommerlieder und ist 2026 veröffentlicht.

0: Ein Song aus 2023 auf diesem Sommermixtape hier bei Delta. Summer of Love von Portugal The Man und dem Unknown Mortal Orchestra. Ich bin Melle und alle Songs heute Abend haben eins gemeinsam, Summer oder Sommer im Titel. Dream kommt jetzt hier als nächstes mit einem Song aus dem letzten Jahr. Hier ist Sommernächte.
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0: Markus und Martinus mit einem Song namens Endless Summer hier in Melis Mixtape bei Delta. Ist im letzten Jahr rausgekommen. Und aus diesem Jahr gibt's einen Clüso-Song. Und einen solchen wünsche ich euch auch, nämlich einen ganz verrückten Sommer.
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2: Auf geht's in die zweite halbe Stunde von diesem Sommer-Mixtape. Alle Songs heute Abend haben Summer oder Sommer im Titel. Und kalendarischer Sommeranfang ist ja nur auch bald. Nächsten Sonntag, nämlich am 21. Juni. Aber wir hatten jetzt auch schon so ein paar Tage, die halt auch schon richtig Sommer waren. Summer's Back, sozusagen. Und so heißt auch der Song von Alok und Jesklyn aus 2024.
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Ein Song aus dem letzten Jahr, den mochte ich richtig doll gerne. Sommer macht melancholisch von Provinz hier in Melles Mixtape bei Delta. Und alle Songs heute Abend haben Sommer oder Summer im Titel. Und was ja auch zum Sommer gehört, ist der Sommerregen. Und Zimmer 90 haben 2023 einen Song namens

Der Sad Girl Summer von Kyla Shikes hier in Melis Mixtape bei Delta. Und obwohl erst nächsten Sonntag kalendarischer Sommeranfang ist, läute ich hier musikalisch den Sommer schon mal ein. Der nächste Song heißt Summer in Love und ist von den Parcels aus dem letzten Jahr.

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Kitschkrieg haben in der letzten Woche ihr Album veröffentlicht, namens 2. Und dieser Song ist mit drauf, zusammen mit Millennium Kid und Domitiana. Der Song heißt Sommerregen. Und das hier war heute ein Mixtape voller Sommersongs. Nächsten Sonntag, der 21. Juni, ist dann auch der kalendarische Sommeranfang. Und ich verabschiede mich jetzt mit einem Sommersong aus dem Jahr 2024 von den Mighty Oaks. Ich verabschiede mich mit Endless Summer und wünsche euch einen wunderschönen Sommer 2026. Bye.

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1: Achtung, auf der A7 Hamburg Richtung Flensburg. Zwischen Schnellsen Nord und der Raststätte Holmoor Ost steht ein defekter PKW und es sind Personen auf der Straße. Fahrt da bitte besonders vorsichtig.
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1: Mit Cornelius Dreger. Am Kieler Ostseekai ist heute Nachmittag Sprengstoffalarm ausgelöst worden. Direkt neben dem 333 Meter langen Kreuzfahrtschiff Mein Schiff Relax gab es eine verdächtige LKW-Lieferung. Der Kampfmittelräumdienst konnte nach 2 Stunden Entwarnung geben. Matthias Stöver von der Polizeidirektion Kiel sagte uns:
2: Zum jetzigen Zeitpunkt können wir lediglich sagen, dass es sich um 4 Paletten handelt mit Stahlseilen, die geladen waren. Die Ladung als solches war ja unverdächtig. Diese möglichen Sprengstoffreste haben sich an den Paletten befunden und die Ermittlungen müssen jetzt die näheren Lieferwege ergeben.
1: Das Schiff wurde nicht evakuiert, die rund 2000 Passagiere und Crewmitglieder durften sich aber nur auf der Steuerbordseite aufhalten. In Rendsburg sind heute Ärzte auf die Straße gegangen, um gegen die Sparpläne der Bundesregierung zu demonstrieren. Hintergrund ist die Reform der gesetzlichen Krankenkassen. Kommt es so, würde sich die ambulante Versorgung der Patienten deutlich verschlechtern, heißt es. Die Vorsitzende der Kassenärztlichen Vereinigung Schleswig-Holstein, Bettina Schulz, sagte uns:
3: Also ich sehe auch, dass wir sparen müssen, weil es ist ja auch gesellschaftlich nicht mehr vermittelbar, dass die Kosten in diesem Maße weiter steigen. Aber wir brauchen erst eine Veränderung in unserem System. Also wir müssen schauen, wie wir die Leute besser in die richtige Versorgungsebene steuern, dass die Menschen dorthin gelangen, wo ihnen am besten geholfen wird. Das kann im Einzelfall auch mal bedeuten, dass man gar nicht zum Arzt muss.
1: Der Vogelpark Niendorf hat Insolvenz angemeldet, das berichten die Lübecker Nachrichten. Gestern hatte das Landeskriminalamt rund um den Vogelpark Geschäftsräume und auch Privathäuser durchsucht. Holger Dilk.
4: Es geht um den Vorwurf des illegalen Handels geschützter Tiere und die verbotene Zurschaustellung, heißt es vom Landeskriminalamt in Kiel. Gegen 3 Beschuldigte wird ermittelt, darunter auch den ehemaligen Besitzer des Parks. Es geht um Dokumente von schon länger im Park lebender Vögel, die nicht auffindbar sind. Im August des vergangenen Jahres hatte der Vogelpark den Besitzer gewechselt. Dieser wird von der Gemeinde, der das Grundstück gehört, allerdings nicht akzeptiert. Der Park ist seit Herbst geschlossen.
1: In Schleswig-Holstein können Kinder und Jugendliche ab heute wieder mehr als 130 Museen gratis besuchen. Und zwar mit der Museumscard. Die Karte feiert in diesem Jahr ihren 20. Geburtstag und gilt bis Mitte November. Der Hamburger Hafen bekommt ein neues Wahrzeichen. Heute sind die Pläne für die neue Kühlbrandbrücke vorgestellt worden. Die neue Brücke wird 20 Meter höher sein als die alte, damit auch ein gutes Stück länger werden. Es bleibt aber bei den Stützen in der ikonischen Rautenform. Serbien, Tunesien und Uruguay, das sind die Vorrundengegner der deutschen Handballnationalmannschaft bei der Heim-WM im kommenden Jahr. Das hat die Auslosung jetzt ergeben. Die Heim-WM findet Mitte bis Ende Januar statt. Die nächsten Delta-News gibt's in einer Stunde.
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5: Auf der A7 Hamburg Richtung Flensburg. Achtung, zwischen Schnellsen Nord und der Raststätte Holmoor Ost steht ein defekter PKW und es sind Personen auf der Straße. Die B431 Strohdeich Brunsbüttel-Elmshorn ist zwischen Glückstadt und dem Kreisverkehr Langenhals in beiden Richtungen noch bis morgen früh gesperrt. Geblitzt wird auf der B431 Meldorf-Albersdorf in Höhe Tenzbüttel beidseitig. 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
1: Verdammt, wo finde ich denn jetzt diesen erweiterten Datenschutz? Ich habe doch keinen Bock drauf, dass die KI in der Gruppe hier alles mitlesen kann. So ähnlich geht es gerade vielen bei WhatsApp. Denn momentan macht ein neuer Kettenbrief die Runde, der davor warnt, dass eine KI jetzt alle Nachrichten öffnen und weiterleiten könnte. Telefonnummern der Mitglieder sammelt und Daten vom Handy ausliest. Ja, alles Quatsch. Es gilt auch weiterhin die Ende-zu-Ende-Verschlüsselung. Und Meta-AI kommt nicht erst jetzt ab irgendeinem Samstag. Das gibt schon seit 2025. Aber jetzt mal die Frage, warum schreibt man eigentlich solche Briefe und schickt sie rum? Meist sind in den Kettenbriefen auch noch ein paar Links, die man klicken soll, aber in diesem Fall, ganz ohne Links, geht es einfach nur darum, falsche Infos zu verschicken und ein bisschen Spaß zu haben. Also, immer schön checken, Leute, was man da weiterleitet, und nein, die KI liest nicht mit.
2: Geisteskrank.

0: schon oft genug gehört hat. Zum Abschluss nochmal die Info, dass wenn ihr bei Tempo 50 nur 2 Sekunden aufs Handy guckt, 28 Meter im Blindflug unterwegs seid.
1: Krass, ne?
2: Ja. Nee, ich will nicht nach unten gucken.
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1: Ich war gestern hier schon in Kiel, an der Hörn quasi und hab mal geguckt, ob ich da irgendwo mithelfen kann. Da bauen ja jetzt die Karussells auf für die Kieler Woche.
2: Ja.
1: Auf dem Rummelplatz da hinten. Aber irgendwie keiner hatte Bock, mich mitzunehmen als junger Mann.
2: Komisch, ne?
1: Traum
2: du bist
1: ist
2: im Bayern-Zelt gelandet, da steht ja schon.
1: Mein Traum ist ja nach wie vor, irgendwie nochmal beim Autoscooter mitzureisen.
2: Hinten
1: und
2: drauf, so,
1: eine Station ist.
2: So mit Fuchsschwanz, ne?
1: Ja, das ist
2: ich bin auch nur scharf auf diesen Schlüssel, womit du dauernd fahren kannst.
1: Ja, ja.
2: Das ist alles, was ich will.
1: Und dann weißt du, dann stehst du da so mit deinem Schlüssel, so klingelst damit so ein bisschen.
2: Ja.
1: Und dann siehst du hier so, guck mal, kommt jemand, der ist sympathisch, dann so, hier, komm. Fahrt geht auf mich, dann Schlüssel rein und du stehst hinten drauf.
2: Du stehst hinten drauf fest. Und der Fuchsschwanz weht im Fahrtwind.
1: Was gibt es denn Cooleres?
2: Es gibt nichts Cooleres.
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2: Nee, nur noch der Abstieg. Der ist noch cooler.
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2: Ja.
1: Gas geben!
2: Obwohl, mit Abstieg habe ich als St. Pauli-Fan ja gerade Erfahrung. So cool war das doch nicht.
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1: Handy in der Hand während der Fahrt klingt erstmal nach, mach ich kurz, aber genau dieser Moment ist der, der richtig gefährlich werden könnte. Deshalb nochmal kleiner Reminder, euer Handy hat während der Autofahrt wirklich nichts in euren Händen zu suchen. Der ADAC hat sich das Ganze in 5 großen Städten bei uns in Deutschland mal angeschaut. In Berlin, Hamburg, Köln, Frankfurt und München. Und das Ganze ist zu einem Resultat gekommen, denn rund 2,7% der Autofahrer und sogar 1,4% der Rad- und E-Scooter-Nutzer von euch sind während der Fahrt am Display. Und genau da liegt das Problem. 2 Sekunden aufs Handy schauen bei 50 km/h heißt fast 30 Meter blind durch den Verkehr rollen. Und der ADAC sagt klar, in der Zeit werden Gefahren quasi ausgeblendet. Reaktionen von euch kommen viel zu spät oder eben gar nicht. Und das betrifft eben nicht nur Autos. Auch auf dem Fahrrad reicht genau so ein kurzer Blick, um eine brenzligere Situation nicht mehr richtig einschätzen zu können. Deswegen jetzt nochmal ein kleiner Reminder an dieser Stelle, Leute. Bitte lasst das Handy liegen. Nicht während der Fahrt nutzen. Es ist einfach wirklich sehr gefährlich. Dieser User schreibt nur, also auf der Autobahn beobachte ich bei Vorbeifahren, jeder 5. ist am Handy. Es ist richtig ätzend. Bubi noch, sämtliche Funktionen außer bei Google Maps und die Navigation und Telefonieren mit Freisprechanlage müssen im Auto gesperrt werden. Schreiben und Lesen sollten nicht erlaubt sein. Und Nico noch, die Strafe für Handy am Steuer ist halt immer noch zu lasch.
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2: Mit Gisa Weber. Reformen ja, aber wie? Darum geht es aktuell im Kanzleramt bei einem Spitzentreffen mit Regierung, Gewerkschaften und Wirtschaftsverbänden. Auf dem Tisch liegen die Reformpläne zu den Themen Steuern, Arbeit, Soziales und Bürokratieabbau. CDU-Generalsekretär Carsten Linnemann.
3: Es gibt Personen, die stark auf Verteilungskämpfe aus sind und es gibt Personen, die sehr stark darauf aus sind, das Wachstum voranzubringen. Und wir glauben nicht, dass man das mit Verteilungskämpfen schafft. Und über diese Fragen muss man reden, wie wir die Wettbewerbsfähigkeit der deutschen Wirtschaft und des Standorts steigern. Und das, glaube ich, muss im Mittelpunkt stehen.
2: Deutschland als führende Luftfahrtnation. Dieses Ziel hat sich die Bundesregierung gesteckt und dafür eine neue Strategie erarbeitet. Wie sieht ihr denn aus, Jana Klonikowski?
4: Also Schwarz-Rot will zum einen die Kosten für Fluglinien und andere Luftfahrtunternehmen senken und auch Bürokratie in dem Bereich abbauen. Außerdem sollen Flugzeugbauer bei der Entwicklung von neuen Flugzeugen für Kurz- und Mittelstrecken gefördert werden. Umwelt- und Klimaschützer kritisieren, dass dabei der Klimaschutz außer Acht gelassen wird. Die Strategie wurde zum Start der internationalen Luft- und Raumfahrtausstellung vorgestellt. Die Messe läuft noch bis einschließlich Sonntag in Berlin.
2: In Bonn ist ein Prozess um einen geplatzten Maskendeal aus der Pandemiezeit gestartet. Ein Hamburger Unternehmen fordert fast eine halbe Milliarde Euro vom Bund und beruft sich auf Absprachen mit dem damaligen Bundesgesundheitsminister Spahn. Das Ministerium sagt, es gab nie einen gültigen Vertrag. Habe Kerkeling als Bundespräsident. Das fordert jetzt eine Online-Petition und mehr als 23.000 Menschen haben die bereits unterschrieben. Kerkeling wird in der Petition als überparteilicher Brückenbauer bezeichnet. Der Komiker selbst hat eine Kandidatur zumindest nicht ausdrücklich ausgeschlossen. Der Countdown zum Start der Fußball-WM läuft. Morgen gibt es das Eröffnungsspiel zwischen Mexiko und Südafrika. Deutschland ist am Sonntag gegen Curaçao dran und bereitet sich aktuell im WM-Quartier darauf vor. DFB-Kapitän Joshua Kimmich fordert vom gesamten Team vollen Einsatz.
5: Ich hoffe, dass wir einen sehr guten Start ins Turnier haben werden. Das haben uns auch die letzten Turniere gezeigt, dass das sehr, sehr wichtig sein wird. Und deswegen konzentrieren wir uns jetzt erstmal darauf. Wir haben nicht so eine einfache Gruppe, wie das manchmal von außen wahrgenommen wird. Ich glaube, dass die Gruppe schon kompliziert und schwierig sein wird. Und da müssen wir wirklich in Topform sein.
2: Neben Curaçao spielt Deutschland in der Vorrunde auch gegen die Elfenbeinküste und Ecuador. Die nächsten Delta News gibt's in einer Stunde.
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6: Die B431 Strohdeich Brunsbüttel-Elmshorn ist zwischen Glückstadt und dem Kreisverkehr Langenhals gesperrt. Geblitzt wird auf der B431 Meldorf-Albersdorf in Höhe Tenzbüttel beidseitig. 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

0: 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Sag mal, Schwenker, kennst du diesen, man muss schon sagen, Mallorca-Klassiker?
1: Also ich sag mal so, er ist bei uns im Mallorca Party Stream mit drin, in das der Delta richtig. Plus App, aber von Malle selber kenne ich ihn nicht.
0: Okay, Schwenker und Feist hier bei Delta. Moin. Morgen kickt der Kater, das ist vielleicht auch das Motto des Bramfelder SV.
1: Wieso, spielen da jetzt Katzen?
0: Nicht ganz. Die haben die Saison in der Landesliga

0: So wie Todesfelde gerade auch.
1: Ja.
0: Dann ist 1860 München finanzbedingt abgestiegen.
1: Ach so.
0: So,
1: da war wieder Platz frei.
0: War wieder Platz frei tatsächlich in der Hamburger Oberliga.
1: Ja.
0: Für den Sieger eben dieses Entscheidungsspiel.
1: Ach so, erst dachte man, es geht um nichts und dann geht's auf einmal um den, ja okay, erst
0: so, da. Pass auf, im Hinspiel konnte man aus einem 0-2 Rückstand noch ein 2-2 machen nach dem Mallorca-Trip.
1: Ja.
0: Und dann gab's allerdings das Rückspiel und da gab's eine 0-7 Klatsche.
1: Oh.
0: Für die Jungs.
1: Eieieiei, da weiß ich mal genau, wer zu tief ins Glas geguckt hat.
0: Allerdings, ja, ich sag mal so, beim FC St. Pauli ist es damals halt gut gegangen. Die haben halt 2024 ein Kurztrainingslager auf Mallorca irgendwie gemacht, um nochmal irgendwie in der Bundesliga zu bleiben.
1: Aber es war Kurztraining, nicht Kurzentraining.
0: So ist es. Naja, ich sag mal so, das Motto dann war vielleicht dann im Nachhinein für die Kicker des Braunfelder SV.
2: Aber
0: vielleicht nächstes Jahr.
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1: Mit Gisa Weber. Dass Deutschland große Reformen braucht, da sind sich wohl die allermeisten einig. Aber wie die aussehen sollen, darüber gibt es ganz unterschiedliche Vorstellungen. Und die kommen jetzt im Kanzleramt auf den Tisch. Die Regierung berät aktuell mit Gewerkschaften und Arbeitgebern über ihre Vorstellungen bei den Themen Soziales, Arbeit, Steuern und Bürokratieabbau. SPD-Generalsekretär Tim Klüssendorf.
2: Die letzten Monate haben vor allen Dingen auch gezeigt, dass wir da an einem Strang ziehen müssen und dass wir sie von vornherein direkt mit am Tisch brauchen, weil eben die Maßnahmen, die wir gemeinsam ergreifen müssen, auch das Vertrauen der Sozialpartner, der Gewerkschaften, auch der Unternehmer verlangt, aber auch eben deren Mitwirkung.
1: Deutschland als führende Luftfahrtnation. Dieses Ziel hat sich die Bundesregierung gesteckt und dafür eine neue Strategie erarbeitet. Wie sieht die denn aus, Jana Klonikowski?
3: Also, Schwarz-Rot will zum einen die Kosten für Fluglinien und andere Luftfahrtunternehmen senken und auch Bürokratie in dem Bereich abbauen. Außerdem sollen Flugzeugbauer bei der Entwicklung von neuen Flugzeugen für Kurz- und Mittelstrecken gefördert werden. Umwelt- und Klimaschützer kritisieren, dass dabei der Klimaschutz außer Acht gelassen wird. Die Strategie wurde zum Start der internationalen Luft- und Raumfahrtausstellung vorgestellt. Die Messe läuft noch bis einschließlich Sonntag in Berlin.
1: In Deutschland gibt es immer mehr Rentner. Wie die Rheinische Post berichtet, hat die Deutsche Rentenversicherung zum Jahreswechsel 19,1 Millionen Menschen Altersbezüge gezahlt. Fast jeder Dritte geht übrigens vorzeitig in Rente und nimmt dafür Abschläge in Kauf. Fast wie im Film Catch Me If You Can. In Kanada soll ein ehemaliger Air Canada-Pilot jahrelang Passagierjets geflogen haben, ohne die nötige Kapitänslizenz. Er wurde festgenommen. Laut Ermittlern war er auf mehr als 900 In- und Auslandsflügen als Kapitän im Einsatz. Nur noch ein Tag ist es, dann beginnt die XXL-Fußball-WM in Nordamerika. Im Eröffnungsspiel trifft Co-Gastgeber Mexiko auf Südafrika. Die deutsche Nationalmannschaft kann sich noch bis Sonntag vorbereiten, dann geht es gegen Curaçao. DFB-Kapitän Joshua Kimmich fordert vom Team vollen Einsatz und hofft auf einen guten Start ins Turnier.
4: Ich hoffe, dass jeder, der hier ist, Weltmeister werden möchte, aber das bringt uns auf dem Weg dorthin nicht viel, wenn wir das nur möchten, sondern wir müssen jetzt was tun, um Spiele zu gewinnen und damit sollten wir anfangen.
1: Die nächsten Delta News gibt's in einer Stunde.
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5: Die B431 Strohdeich-Brunsbüttel-Elmshorn ist zwischen Glückstadt und dem Kreisverkehr Langenhals gesperrt. 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

0: Tattoos erzählen oft Geschichten. Das Lieblingsfestival, die große Liebe oder irgendeine spontane Entscheidung nachts um 3 Uhr morgens auf dem Ballermann. Aber ein Tattoo in Deutschland hat gerade eine ziemlich besondere Bedeutung.
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0: Mehr als 25.000 Menschen tragen inzwischen das sogenannte Organspendetattoo auf der Haut. Das

0: und auch kein Eintrag ins Organspenderegister. Es ist ein Zeichen der Haltung, rechtlich zählt aber weiterhin die offizielle Dokumentation. Trotzdem zeigt es natürlich aber auch, wie aus zwei kleinen Halbkreisen etwas Großes werden kann, nämlich ein Gespräch und vielleicht auch am Ende sogar ein Leben, was gerettet werden kann.
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1: Mit Gisa Weber. Die schwarz-rote Regierung hat im Kanzleramt mit Gewerkschaften und Arbeitgebern über Reformen beraten, die Deutschland fit für die Zukunft machen sollen. Das Spitzentreffen dauerte rund 3,5 Stunden. Es geht vor allem um Reformen bei den Themen Arbeitsmarkt, Sozialversicherung, Bürokratieabbau und Steuern. Bereits vorab hieß es, dass es dieses Mal nicht um Entscheidungen, sondern um den Austausch geht. Konkrete Beschlüsse wurden also nicht getroffen. Es sind aber weitere Gespräche vereinbart worden. Deutschland als führende Luftfahrtnation. Dieses Ziel hat sich die Bundesregierung gesteckt und dafür eine neue Strategie erarbeitet. Wie sieht die denn aus, Jana Klonikowski?
2: Also Schwarz-Rot will zum einen die Kosten für Fluglinien und andere Luftfahrtunternehmen senken und auch Bürokratie in dem Bereich abbauen. Außerdem sollen Flugzeugbauer bei der Entwicklung von neuen Flugzeugen für Kurz- und Mittelstrecken gefördert werden. Umwelt- und Klimaschützer kritisieren, dass dabei der Klimaschutz außer Acht gelassen wird. Die Strategie wurde zum Start der internationalen Luft- und Raumfahrtausstellung vorgestellt. Die Messe läuft noch bis einschließlich Sonntag in Berlin.
1: Bei einem schweren Busunfall in der Nähe von München ist ein Kind ums Leben gekommen. Ein mit Grundschülern besetzter Reisebus war am Mittag bei Herbertshausen in einer Kurve mit einem Linienbus zusammengestoßen. Viele weitere Menschen wurden bei dem Unfall teils schwer verletzt. Dutzende Helfer und mehrere Rettungshubschrauber waren im Einsatz. Die Kinder im Reisebus waren auf einem Schulausflug. Wie es zu dem Unfall kommen konnte, ist noch unklar. Habe Kerkeling als Bundespräsident. Das fordert jetzt eine Online-Petition und mehr als 23.000 Menschen haben die bereits unterschrieben. Kerkeling wird in der Petition als überparteilicher Brückenbauer bezeichnet. Der Komiker selbst hat eine Kandidatur zumindest nicht ausdrücklich ausgeschlossen. Deutschlands Gruppengegner für die Handball-Heim-WM nächstes Jahr stehen fest. Die DHB-Auswahl spielt in der Vorrunde gegen Serbien, Tunesien und Uruguay. Das ergab jetzt die Auslosung. Die deutsche Nationalmannschaft spielt ihre Vorrunde in München. Es gibt noch 5 weitere Spielorte: Kiel, Magdeburg, Stuttgart, Hannover sowie Köln, wo die Finalrunde stattfindet. Die Handball-Heim-WM steigt kommenden Januar. Die nächsten Delta-News gibt's in einer Stunde.
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3: Die B431 Strohdeich Brunsbüttel-Elmshorn ist zwischen Glückstadt und dem Kreisverkehr Langenhals gesperrt. 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
1: Verdammt, wo finde ich denn jetzt diesen erweiterten Datenschutz? Ich habe doch keinen Bock drauf, dass die KI in der Gruppe hier alles mitlesen kann. So ähnlich geht es gerade vielen bei WhatsApp. Denn momentan macht ein neuer Kettenbrief die Runde, der davor warnt, dass eine KI jetzt alle Nachrichten öffnen und weiterleiten könnte. Telefonnummern der Mitglieder sammelt und Daten vom Handy ausliest. Ja, alles Quatsch. Es gilt auch weiterhin die Ende-zu-Ende-Verschlüsselung. Und Meta-AI kommt nicht erst jetzt ab irgendeinem Samstag. Das gibt schon seit 2025. Aber jetzt mal die Frage, warum schreibt man eigentlich solche Briefe und schickt sie rum? Meist sind in den Kettenbriefen auch noch ein paar Links, die man klicken soll, aber in diesem Fall, ganz ohne Links, geht es einfach nur darum, falsche Infos zu verschicken und ein bisschen Spaß zu haben. Also, immer schön checken, Leute, was man da weiterleitet, und nein, die KI liest nicht mit.
2: Geisteskrank.
3: Es ist absolut nicht cool, aber trotzdem passiert es leider immer wieder. Thema Handy am Steuer. Ja. Obwohl man ganz genau weiß, dass es echt gefährlich ist, während der Fahrt das Smartphone zu nutzen, hat es laut einer aktuellen Studie des ADAC jeder Zweite zugegeben. Vergleicht man das mal mit den offiziellen Zahlen, dann merkt man erstmal, wie extrem hoch die Dunkelziffer eigentlich ist. Pro Jahr werden nämlich gerade mal 400.000 Fälle von Handyverstößen am Steuer registriert, und bei einer Verkehrsbeobachtung in 5 deutschen Großstädten konnte man 2,7% der Autofahrer erwischen. Rechnet man das mal hoch, liegt man bei 1 Milliarde Verstößen pro Jahr. So ein bisschen geschätzt natürlich auch. Und nochmal, Dunkelziffer deutlich höher. Aber auch wenn 52% der Deutschen sich schuldig fühlen, sprechen sich 70% für Handyblitzer aus. Und auch wenn man schon oft genug gehört hat, zum Abschluss nochmal die Info, dass wenn ihr bei Tempo 50 nur 2 Sekunden aufs Handy guckt, 28 Meter im Blindflug unterwegs seid.
1: Krass, ne?
2: Ja. Nee, ich will nicht nach unten gucken.
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1: Lust auf ein Fortuna Ehrenfeld Konzert, aber mal auf eine ganz andere Art und Weise. Der Komponist der Band, Martin Bechler, zeigt, wo die Lieder für die Band entstehen, nämlich an seinem Klavier. An diesem Abend tritt seine Stimme mit Begleitung von schöner Klaviermusik in den Vordergrund. Ein perfektes Event für euch, wenn ihr Fans der Fortuna Ehrenfeld Band seid. Das Konzert beginnt heute Abend um 20 Uhr in der Pumpe in Kiel. Die Tickets kosten unter 30 Euro. Heute Abend beginnt der erste Street-Food-Donnerstag mit verschiedenen Foodtrucks, die jede Woche wechseln. Dazu gibt's regelmäßig Live-Musik und Bingo-Abende. Für mich perfekt, ich liebe ja Bingo. Wenn ihr also Lust auf Gesellschaft und Entertainment bei leckerem Essen habt, dann seid ihr genau richtig aufgehoben. Treffpunkt jeden Donnerstag auf dem Spielbudenplatz, nachmittags und abends bis 22 Uhr. Der Eintritt für lau.
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3: Mit Gisa Weber. Bis tief in die Nacht hat die schwarz-rote Koalition im Kanzleramt mit Gewerkschaften und Arbeitgeberverbänden beraten. Es ging, wie Regierungssprecher Cornelius danach sagte, um notwendige Reformschritte für Wachstum und Beschäftigung in Deutschland. Konkrete Entscheidungen gab es nicht. Die sollen voraussichtlich bei einem Koalitionsausschuss Anfang Juli fallen. Bis dahin sollen weitere Gespräche folgen. Die beteiligten Arbeitgeberverbände und Gewerkschaften wollen sich wohl im Laufe des Tages zu dem Treffen äußern. Die USA haben wieder Ziele im Iran beschossen. Die Angriffe seien eine Reaktion auf die ungerechtfertigte und anhaltende Aggression des Iran, hieß es von der US-Armee. Präsident Trump hatte den Beschuss zuvor bereits angedroht und Teheran aufgefordert, einem Abkommen zuzustimmen, um die Kämpfe zu beenden. Deutschland als führende Luftfahrtnation. Dieses Ziel hat sich die Bundesregierung gesteckt und dafür eine neue Strategie erarbeitet. Wie sieht die denn aus, Jana Klonikowski?
4: Also Schwarz-Rot will zum einen die Kosten für Fluglinien und andere Luftfahrtunternehmen senken und auch Bürokratie in dem Bereich abbauen. Außerdem sollen Flugzeugbauer bei der Entwicklung von neuen Flugzeugen für Kurz- und Mittelstrecken gefördert werden. Umwelt- und Klimaschützer kritisieren, dass dabei der Klimaschutz außer Acht gelassen wird. Die Strategie wurde zum Start der internationalen Luft- und Raumfahrtausstellung vorgestellt. Die Messe läuft noch bis einschließlich Sonntag in Berlin.
3: Bei einem schweren Busunfall in der Nähe von München ist ein Kind ums Leben gekommen. Ein mit Grundschülern besetzter Reisebus war am Mittag bei Herbertshausen in einer Kurve mit einem Linienbus zusammengestoßen. Viele weitere Menschen wurden bei dem Unfall teils schwer verletzt. Fußballfans weltweit fiebern darauf hin. Heute geht die Weltmeisterschaft los. Das Turnier in Nordamerika wird das größte aller Zeiten. Fabian Hoffmann berichtet.
5: Kanada, Mexiko und die USA sind die Gastgeber. Der Großteil der 104 Spiele findet in den USA statt. Mit 48 Teams dauert die Gruppenphase so lange wie noch nie und auch ein 16-Finale gibt's dieses Mal. Zu den Top-Favoriten gehören die üblichen Verdächtigen, Europameister Spanien, Weltmeister Argentinien und auch Frankreich. Zum Auftakt spielt heute Mexiko gegen Südafrika. Es ist das gleiche Eröffnungsspiel wie vor genau 16 Jahren zum Start der WM 2010 in Südafrika. Für Deutschland wird's dann am Sonntag zum ersten Mal ernst gegen WM-Neuling Curaçao.
3: Die nächsten Delta News gibt's in einer Stunde.
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6: Die B431 Strohdeich-Brunsbüttel-Elmshorn ist zwischen Glückstadt und dem Kreisverkehr Langenhals gesperrt. 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
1: Handy in der Hand während der Fahrt klingt erstmal nach, mach ich kurz, aber genau dieser Moment ist der, der richtig gefährlich werden könnte. Deshalb nochmal kleiner Reminder, euer Handy hat während der Autofahrt wirklich nichts in euren Händen zu suchen. Der ADAC hat sich das Ganze in 5 großen Städten bei uns in Deutschland mal angeschaut. In Berlin, Hamburg, Köln, Frankfurt und München. Und das Ganze ist zu einem Resultat gekommen, denn rund 2,7% der Autofahrer und sogar 1,4% der Rad- und E-Scooter-Nutzer von euch sind während der Fahrt am Display. Und genau da liegt das Problem. 2 Sekunden aufs Handy schauen bei 50 km/h heißt fast 30 Meter blind durch den Verkehr rollen. Und der ADAC sagt klar, in der Zeit werden Gefahren quasi ausgeblendet. Reaktionen von euch kommen viel zu spät oder eben gar nicht. Und das betrifft eben nicht nur Autos. Auch auf dem Fahrrad reicht genau so ein kurzer Blick, um eine brenzligere Situation nicht mehr richtig einschätzen zu können. Deswegen jetzt nochmal ein kleiner Reminder an dieser Stelle, Leute. Bitte lasst das Handy liegen. Nicht während der Fahrt nutzen. Es ist einfach wirklich sehr gefährlich. Dieser User schreibt nur, also auf der Autobahn beobachte ich bei Vorbeifahren, jeder 5. ist am Handy. Es ist richtig ätzend. Bubi noch, sämtliche Funktionen außer bei Google Maps und die Navigation und Telefonieren mit Freisprechanlage müssen im Auto gesperrt werden. Schreiben und Lesen sollten nicht erlaubt sein. Und Nico noch, die Strafe für Handy am Steuer ist halt immer noch zu lasch.
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3: Mit Gisa Weber. Mexiko gegen Südafrika. Mit diesem Duell startet heute die Fußball-WM in Nordamerika. Fast 6 Wochen lang rollt in Kanada, Mexiko und den USA der Ball. Die Vorfreude ist bei vielen mittlerweile da. Es gibt aber auch weiter Kritik am Turnier, Fabian Hoffmann.
4: Ja, ohne Frage. Da fallen einem natürlich zuallererst die teils astronomischen Ticketpreise ein. Auch sie dürften ein Grund sein, dass etwa die Hotelbranche beispielsweise in den USA bislang eher enttäuscht ist. Dazu kommt die Politik von US-Präsident Trump, Einreisebeschränkungen für Fans und Spieler mancher Länder, Angst vor der Einwanderungsbehörde ICE, der Iran-Krieg und die Folgen davon. Und dann sind da auch noch die teils heftigen Reisestrapazen für die Teams sowie die Zeitverschiebung für die Fans hier. Deutschland steigt am Sonntag gegen Curaçao ins Turnier ein.
3: Die schwarz-rote Regierung hat im Kanzleramt mit Gewerkschaften und Arbeitgebern über Reformen beraten, die Deutschland fit für die Zukunft machen sollen. Das Spitzentreffen dauerte rund 3,5 Stunden. Es geht vor allem um Reformen bei den Themen Arbeitsmarkt, Sozialversicherung, Bürokratieabbau und Steuern. Bereits vorab hieß es, dass es dieses Mal nicht um Entscheidungen, sondern um den Austausch geht. Konkrete Beschlüsse wurden also nicht getroffen. Es sind aber weitere Gespräche vereinbart worden. Die Kämpfe in Nahost sind auch diese Nacht weitergegangen. Die USA haben wieder Ziele im Iran angegriffen. Die US-Armee erklärt, sie reagiert damit auf die andauernde Aggression des Landes. US-Präsident Trump fordert Teheran auf, einem Abkommen zuzustimmen. Regierungserklärung, Heizungsgesetz, keine Diätenerhöhung. Im Bundestag steht heute eine Mammutsitzung mit jeder Menge Themen an. Jana Klonikowski.
5: Die Bundestagssitzung ist heute von 9 Uhr morgens bis 3:30 in der Nacht angesetzt. Dazwischen jede Menge Tagesordnungspunkte. Als erstes wird Kanzler Merz eine Regierungserklärung abgeben. Anlass ist ein Treffen des Europäischen Rats nächste Woche. In der Debatte danach wird es aber wohl auch um Merz' Arbeit generell gehen. Später soll dann unter anderem das erste Mal über das neue Heizungsgesetz und über das Aussetzen der Diätenerhöhung beraten werden. Wegen der angespannten Haushaltslage sollen die Abgeordneten dieses Jahr auf 500 Euro mehr im Monat verzichten.
3: Serbien, Tunesien und Uruguay. Das sind die Vorrundengegner der deutschen Handballnationalmannschaft bei der Heim-WM im kommenden Jahr. Das hat jetzt die Auslosung ergeben. Die Heim-WM findet Mitte bis Ende Januar statt. Die nächsten Delta News gibt's in einer Stunde.
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6: Die B431 Strohdeich-Brunsbüttel-Elmshorn ist zwischen Glückstadt und dem Kreisverkehr Langenhals gesperrt. 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

0: Sag mal, Schwenker, kennst du diesen, man muss schon sagen, Mallorca-Klassiker?
1: Also ich sag mal so, er ist bei uns im Mallorca Party Stream mit drin, in
0: das
1: der Delta Plus App, aber von Malle selber kenne ich ihn nicht.
0: Okay, Schwenker und Feist hier bei Delta. Moin. Morgen kickt der Kater, das ist vielleicht auch das Motto des Bramfelder SV.
1: Wieso, spielen da jetzt Katzen?
0: Nicht ganz. Die haben die Saison in der Landesliga Hansa mit dem zweiten Platz abgeschlossen. Erstmal gutes Ergebnis, muss man sagen.
1: Glückwunsch.
0: Dann, wie bei vielen Teams, die in den Amateurligen spielen, hieß es dann ab auf die Insel, Mannschaftsfahrt nach Malle.
1: Na klar.
0: Es sollten aber noch zwei Spiele anstehen, nämlich gegen einen anderen Landesligisten, TBS Pinneberg.
1: Okay.
0: Es war allerdings klar, dass diese Entscheidungsspiele eigentlich nur noch so Freundschaftsspiele waren.
1: Ja.
0: Also Freundschaftsspiele unter Wettkampfbedingungen, denn keine der beiden Mannschaften sollte eigentlich aufsteigen. Oder hatte die Möglichkeit aufzusteigen. Es kam aber ganz anders, denn der Eimsbüttler TV ist ja in die Regionalliga aufgestiegen, so wie Todesfelde gerade auch.
1: Ja.
0: Dann ist 1860 München finanzbedingt abgestiegen.
1: Ach so!
0: So,
1: da war wieder Platz frei.
0: War wieder Platz frei tatsächlich in der Hamburger Oberliga.
1: Ja.
0: Für den Sieger eben dieses Entscheidungsspiel.
1: Ach so, erst dachte man, es geht um nichts und dann geht's auf einmal um den, ja okay, erst
0: so, da. Pass auf, im Hinspiel konnte man aus einem 0-2 Rückstand noch ein 2-2 machen nach dem Mallorca-Trip.
1: Ja.
0: Und dann gab's allerdings das Rückspiel und da gab's eine 0-7 Klatsche.
1: Oh.
0: Für die Jungs.
1: Eieieiei, da weiß ich mal genau, wer zu tief ins Glas geguckt hat.
0: Allerdings, ja, ich sag mal so, beim FC St. Pauli ist es damals halt gut gegangen. Die haben ja 2024 ein Kurztrainingslager auf Mallorca irgendwie gemacht, um nochmal irgendwie in der Bundesliga zu bleiben.
1: Aber es war Kurztraining, nicht Kurzentraining.
0: So ist es. Naja, ich sag mal so, das Motto dann war vielleicht dann im Nachhinein für die Kicker des Bramfelder SV.
2: Aber scheiß drauf, Malle ist nur einmal im Jahr.
0: Dann vielleicht nächstes Jahr der
1: Alles
0: Aufstieg.
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